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1: Ich bin Moritz Einzel. Der mutmaßliche Amokfahrer von Leipzig ist in eine Psychiatrie eingewiesen worden. Ein Ermittlungsrichter hat die Unterbringung des 33-Jährigen in einem psychiatrischen Krankenhaus angeordnet. Der Mann war am Montag mit einem Auto durch die Fußgängerzone gerast. Zwei Menschen starben, zahlreiche weitere wurden verletzt. In der Leipziger Nikolaikirche kamen gestern hunderte Menschen zu einem Gedenkgottesdienst zusammen. Die schwarz-rote Koalition ist heute genau ein Jahr im Amt. Trotz einiger Streitigkeiten zwischen Union und SPD sieht Kanzler Merz keine Alternative zu der Zusammenarbeit. Auf dem Wirtschaftstag 2026 hat Merz gesagt, niemand sollte von Neuwahlen träumen. Das würde Deutschland in der Krise wochenlang handlungsunfähig machen. Auch eine Minderheitsregierung sei für ihn keine Option, so der Kanzler.
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1: Ich bin Moritz Einzel. Wenn wir im Internet surfen, dann ist die Wahrscheinlichkeit hoch, dass wir Seiten aufrufen mit dem Adressende .de. Da könnten in dieser Nacht viele ein Problem mit gehabt haben, denn zahlreiche Seiten mit .de am Ende waren nicht abrufbar. Die Registrierungsstelle Denik verwies auf eine Störung in ihrem DNS-Service, der normalerweise dafür sorgt, dass Seiten im Netz erreichbar sind, wenn die Webadresse eingegeben wird. Der US-Militäreinsatz gegen den Iran, die Operation Epic Fury, ist beendet. Das hat US-Außenminister Rubio klargestellt. Der Bericht aus den USA von Tina Eck.
2: Diese Lesart der Dinge macht es der Trump-Regierung möglich, ohne Zustimmung des US-Kongresses weiter im Nahen Osten zu agieren. Die Operationen Gewaltiger Zorn zum Stopp des iranischen Atomprogramms und die Operation Freiheit zum Anschieben der Schifffahrt an der Straße von Hormuz werden strikt getrennt. Die Phase Zorn ist vorbei, die Waffenruhe gilt. Jetzt geht es um die Öffnung der Meerenge für den weltweiten Ölhandel.
1: Und da wird das US-Militär seinen Einsatz zur Sicherung der Straße von Hormuz vorerst pausieren. Währenddessen soll laut US-Präsident Trump ein Abkommen zwischen den USA und dem Iran geprüft werden. Die schwarz-rote Koalition ist seit einem Jahr im Amt. Bundeskanzler Merz hat aus diesem Anlass bekräftigt, dass er am Bündnis mit der SPD festhalten will. Auf dem Wirtschaftstag 2026 schloss er sowohl Neuwahlen als auch eine Minderheitsregierung aus. Der Kampf gegen die Flammen am Saurüsselkopf in den Chiemgauer Alpen geht unvermindert weiter. Bei Dunkelheit mussten zwar die Helikopterflüge eingestellt werden, aber der Einsatz gegen den Waldbrand geht in der Nacht vom Boden aus weiter. Auf dem Berg bei Ruhpolding ist schätzungsweise eine dreistellige Hektarzahl vom Feuer betroffen. Der erste Finalist in der Champions League steht fest. Der FC Arsenal ist erstmals seit 20 Jahren ins größte Spiel des europäischen Vereinsfußballs eingezogen. Die Londoner gewannen das Halbfinal-Rückspiel gegen Atletico Madrid mit 1:0. Das Hinspiel war 1:1 ausgegangen. Im Endspiel trifft Arsenal nun entweder auf den FC Bayern oder Titelverteidiger Paris Saint-Germain. Das zweite Halbfinal-Rückspiel wird heute Abend in München ausgetragen.
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1: Ich bin Moritz Einzel. Wenn wir im Internet surfen, dann ist die Wahrscheinlichkeit hoch, dass wir Seiten aufrufen mit dem Adressende .de. Da könnten in dieser Nacht viele ein Problem mit gehabt haben, denn zahlreiche Seiten mit .de am Ende waren nicht abrufbar. Die Registrierungsstelle Denik verwies auf eine Störung in ihrem DNS-Service, der normalerweise dafür sorgt, dass Seiten im Netz erreichbar sind, wenn die Webadresse eingegeben wird. Der Kampf gegen die Flammen am Saurüsselkopf in den Chiemgauer Alpen geht unvermindert weiter. Bei Dunkelheit mussten zwar die Helikopterflüge eingestellt werden, aber der Einsatz gegen den Waldbrand geht in der Nacht vom Boden aus weiter. Auf dem Berg bei Ruhpolding ist schätzungsweise eine dreistellige Hektarzahl vom Feuer betroffen.
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1: Ich bin Moritz Einzel. Ein Jahr nach dem Start der schwarz-roten Regierung zieht Kanzleramtschef Frei eine positive Bilanz beim Thema Migration. Der Neuen Osnabrücker Zeitung hat der CDU-Politiker gesagt, wir hätten die Wende geschafft. Es kämen deutlich weniger Flüchtlinge ins Land und Straftäter würden sogar nach Syrien und Afghanistan abgeschoben. Frei betonte, diese Regierung zeige, dass sich was ändert, wenn man an den richtigen Stellschrauben dreht. Das US-Militär pausiert seinen Einsatz zur Sicherung der Straße von Hormuz. Das hat US-Präsident Trump bekannt gegeben. Demnach sollen erstmal keine Frachtschiffe mehr von den US-Streitkräften durch die vom Iran blockierte Meerenge geleitet werden. Während des Stopps soll geprüft werden, ob ein Abkommen zwischen Washington und Teheran abgeschlossen werden kann. Nach der Amokfahrt in der Leipziger Innenstadt haben gestern mehrere hundert Menschen in der Nikolaikirche der Opfer gedacht. Ein 33 Jahre alter Mann war am Montag mit dem Auto durch eine Fußgängerzone gerast. Zwei Menschen kamen ums Leben, viele weitere wurden verletzt. Der Fahrer wurde in eine Psychiatrie eingewiesen. Weltweit wird über Social-Media-Verbote für Kinder und Jugendliche diskutiert. Nur die, die es betrifft, kommen selten zu Wort. Jetzt hat das Kinderhilfswerk UNICEF Jugendliche dazu befragen lassen. Statt Verboten fordern sie eher einen besseren Schutz auf digitalen Plattformen. Tanja Wagner berichtet.
2: Die Teenies sind sich der negativen Seiten von Social Media wie Mobbing, Dauerscrollen und Fake News durchaus bewusst. Auch ist der Großteil überzeugt, dass Jugendliche Wege finden werden, um gesetzliche Altersgrenzen zu umgehen, durch geteilte Geräte zum Beispiel. Helfen könnte ein digitaler Raum, der sicher und altersgerecht ist, durch bessere Inhaltsfilter und schnelle Löschroutinen.
1: Der FC Arsenal steht im Champions-League-Finale. Die Fußballer aus London haben das Halbfinal-Rückspiel gegen Atletico Madrid mit 1:0 gewonnen. Das Hinspiel war 1:1 ausgegangen. Im Königsklassen-Endspiel am 30. Mai in Budapest trifft Arsenal nun entweder auf den FC Bayern oder Paris Saint-Germain. Das zweite Halbfinal-Rückspiel wird heute Abend in München ausgetragen. Paris gewann das Hinspiel mit 5:4.
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1: Ich bin Moritz Einzel. Ein Jahr nach dem Start der schwarz-roten Regierung zieht Kanzleramtschef Frei eine positive Bilanz beim Thema Migration. Der Neuen Osnabrücker Zeitung hat der CDU-Politiker gesagt, wir hätten die Wende geschafft. Es kämen deutlich weniger Flüchtlinge ins Land und Straftäter würden sogar nach Syrien und Afghanistan abgeschoben. Frei betonte, diese Regierung zeige, dass sich was ändert, wenn man an den richtigen Stellschrauben dreht. Das US-Militär pausiert seinen Einsatz zur Sicherung der Straße von Hormuz. Das hat US-Präsident Trump bekannt gegeben. Demnach sollen erstmal keine Frachtschiffe mehr von den US-Streitkräften durch die vom Iran blockierte Meerenge geleitet werden. Während des Stopps soll geprüft werden, ob ein Abkommen zwischen Washington und Teheran abgeschlossen werden kann.
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1: Ich bin Moritz Einzel, guten Morgen. US-Präsident Trump will den Einsatz für eine sichere Durchfahrt von Schiffen durch die Straße von Hormuz für kurze Zeit aussetzen. Während des Stopps von Projekt Freiheit solle geprüft werden, ob ein Abkommen zwischen Washington und Teheran abgeschlossen und unterzeichnet werden könne. Das teilte Trump auf seiner Plattform Truth Social mit. Aus Washington berichtet Tina Eck.
2: Gerade noch hatten seine Verteidigungs- und Außenminister Projekt Freiheit gepusht und gepriesen, da macht Trump den Hahn zu. Er glaubt offenbar, dass ein Abkommen mit dem Iran in greifbarer Nähe ist und so lange liegt die Operation US-Hilfe bei der Passage von Frachtschiffen durch die Meerenge nach einem Tag wieder auf Eis. Die US-Blockade gegen iranische Schiffe aber soll bestehen bleiben.
1: Die schwarz-rote Koalition ist seit einem Jahr im Amt. Bundeskanzler Merz hat aus diesem Anlass bekräftigt, dass er am Bündnis mit der SPD festhalten will. Auf dem Wirtschaftstag 2026 schloss er sowohl Neuwahlen als auch eine Minderheitsregierung aus. In Baden-Württemberg ist und bleibt die Koalition Grün-Schwarz. Heute Mittag wollen Grüne und CDU ihren neuen Koalitionsvertrag vorstellen. Präsentiert wird das Papier vom designierten Ministerpräsidenten Özdemir und CDU-Landeschef Hagel. Özdemir soll am 13. Mai im baden-württembergischen Landtag zum Ministerpräsidenten gewählt werden. Der Kampf gegen die Flammen am Saurüsselkopf in den Chiemgauer Alpen geht unvermindert weiter. Bei Dunkelheit mussten zwar die Helikopterflüge eingestellt werden, aber der Einsatz gegen den Waldbrand ging in der Nacht vom Boden aus weiter. Auf dem Berg bei Ruhpolding ist schätzungsweise eine dreistellige Hektarzahl vom Feuer betroffen. Der erste Finalist in der Champions League steht fest. Der FC Arsenal ist erstmals seit 20 Jahren ins größte Spiel des europäischen Vereinsfußballs eingezogen. Die Londoner gewannen das Halbfinal-Rückspiel gegen Atletico Madrid mit 1:0. Das Hinspiel war 1:1 ausgegangen. Im Endspiel trifft Arsenal nun entweder auf den FC Bayern oder Titelverteidiger Paris Saint-Germain. Das zweite Halbfinal-Rückspiel wird heute Abend in München ausgetragen.
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4: Schönen Mittwoch, guten Morgen.
5: Guten Morgen, 6. Mai, 3 am Stück mit Limahl, mit Cat Burns und hier Helen Oates und Kiss on My List.

0: Limahl und Neverending Story hier bei Radio Bamberg. Genau 13 Minuten nach 5 an diesem ja, fußballmagischen Mittwoch. Heute Abend Bayern München gegen Paris Saint-Germain. Das Champions League Halbfinalrückspiel um 21 Uhr.
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3: In welchem Zeitraum war Karl Theodor zu Gutenberg Verteidigungsminister? Der CSU-Politiker Gutenberg war vom 28. Oktober 2009 bis 3. März 2011 Verteidigungsminister von Deutschland, legte allerdings alle Ämter nieder, als bekannt wurde, dass seine Doktorarbeit ein Plagiat war.
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0: Danny Wood und What If hier bei Radio Bamberg. Das ist die echte Abwechslung. Einen schönen guten Morgen. Tolle Nachrichten heute für alle Schülerinnen und Schüler. Sagt das euren Lehrern bitte. Heute ist nämlich keine Hausaufgabentag.
1: Ich glaube, daraus wird nichts.
0: Meinst du nicht?
1: Nee.
0: Oh, schade. Nein, nein, nein. Ansonsten feiern wir noch den Tag des Getränkes und auch den Weltraumtag an diesem heutigen 6. Mai.
1: Orch, schön. Herzlichen Glückwunsch.
2: 6. Mai 2002. Watershed sind mit Indigo Girl neu in den Charts. Watershed kommen aus Südafrika. Als sie das Album In the Meantime rausbringen, denken sie nicht im Traum daran, dass überhaupt etwas Erfolgreiches dabei rüberkommen könnte, geschweige denn außerhalb von Südafrika. Und bevor Indigo Girl der große Hit wird, bringen Watershed auch erstmal andere Songs des Albums raus. Die Band, die muss tatsächlich auch ein bisschen zu ihrem Glück gezwungen werden, hat man das Gefühl damals. Und das schafft ein südafrikanischer Radiosender. Denn der schert sich gar nicht um die ganzen Singles, die sie rausgebracht haben. Er findet einen ganz anderen Song toll und spielt den rauf und runter. Das ist Indigo Girl. Und als dann auch noch ein deutscher Radiomoderator in Südafrika Urlaub macht und den Song dort hört, wird die Nummer bald auch in Europa gespielt und wird so berühmt, wie sie heute ist. Die Jungs sind völlig baff, weil sie mit so einem Erfolg einfach überhaupt nicht gerechnet hätten. Tja, und bei so einer sanften Stimme wie der von Sänger Craig und diesem wunderschönen romantischen Klang von Indigo Girl wäre es auch bis heute schade, wenn dieser Hit unentdeckt geblieben wäre.

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1: Ich bin Moritz Einzel, guten Morgen. US-Präsident Trump will den Einsatz für eine sichere Durchfahrt von Schiffen durch die Straße von Hormuz für kurze Zeit aussetzen. Während des Stopps von Projekt Freiheit solle geprüft werden, ob ein Abkommen zwischen Washington und Teheran abgeschlossen und unterzeichnet werden könne. Das teilte Trump auf seiner Plattform Truth Social mit. Aus Washington berichtet Tina Eck.
2: Gerade noch hatten seine Verteidigungs- und Außenminister Projekt Freiheit gepusht und gepriesen, da macht Trump den Hahn zu. Er glaubt offenbar, dass ein Abkommen mit dem Iran in greifbarer Nähe ist und so lange liegt die Operation US-Hilfe bei der Passage von Frachtschiffen durch die Meerenge nach einem Tag wieder auf Eis. Die US-Blockade gegen iranische Schiffe aber soll bestehen bleiben.
1: Der Kampf gegen die Flammen am Saurüsselkopf in den Chiemgauer Alpen geht unvermindert weiter. Bei Dunkelheit mussten zwar die Helikopterflüge eingestellt werden, aber der Einsatz gegen den Waldbrand ging in der Nacht vom Boden aus weiter. Auf dem Berg bei Ruhpolding ist schätzungsweise eine dreistellige Hektarzahl vom Feuer betroffen.
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4: Guten Morgen.
5: Schönen guten Morgen.

0: Also kommt, alle jetzt mal gemeinsam pfeifen. Wir pfeifen uns in diesen Mittwoch. Mit Roxette und Joyride hier bei Radio Bamberg. Und wir haben natürlich auch ihn wieder mit am Start, Fabi, immer zu dieser Uhrzeit.
1: Mhm. Ob ihr wollt oder nicht, hier ist er, der Appel.
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3: Gestern hatten wir ja Thema die menschliche Zunge. Und da fiel als Geschmacksrichtung das Wort Umami. Also neben den bekannten halt süß, sauer, bitter und salzig. Umami klingt eher wie ein moderner Food-Trend, ist aber in Wahrheit ein alter Bekannter. Nur lange nicht beim Namen genannt. Der Begriff wurde Anfang des 20. Jahrhunderts von Kikunae Ikeda geprägt. Das war ein japanischer Chemiker, nachdem er sich gefragt hatte, warum eine einfache Algenbrühe so überraschend voll schmeckte. Die hatte Wumms, Geschmack. Die Antwort: bestimmte Eiweißbausteine, vor allem das geliebt ungeliebte Glutamat, sorgen für genau diesen Effekt. Und genau hier wird spannend. Umami ist nicht einfach nur herzhaft. Herzhaft ist eher eine grobe Küchenkategorie, halt nicht süß. Umami dagegen ist ein ganz eigener Geschmack. Man kann ihn am ehesten als vollmundig, brühig, leicht fleischig und angenehm würzig beschreiben, selbst wenn gar kein Fleisch mit im Spiel ist. Einer der Ursprünge, das besagte Glutamat, kommt ganz nebenbei ganz natürlich in Tomaten, Parmesan, Fleisch und sogar in der Muttermilch vor. Das Besondere an Umami ist weniger ein einzelner Geschmack, sondern das, was es mit dem Essen macht. Es gibt Gerichten Tiefe, Fülle und eine gewisse, Sattheit im Mund. Eine Suppe kann perfekt gesalzen sein und trotzdem langweilig schmecken. Erst mit Umami bekommt sie plötzlich Körper. Man hat das Gefühl, da ist mehr drin. Und warum mögen wir das? Kein Zufall, Umami signalisiert dem Körper, hier stecken wichtige Bausteine drin, die er gut gebrauchen kann. Und deshalb empfinden wir diesen Geschmack oft als besonders angenehm und befriedigend.

0: Perfekt geweckt an diesem Mittwoch. Einen wunderschönen guten Morgen, einen tollen Start. Ihr wisst ja alle, was jetzt kommt. Natürlich die Namenstage.
1: Ja, vorher möchte ich erwähnen, dass heute internationaler Anti-Diät-Tag ist. Das heißt, wir sollten heute mal wieder endlich Leberkäse essen,
0: Stego. Boah.

0: Das ist eine geile Idee.
1: Geile, richtig gut, ja. Oh, auf ja. Kümmelbrühe. Ach Gott, ja. Okay. Namenstag: Antonia, Gundula, Victoria und Brito.
0: Okay.
1: Kleiner Brito, alles Liebe zum Namenstag.
0: Jetzt zum Wachwerden der Nächste in der Musik eures Lebens und The Weeknd und Blinding Lights. Guten Morgen.

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17: Ich bin an der Ostsee, der Wind pfeift, die Wellen lassen das Wasser spritzen, wenn sich das Meer an den großen Steinen am Strand bricht. Ich mache ein Foto davon, fürs Wohnzimmer, als Erinnerung. Mir fällt ein Vers aus Psalm 40 ein. Er stellte meine Füße auf einen Felsen und gab meinen Schritten festen Halt. Ich denke, es wäre doch toll, ein Foto zu machen für eine Postkarte. Meine Füße auf einem Stein mitten in den Wellen und dann diesen Psalmvers dazu. Ich suche mir also einen Stein aus, schön eben, nicht so weit weg vom Ufer und doch mitten in den Wellen. Ich finde einen und stelle mich darauf, das Handy gezückt für dieses eine Foto. Als ich den ersten Fuß auf den Stein setze, denke ich, ganz schön glitschig und kaum stehe ich mit beiden Füßen auf dem Stein, habe ich keinen Halt mehr. Der Stein ist mit einem dünnen Algenfilm überzogen, der ihn rutschig macht wie Schmierseife. Und während mein Hirn das registriert, rutsche ich auch schon ab. Jetzt bloß nicht umknicken, mitten im Nirgendwo ganz allein. Und dann stehe ich mit beiden Beinen im Wasser und die nächste Welle lässt das Wasser oben in meine Wanderstiefel schwappen. Da hilft auch die frische Imprägnierung nicht. Bei einem solchen Leichtsinn haftet Gott nicht. Und Bibelverse sollte man halt doch nicht wörtlich nehmen, denke ich, und kippe das Wasser aus meinen Schuhen. Oder doch? Denn immerhin hätte mir der Versuch, dieses Foto zu machen, weit schlimmere Dinge bescheren können als nur nasse Füße.
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1: Ich bin Helen Martin. Guten Morgen. Die schwarz-rote Koalition ist heute genau ein Jahr im Amt. Trotz einiger Streitigkeiten zwischen Union und SPD sieht Kanzler Merz keine

0: Regierung sei für ihn keine Option. Die CSU wollte ja unbedingt die Hymnenpflicht an bayerischen Schulen. Und die kommt jetzt auch, aber erst ab dem kommenden Schuljahr. Bei Abschlussfeiern müssen künftig mindestens 2 Hymnen gespielt werden, darunter auf jeden Fall die Bayernhymne. Das geht aus einem Schreiben des Kultusministeriums hervor. Eine Mitsingpflicht soll es aber nicht geben. Das US-Militär pausiert seinen Einsatz zur Sicherung der Straße von Hormus. Das hat US-Präsident Trump bekannt gegeben. Demnach sollen erstmal keine Frachtschiffe mehr von den US-Streitkräften durch die vom Iran blockierte Meerenge geleitet werden. Während des Stopps soll geprüft werden, ob ein Abkommen zwischen Washington und Teheran abgeschlossen werden kann. Nach der Amokfahrt in der Leipziger Innenstadt haben gestern mehrere hundert Menschen in der Nikolaikirche der Opfer gedacht. Ein 33 Jahre alter Mann war am Montag mit dem Auto durch eine Fußgängerzone gerast. 2 Menschen kamen ums Leben, viele weitere wurden verletzt. Der Fahrer wurde in eine Psychiatrie eingewiesen. In der Champions League hat der FC Arsenal das Finale erreicht. Die Fußballer aus London besiegten Atletico Madrid im Halbfinalrückspiel mit 1:0. Das Hinspiel war 1:1 ausgegangen. Der Bericht von Moritz Einzel.
1: Glückselige Gunners nach dem 1:0 gegen Atletico. Es ist der erste Champions League-Finaleinzug für den FC Arsenal seit 20 Jahren. Im Endspiel von Budapest am 30. Mai trifft das Team von Mikel Arteta entweder auf den FC Bayern oder auf Titelverteidiger Paris Saint-Germain. Bayern gegen PSG ist ja heute Abend in München das große Spiel, auf das alle warten. Paris geht mit einem 5:4 Vorsprung aus dem Hinspiel in die Partie ab 21 Uhr.
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3: Mit Kerstin Rauschmeier. Am 1. Mai hat auch in Bamberg eine neue Ära begonnen. Sebastian Niedermeyer hat das Amt des Oberbürgermeisters der Stadt übernommen. Heute kommt der neu gewählte Stadtrat erstmals zusammen. Ab 14 Uhr werden der neue Oberbürgermeister sowie die neu gewählten Stadtratsmitglieder vereidigt. Außerdem stehen die Wahl der weiteren Bürgermeister an. Etwa ein Dutzend 9 cm große Nägel wurden am Samstagnachmittag am Uferbereich des Naturbadesees Frensdorf gefunden. Offenbar wurden die Nägel vorsätzlich in den Sand gelegt. Die Polizei hat den Bereich großräumig mit einem Metalldetektor geprüft und gereinigt. Weitere Nägel wurden nicht entdeckt. Mehr Nachrichten aus der Region gibt's wieder um 6:30.
4: Dankeschön, Kerstin. Einen schönen guten Morgen. Kurz nach 6 an diesem Mittwoch. Christian König aus der Wetterredaktion. Kommt noch mehr Regen auf uns zu?
5: Ja, es bleibt jetzt ein Stück wechselhafter. Zwischen den Wolken gibt es erstmal halt Sonne bei 18 bis 20 Grad. Aber nachmittags und abends können dann auch wieder Schauer oder auch Gewitter mit Böen dran sein. Auch in der Nacht regnet es immer wieder mal bei Tiefstwerten um 10 Grad. Und auch der Donnerstag wird gemischt und recht windig bei 15 bis 17 Grad. Da sind auch Schauer dabei. Aber das war's dann ab Freitag und vor allem zum Muttertagswochenende hat die Sonne wieder alles im Griff und es wird auch wieder deutlich wärmer.
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6: Schönen guten Morgen, liebe Autofahrer. Was ist denn jetzt schon wieder los? Du A73 Bamberg-Coburg-Höhe, Lichtenfels Süd in beiden Richtungen Bauarbeiten. Hier kommt es zu Behinderungen und der erste Blitzer des Tages steht Ebermannstadt, Ortsausgang Richtung Eschlipp.
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6: Habt ihr noch was entdeckt? Die Studio- und WhatsApp-Hotline 0951 98 29 029.
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6: Schönen guten Morgen.
4: Guten Morgen. Wie eben gehört, der erste Finalteilnehmer steht fest in der Fußball-Champions League. Es ist der Arsenal London. Hoffentlich packen es die Bayern heute Abend. Die Nervosität steigt schon ein bisschen, muss ich sagen.
6: Ja, man könnte fast meinen, Stiege, du musst selbst ran.
4: Ich würde ganz selbst ran, dann ist es nicht so schlimm.
6: Echt? Du Zuschauen wieder im Kasten?
4: Das wäre es, oder?
6: Hey, wow, was
4: Wobei, für ein so viel älter als neuer bin ich gar nicht.
6: Das ist ja verrückt.
4: Musst du mal überlegen. Noch.
6: Ja, du bist ja genauso drahtig eigentlich wie
4: ja,
6: er.
4: Ja, genau. Hol jetzt. Das ist ja Wahnsinn. Komm, lass es. Lass es. Gleich Leonie, Don't Worry, ein Hit von heute. Und das hier Alpha Will. Guten Morgen.

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1: Leonie, Musik aus Deutschland, Don't Worry, um 6:11. Einen schönen guten Morgen an diesem Mittwoch, heute 6. Mai. So, Achtung, Fabi, das wäre nichts für uns. 100 Kilometer in nur 24 Stunden. Das ist eine Challenge und die hat es mächtig in sich.
2: Ich meine, mit dem Auto kein Problem, gell?
1: Ja, überhaupt
2: aber
1: nicht.
2: Yvonne Schneider aus Bamberg hat sich gedacht, nö, ich laufe das einfach. Ja, wirklich. Es ist ein Marsch, ein Megamarsch von München bis nach Garmisch.
1: Yvonne, einen schönen guten Morgen. Wie bist du denn auf diese verrückte Idee gekommen?
3: In meinem Hinterkopf war einfach, dass ich vom Dunkeln ins Helle gehen möchte. Und das war so meine Vorstellung. Und ich dachte erst noch, ich bin ja auch Rennradfahrerin, dass ich das mit dem Fahrrad mache. Und Nürburgring hatte ich mir mal angesehen und Sonstiges. Aber dann dachte ich mir irgendwie, nee, das ist zu komplex. Und wie kann das einfacher gehen? Und da ist mir der Megamarsch über den Weg gelaufen. Und dann dachte ich mir, hey, 24 Stunden vom Hellen ins Dunkle und vom Dunkeln ins Helle laufen.
2: Das klingt ja fast romantisch, ja? Wie trainierst du da?
3: Also für mich war es erstmal so, die Distanz langsam zu erhöhen. Also ich habe den Sonntag, der ist zum Laufen da. Und jeden Sonntag erhöhe ich um 5 Kilometer und bin jetzt hoch bis auf 60 Kilometer gelaufen. Es sind ja nicht nur 100 Kilometer, es sind auch noch 1000 Höhenmeter. Und das ist natürlich schon mal eine Challenge. Und ich habe im letzten Wochenende bin ich 60 Kilometer mit 1000 Höhenmetern gelaufen. Ich war dann auch 2 Tage platt. Aber ich habe die Vertikale, habe ich schon in der Tasche sozusagen.
1: Ja, Wahnsinn. In 2 Wochen ist es dann soweit. Dein Marsch von München nach Garmisch startet. Und nach 24 Stunden bist du dann hoffentlich auch am Ziel.
2: Ja, wie willst du die ganze Challenge zu Ende bringen?
3: Ich werde mein Handy rausholen und dann werde ich ein Lied spielen, das mich da begleitet ins Ziel, und das wird von Lionel Richie Coming Home sein, weil ich werde ankommen. Also dieses Coming Home, das fühle ich jetzt schon. Da wäre ich auch jetzt schon emotional. Da freue ich mich total drauf, dieses Lied zu hören.
1: Verrückte Idee. Wir drücken ganz fest die Daumen, dass alles glatt läuft. Dankeschön, Yvonne. Von München nach Garmisch in nur 24 Stunden laufen. Yvonne aus Bamberg hat sich diese Challenge vorgenommen.
2: Das alles unter dem Dach vom Megamarsch. Ja, gibt es verschiedene Events. Hannover 50 Kilometer. Da kannst du wirklich, also in Erfurt, Dresden, Nürnberg, überall. Und sie läuft eben von München nach Garmisch. Glückwunsch.

0: Musik von Loy und The Way I Want It. Einen schönen guten Morgen um 19 Minuten nach 6. Einen schönen guten Morgen. Der Frühling macht ein bisschen Pause. Christian König, wie schaut's denn aus?
1: Gemischter bleibt's heute und morgen mit Schauern, vereinzelt auch Gewittern, morgen kühlerem Wind. Ab Freitag und zum Wochenende wird's aber wieder sonnig und wärmer.
0: Also wir kriegen auf jeden Fall den schönen Muttertag nicht vergessen.
2: Staus und Blitzer aktuell. Achtung, A73 Bamberg-Coburg, Höhlichtenfels, Süd in beiden Richtungen, Bauer-Baitengell und der Blitzer Ebermannstadt, Ortsausgang Richtung Eschlipp. Für noch mehr durchklingeln oder die WhatsApp an die 0951 98 29 029.
0: Wir haben heute so ein attraktives Geburtstagskind des Tages. George Clooney wird heute 65. Ah, da werden die Frauen sagen, lecker, lecker, lecker.
2: Lecker, lecker, lecker, sagt die
0: Sexiest
2: da.
0: Sexiest Rentner alive, ja. Schön. Könnte man sagen.
2: Herzlichen Glückwunsch, George Clooney, falls du uns hörst. Auch von uns beiden, gell? Steg und Fabi wünschen dir alles Liebe, George.
0: Absolut, der ist ja oft am Krummer See.
2: Kumpel.
0: Also ganz so weit weg ist er.
2: Ja, fährt er durch?
0: Ja.
2: Bei uns.
0: Ich glaube, er fliegt, aber.
2: Ach so.
0: Lass mal so.

0: The Dire Straits und Walk of Life, die echte Abwechslung hier bei Radio Bamberg. Einen schönen guten Morgen. Heute erste Stadtratssitzung unter der Leitung des neuen Oberbürgermeisters Sebastian Niedermayer. Mehr Infos gleich in den Radio Bamberg Nachrichten um 6:30 mit Kerstin Rauschmeier.
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0: halb sieben im Studio Kerstin Rauschmeier. Guten Morgen. Neues Team, neue Amtszeit. In Bamberg kommt heute der neu gewählte Stadtrat erstmals zusammen. Dabei werden der neue Oberbürgermeister Sebastian Niedermeier sowie die neu gewählten Stadtratsmitglieder vereidigt. Und dann kann das neue Stadtoberhaupt daran gehen, seine Vorstellungen, für die er im Wahlkampf geworben hat, umzusetzen. Zum Beispiel das Bamberger Modell 2.0, also Wohnraum in der Stadt aktivieren. Das wäre eines der ersten Dinge, die er angehen würde, so Niedermeier.
1: Es ist ja ein langwieriger Prozess, Wohnraum zu schaffen. Also umso schneller wir das angehen, umso schneller wir das anpacken können, umso höher wird die Skalierung und der Effekt sein. Deswegen ist das ein Thema, was ich schnell angehen möchte. Ein einfaches Thema, was ich im Wahlkampf auch gespielt habe, was wir relativ schnell umsetzen könnten, wäre die Abbindung des Torschusters. Einfach um in der Sutte die Verkehrsberuhigung herstellen zu können. Sowas können wir relativ schnell und zeitnah angehen.
0: Die konstituierende Sitzung beginnt um 14 Uhr im Spiegelsaal der Harmonie. Außerdem stehen heute die Wahlen der weiteren Bürgermeister auf der Tagesordnung. Schwerer Unfall im Landkreis Haßberge. Hier ist gestern Nachmittag eine 33-jährige Frau mit ihrem Hyundai zwischen Kirchlauter und Salmsdorf von der Straße abgekommen. Daraufhin fuhr sie etwa 150 Meter durch eine Grünfläche, überquerte den Einmündungsbereich einer Kreuzung und kam wieder von der Fahrbahn ab. Schließlich prallte sie frontal gegen einen Baum. Die Frau musste von der Feuerwehr aus ihrem Fahrzeug befreit werden und kam schwer verletzt per Rettungshubschrauber ins Krankenhaus. Der FC Eintracht Bamberg stellt die Weichen für die neue Saison. Mit Patrick Solewski übernimmt ein 28-jähriger Trainer die erste Mannschaft, der vor allem für Nachwuchsarbeit und Entwicklung steht. FCI-Vorstandssprecher Sascha Dorsch.
2: Wir haben seit Jahren auf unserer Agenda, dass wir junge Talente ausbilden wollen. Talente als Spieler, als auch als Trainer. Und mit Julian Kohlbeck, Jan Gernlein, die kamen im genau gleichen Alter zu uns damals in die erste Mannschaft. Patrick Solewski ist ein hervorragender Fußballfachmann, der auf höchsten Niveau Jugend Bundesliga trainiert hat. Von daher sind wir ganz sicher, mit ihm einen ganz tollen Trainer für uns gewonnen zu haben.
0: Zuletzt war Solewski am Deutschen Fußballinternat und bei der Spielvereinigung Bayreuth tätig.
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0: Die schwarz-rote Koalition ist heute genau ein Jahr im Amt. Trotz einiger Streitigkeiten zwischen Union und SPD sieht Kanzler Merz keine Alternative zu der Zusammenarbeit. Auf dem Wirtschaftstag 2026 hat Merz gesagt, niemand sollte von Neuwahlen träumen. Das US-Militär pausiert seinen Einsatz zur Sicherung der Straße von Hormuz. Das hat US-Präsident Trump bekannt gegeben. Während des Stopps soll geprüft werden, ob ein Abkommen zwischen Washington und Teheran abgeschlossen werden kann. 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
4: Dankeschön, Kerstin. Einen schönen guten Morgen. Kurz nach halb sieben. Christian König, bleibt es jetzt durchwachsen oder folgt bald der Muttertagsbonus?
5: Ja, der Bonus kommt schon noch, aber jetzt haben wir erst einmal Mischmasch mit Wolken, etwas Sonne, nachmittags und abends auch teils wieder Schauern und Gewittern bei höchstens bis 20 Grad. Morgen bleibt es noch ein Stück kühler mit Wind und da sind auch einige Schauer unterwegs. Und dann ab Freitag kehrt aber die Sonne zurück und nicht nur das. Vor allem am Wochenende werden wir wieder Temperaturen ein gutes Stück über 20, vielleicht sogar Richtung 25 Grad erleben, vor allem am Muttertag. Also perfekte Punktlandung.
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6: Servus, liebe Autofahrer. Ach Gott, was ist schon wieder los hier? Ein Blitzer, Ebermannstadt, Ortsausgang Richtung Eschlib.
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6: Habt ihr auch was entdeckt? Die Studio- und WhatsApp-Hotline 0951 98 29 029.
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6: Einen wunderschönen guten Morgen.
4: Guten Morgen. Wie optimistisch und zuversichtlich sind denn die Bayern-Fans oder die deutschen Fußballfans, was das Weiterkommen des FCB heute angeht? Schickt uns auch gerne mal eine WhatsApp ins Studio. Packen wir's oder packen wir's nicht? Und ziehen ins Finale ein. Gleich mehr dazu noch Ariana Grande und ABC.

0: Ariana Grande und We Can't Be Friends um gleich 6.42 Uhr. Einen tollen Start in diesen Mittwoch, 6. Mai. Und ein Finalteilnehmer steht ja schon fest in der Champions League. Arsenal London reist nach Budapest zum Endspiel. Da möchte auch der FC Bayern hin und muss er sagen, in der letzten Woche, Fabi, das war ein wildes Ding in Paris.
1: Aber alle Daumen sind gedrückt für diesen Abend. Wild, weil halt einfach unfassbar viele Tore gefallen sind.
0: 5-4 verloren die Bayern, ja. Aber am Ende hat sich's irgendwie nicht so schlecht angefühlt, weil man lag ja höher zurück und hat sich nochmal angekämpft. Jetzt eben heute das Rückspiel und wir wollen natürlich wissen, was sagen die Spieler, was sagt ihr? Jonathan Tah, unser Innenverteidiger, der freut sich ohne Ende.
2: Ja, natürlich, ich freue mich extrem auf das Spiel. Es ist ein großes Spiel, es fühlt sich groß an und dementsprechend ist man natürlich nochmal angespannter, fokussierter. Aber das, was überwiegt, ist einfach die Vorfreude auf das Spiel.
1: Ja, heute muss der nächste Step gemacht werden. Man will erstmals seit 2020 wieder ins Finale der Fußball-Champions League einziehen. Boah, was meint ihr denn? Schaffen es die Bayern?
3: Ich denke, die Chancen stehen sehr gut. Sie haben eine super Mannschaft, das ist auf jeden Fall möglich.
4: Sicher nicht, weil es einfach nicht sicher ist. Also natürlich besteht eine hohe Wahrscheinlichkeit, aber es könnte ja auch ganz anders laufen.
5: Ich würde es mir für Deutschland und für Bayern und für die Münchner wünschen, aber es wird, glaube ich, schwer.
6: Ich bin selber Bayern-Fan und ich wünsche mir, dass sie gewinnen.
7: Den Kader gerade, mit dem die auftritt und so, finde ich sehr gut. Und deswegen kann ich mir sogar ein Triple dieses Jahr sogar vorstellen.
0: Kann ich mir auch vorstellen, Meister sind sie schon, im DFB-Pokalfinale stehen sie auch. Und heute, das ist so ein 50-50-Ding, ja, Tagesform wird entscheiden. 5 Euro ins Phrasenschwein, aber 21 Uhr geht's los in der Allianz Arena in München. Das Rückspiel FC Bayern gegen Paris Saint-Germain. Schickt uns gerne eine WhatsApp-Sprachnachricht ins Studio, wenn ihr meint, schaffen es die Bayern, ja oder nein. Freuen uns drauf.

0: 6.48 Uhr gleich an diesem Mittwoch. Ihr hört Perfekt geweckt mit Stigo und Fabi.
1: Servus.
0: Heute der 6. Mai 2026. Und wir wollen natürlich auch von Christian König wissen, wie wird's denn in dieser Woche und in Richtung Muttertag? Wie schaut's denn aus?
1: Teils Schauer oder auch Gewitter gibt's im Wolkenmix. Morgen mit kühlerem Wind. Ab Freitag ist es wieder oft sonnig und am Wochenende geht es wieder deutlich über 20 Grad.
0: Die Natur war das gestern wichtig mal, ne? Also dass es mal regnet. Also.
2: Wobei, Christian hat mir gerade erzählt, das war wieder nur oberflächlich und so, kommt gar nicht besonders. Der Wald braucht viel mehr Wasser, aber gut.
0: Voll leise schon, toll.
2: Ja, heute ist auch übrigens, Stigo, das ist unser Tag, internationaler Anti-Diät-Tag.
0: Check.
2: Da hänge ich mich voll rein. Also da bin ich voll dabei.
0: Heute gibt's Leberkäse.
2: Super. Achtung Leute, Blitzer. Und zwar Wildensack gegenüber Auto Bayer, Ebermannstadt, Ortsausgang Richtung Eschlip. Und ganz neu, guten Morgen.
3: Guten Morgen an der Auffahrt auf die A73 Richtung Nürnberg bei Bamberg Süd. Also wenn man vom Berliner Ring kommt, wird gerade der Blitzer aufgebaut.
2: Auffahrt 100, also auf der Brücke, gute Fahrt.
0: Gleich mit Rima und Calm Down und das hier Caro Emerald und A Night Like This, gleich 6:55 am Mittwoch.

0: Rima und Calm Down hier bei Radio Bamberg, die echte Abwechslung. Die Bundesregierung will den Umstieg auf erneuerbare Energien beim Heizen lockern. Mehr Infos gleich in den Radio Bamberg Nachrichten um 7 Uhr.
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1: Ich bin Helen Martin. Guten Morgen. Sollte Social Media für Kinder und Jugendliche verboten werden? Darüber wird ja immer wieder diskutiert. Eine Umfrage von UNICEF hat jetzt ergeben, viele 14- bis

0: Helfen könnte ein digitaler Raum, der sicher und altersgerecht ist, durch bessere Inhaltsfilter und schnelle Löschroutinen. Als positiv empfinden die Befragten vor allem die Möglichkeit, über soziale Medien mit ihren Freunden in Kontakt zu bleiben. Viele lassen sich dort auch inspirieren oder entdecken Neues.
1: Am Saurüsselkopf in den Chiemgauer Alpen kämpfen die Helfer weiter gegen den Waldbrand. Heute werden wieder mehrere Hubschrauber im Einsatz sein. Seit Sonntagabend lodern die Flammen, eine dreistellige Hektarzahl ist betroffen. Der Brand bedroht ein Trinkwasserschutzgebiet, das 30.000 Menschen versorgt. Die Bundesregierung will den Umstieg auf erneuerbare Energien beim Heizen lockern. In einem Entwurf zum neuen Gebäudemodernisierungsgesetz ist ein Verbot fossiler Brennstoffe nach 2045 vom Tisch. Das heißt, Öl- und Gasheizungen dürften dann weiterhin eingebaut werden. Der Umweltverband BUND spricht von einer klimapolitischen Bankrotterklärung. Dass der Betrieb von ChatGPT teuer ist, das war schon bekannt. Jetzt gibt es aber konkrete Zahlen von OpenAI. Allein in diesem Jahr gibt der Entwickler von ChatGPT rund 43 Milliarden Euro für Rechenleistung aus. Das hat Topmanager Greg Brockman im Prozess gegen Tech-Milliardär Elon Musk gesagt. Der war bei der Gründung von OpenAI dabei und wirft den Mitgründern jetzt vor, aus der gemeinnützigen Organisation ein Profitunternehmen gemacht zu haben. Der FC Arsenal steht im Champions-League-Finale. Die Fußballer aus London haben das Halbfinal-Rückspiel gegen Atletico Madrid mit 1:0 gewonnen. Das Hinspiel war 1:1 ausgegangen. Im Finale am 30. Mai trifft Arsenal nun entweder auf den FC Bayern oder Paris Saint-Germain. Das zweite Halbfinal-Rückspiel wird heute Abend in München ausgetragen. Paris gewann das Hinspiel mit 5:4.
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3: Mit Kerstin Rauschmeier. Ein 15 Jahre alter Jugendlicher wird in Ebersdorf im Kreis Coburg vermisst. Der Teenager leidet an verschiedenen Krankheiten und benötigt Medikamente, wie die Polizei mitteilte. Daher sucht sie ihn, seitdem er am Dienstagmorgen das Haus seiner Eltern verlassen hat. Bei der Suche seien auch Personensuchhunde, ein Hubschrauber, eine Drohne sowie mehrere Polizisten beteiligt gewesen. Auch im Tagesverlauf heute soll der Einsatz weitergehen. Der FC Eintracht Bamberg hat einen neuen Cheftrainer für seine Bayernligamannschaft präsentiert. Patrick Solewski tritt ab Sommer die Nachfolge von Interimstrainer Michael Hutzler an. Das teilte der Verein mit. Der 28-Jährige bringe trotz seines jungen Alters umfassende Erfahrung aus dem Leistungs- und Nachwuchsfußball mit, so FCE-Vorstandssprecher Sascha Dorsch. Mehr Nachrichten aus der Region gibt's wieder um 7:30.
4: Dankeschön, Kerstin. Einen schönen guten Morgen. Kurz nach 7. Die Sonne kommt ein bisschen durch aktuell. Christian König aus der Wetterredaktion. Kommt noch mehr Regen auf uns zu?
5: Ja, es bleibt jetzt ein Stück wechselhafter. Zwischen den Wolken gibt's erstmal halt Sonne bei 18 bis 20 Grad. Aber nachmittags und abends können dann auch wieder Schauer oder auch Gewitter mit Böen dran sein. Auch in der Nacht ringet es immer wieder mal bei Tiefstwerten um 10 Grad. Und auch der Donnerstag wird gemischt und recht windig bei 15 bis 17 Grad. Da sind auch Schauer dabei. Aber das war es dann ab Freitag und vor allem zum Muttertagswochenende. Hat die Sonne wieder alles im Griff und es wird auch wieder deutlich wärmer.
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4: Schönen guten Morgen. A70 bei Bamberg zwischen Turnau West und Schirrdorf. Standspur blockiert. Hier läuft die Unfallaufnahme und es wird geblitzt. Und zwar A73 Auffahrt Bamberg Süd Richtung Nürnberg. Hier sind die 100 erlaubt. Ebermannstadt Ortsausgang Richtung Eschlipp. Und ganz neu ein Blitzer von Marius. Guten Morgen.
6: Guten Morgen, Stege und Fabi. Und zwar, ich hätte euch einen Blitzer zu melden auf der 5B505 Pommersfelden Richtung Zemmbechhofen. In der 100er-Zone, wo es zweispurig wird. Könnt ihr so weitergeben? Danke euch. Ciao.
4: Haben wir hiermit erledigt. Danke dir und für noch mehr 0951 98 29 029.
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4: Servus, guten Morgen.
8: Schönen guten Morgen. In knapp einer Stunde lösen wir auf das Musikbattle hier bei Radio Bamberg. Ihr könnt noch abstimmen in der Insta-Story. Welche Songs zur Auswahl stehen? Gleich mehr nach Welshly Arms, Sanctuary und das hier The Hooters und Satellite. Das ist die Musik eures Lebens. Einen schönen guten Morgen.

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0: Welshly Arms und Sanctuary um 13 Minuten nach 7.
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0: Abstimmen noch bis circa 8 Uhr möglich in der Instagram-Story von Radio Bamberg. Unser Motto diesmal Fußballhymnen, also Songs. Und weil der FC Bayern ja heute spielt, haben wir uns gedacht, okay, wir gehen mal in die Fusi-Richtung. Und mein Song wurde tatsächlich von Willi Astor und Stefan Lehmann, also Bayerns Stadionsprecher, geschrieben. Veröffentlicht am 5. Januar 1998.
2: Na dann hören wir mal rein.

0: Wir haben es clever gemacht, haben den im Juli 98 Uli Hoeneß vorgespielt und der war überzeugt von der Version. Seitdem ist es die Vereinshymne des FC Bayern.
1: Ja, und dann gab es ja eben die Kategorie Fußball-Stadionhymnen und was soll ich dann nehmen? Soll ich die Pariser Hymne nehmen, nur weil die heute spielen?
0: Nein.
1: Dachte ich, nee. Ich bleib in Franken, ich bleib beim Club, ich bleib bei Die Legende lebt.

0: eigentlich, ja, das Lied ist aus dem Jahr 2000, eigentlich sollte es eine ganz andere Hymne sein.
1: Okay.
0: Ja, aber das Lied hat sich durchgesetzt. Ich finde beide Lieder, das ist ja das Allerschlimmste, ich finde sie musikalisch super, also ich finde es super Lieder.
1: Ja, ich liebe ja zum Beispiel auch Hamburg, meine Perle und so, ne? Also da gibt es schon geile Stadionhymnen, muss man sagen.
0: Auf jeden Fall. Und ihr müsst jetzt abstimmen, welches Lied wollt ihr in kompletter Länge hören? Stern des Südens oder Die Legende lebt kurz nach acht, wissen wir mehr.
1: Und ich glaube, es geht jetzt nicht um den Song. Ich glaube, da geht es jetzt darum, bin ich Bayern oder Clubfan?
0: Ja, und könnt total verrückt ist. Ja, ich habe gestern Abend abgestimmt, ja, weil ich wollte halt sehen, wie das Ergebnis ist und so.
1: Ja.
0: Und habe für Stern des Südens abgestimmt, für die Bayern-Hymne. Ich als Clubber. Ja, es war ein Versehen.
1: Ey, stolz auf dich.
0: Eine Stimme mehr.
1: Oh. Meinst du, es reicht nach gefühlten 14 Monaten mal wieder für den Sieg?
0: Wir werden es sehen.
1: Ich habe keine Ahnung, ich habe nicht geguckt.
0: Ja, dann lassen wir es mal. Kurz nach acht kommt das Ergebnis.
1: Ja.

0: Musik von Cher und The Shoop Shoop Song hier bei Radio Bamberg. Wir kriegen viele Nachrichten wegen des Musikbattles, ja. Aber ihr müsst abstimmen bei Instagram. Also es geht jetzt nicht darum, dass ihr uns eine WhatsApp schickt mit einer Entscheidung, wie ihr euch entscheiden würdet. Aber es sind lustige Nachrichten dabei. Der Klaus schreibt zum Beispiel, die Legende ist eigentlich das Beste an diesem Nürnberger Dorfverein. Ich muss aber trotzdem für Stern des Südens abstimmen, da ich ein echter Bayern-Fan bin. Also ja, Klaus ist bei super. Mir.
1: Christian schreibt hinterher, als Franke gibt es bloß eine Wahl. Ja, die Legende lebt.
0: Ja. Schreibt er noch, ihr macht einen super Job, das rettet ihn jetzt.
1: Ja. Bei mir.
0: Danke, Chris. Also, und die Susi, also wirklich, manche haben Hymnen im Kopf, keine Ahnung. Sie schreibt, habt ihr euch schon mal die Stadionhymne von der SG Wattenscheid 09 angehört? Ich bin kein Wattenscheid-Fan, aber sie ist wirklich einfach genial.
1: Kennst du die Hymne? Also, die fehlt mir noch.
0: Kenn ich auch nicht. Wir werden die mal off-air jetzt dann gleich mal anhören, okay?
1: Hymne, hier guckelt der Chef noch selbst. Ja, Google mal.
0: Vorher schauen wir mal aufs Wetter mit Christian.
2: Gemischter bleibt es heute und morgen mit Schauern, vereinzelt auch Gewittern, morgen kühlerem Wind. Ab Freitag und zum Wochenende wird es aber wieder sonnig und wärmer.
0: Okay.
1: Staus und Blitzer aktuell am A70 bei Bamberg zwischen Turnau West und Schitterdorf. Unfallaufnahme Blitzer A73 Auffahrt Bamberg Süd nach Nürnberg 505 zwischen Pommersfelden und Sendbechhofen. Wildensorg bei Auto Bayern in beide Richtungen und Ebermannstadt Ortsausgang Richtung Eschlipp. Allen unterwegs eine gute Fahrt.
0: Und der Regen, muss man ja sagen, der war ja wichtig für das grüne Gras.
1: Oh Gott, 5 Euro ins schlechte Überleitungsschwein.
0: Kriegste, habe ich einstecken. George Ezra jetzt mit Green Grass, ja. Um genau 10 vor halb 8.

Dua Lipa und Physical hier bei Radi Bamberg. Eine tolle Auszeichnung für den Bamberger Center EJ Ono. Best Defensive Player of the Year in der Basketball-Bundesliga. Mehr Infos gleich in den Radi Bamberg Nachrichten um 7:30 mit Kerstin Rauschmeier.

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15: Um 7:30 im Studio Kerstin Rauschmeier. Guten Morgen. Am 1. Mai hat auch in Bamberg eine neue Ära begonnen. Sebastian Niedermeier hat das Amt des Oberbürgermeisters der Stadt übernommen. Bereits im Vorfeld hat er zusammen mit Vertretern anderer Parteien und Gruppierungen Sondierungsgespräche geführt und ein Kooperationspapier unterzeichnet. Die Stimmung

0: im Rathaus beschreibt Niedermeyer im Radio Bamberg Interview so.
1: Allgemein positiv. Also wirklich, ich glaube, die Mitarbeiter freuen sich auch. Es ist eine gewisse Aufbruchsstimmung auch da. Ich meine, 20 Jahre Andi Starke ist eine Ära, die er geprägt hat im Rathaus. Und viele freuen sich aber auch drauf, wie es jetzt weitergeht. Was wird Neues in der Stadt Bamberg entstehen? Die Stimmung gibt es auch bei der Bevölkerung.
0: Heute kommt der neu gewählte Stadtrat erstmals zusammen. Die konstituierende Sitzung beginnt um 14 Uhr im Spiegelsaal der Harmonie. Dabei werden der neue Oberbürgermeister sowie die neu gewählten Stadtratsmitglieder vereidigt. Außerdem stehen die Wahlen der weiteren Bürgermeister an. Unter anderem wegen gewerbs- und bandenmäßigen Betrugs, Computersabotage und dem Ausspähen von Daten muss sich ein 34-Jähriger aus Rumänien heute vor dem Landgericht Bamberg verantworten. Laut Anklage soll er Teil einer Tätergruppe gewesen sein, die sich unbefugt Zugriff auf insgesamt 158 Amazon-Händlerkonten verschafft hat. Über diese Konten wurden Waren wie Fernseher, Spielkonsolen und Kaffeemaschinen zum Verkauf angeboten. Käufer sollen dann unter einem Vorwand dazu gebracht worden sein, den Kaufpreis per Vorkasse zu überweisen. Die bestellten Produkte wurden jedoch nie geliefert. So soll ein Schaden von insgesamt rund 210.000 Euro entstanden sein. Die nächste Entscheidung ist gefallen. EJ Onu von den Bamberg Baskets wurde zum Verteidiger des Jahres der Basketball-Bundesliga 2025-26 gewählt. Der Center setzte sich vor Justin Simon von Ratioform Ulm und dem Trio Jonas Matisek, Justin Bean von Alba Berlin sowie Will Christmas von den Skyliners Frankfurt durch. Damit ist Onu seit Nationalspieler Daniel Theiss der erste Bamberger, der diese Auszeichnung gewonnen hat.
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0: Sollte Social Media für Kinder und Jugendliche verboten werden? Darüber wird ja immer wieder diskutiert. Eine Umfrage von UNICEF hat jetzt ergeben, viele 14- bis 16-Jährige fordern eher einen besseren Schutz auf digitalen Plattformen. Die Bundesregierung will den Umstieg auf erneuerbare Energien beim Heizen lockern. In einem Entwurf zum neuen Gebäudemodernisierungsgesetz ist ein Verbot fossiler Brennstoffe nach 2045 vom Tisch. Heißt, Öl- und Gasheizungen dürften dann weiterhin eingebaut werden. 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
3: Vielen Dank, Kerstin. Einen schönen guten Morgen. Kurz nach 7:30. Christian König, bleibt es jetzt durchwachsen oder folgt bald der sogenannte Muttertagsbonus?
4: Ja, der Bonus kommt schon noch, aber jetzt haben wir erst einmal Mischmasch mit Wolken, etwas Sonne, nachmittags und abends auch teils wieder Schauern und Gewittern. Bei höchstens bis 20 Grad. Morgen bleibt es noch ein Stück kühler mit Wind und da sind auch einige Schauer unterwegs. Und dann ab Freitag kehrt aber die Sonne zurück und nicht nur das. Vor allem am Wochenende werden wir wieder Temperaturen ein gutes Stück über 20, vielleicht sogar Richtung 25 Grad erleben, vor allem am Muttertag. Also, perfekte Punktlandung.
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5: Servus, liebe Autofahrer. Was ist denn los? Achtung, Leute. Guten Morgen. Wer ist denn dran?
6: Ja, Thomas Kesselmorgen. Ich wollte nur kurz verkehrsmäßig was durchgeben. Ich glaube, den Blitzer auf der 73 Bamberger Kreuzfahrt Richtung Nürnberg habt ihr schon gesagt. Ja. Aber kurz davor stehen auch noch irgendwie zwei Pannenfahrzeuge. Also die Autos bremsen abrupt ab.
5: Danke dir, hiermit erledigt.
6: Jo, super, ciao, ciao.
5: Außerdem A3 Würzburg-Nürnberg. Zwischen Erlangen-West und dem Kreuzfeld Erlangen 1 Kilometer Stau plus 4 Minuten. Und dann, Leona, was ist denn los?
7: Morgen zusammen. Ich würde gerne wieder einen Blitzer melden. Und zwar Ebermannstadt Ortsausfahrt Eschlippertal. Diesmal ist es ortsauswärts. Das sind 50 erlaubt, nicht zu schnell fahren.
5: Danke dir. Außerdem A73 Lichtenfels-Bamberg am Bamberger Kreuz. Auffahrt Bamberg Süd nach Nürnberg 100, 505 zwischen Pommersfelden und Zentbechhofen zweispurig. Und dann noch, guten Morgen, wer ist dran?
8: Guten Morgen, da ist die Carmen. Noch ein Blitzer zu melden, ja. In Wildensort an der üblichen Stelle, an der Bushaltestelle in beide Richtungen. Gute Fahrt.
5: Okay.
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3: Und ihr seid wirklich die Besten, was für eine Community. Ne?
5: Danke.
3: Also jeden Morgen, das ist Wahnsinn.
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5: Guten Morgen.
3: Schönen guten Morgen.

0: Lola Young, Messi hier bei Radio Bamberg um 7.43 Uhr. Einen tollen Start in euren Mittwoch.
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0: Es geht wieder los und zwar am kommenden Montag, das ist der 11. Mai, wie immer die zwei Wochen vor den Pfingstferien, zocken wir um Urlaubsknete. Das Ganze funktioniert relativ einfach. Frage Nummer 1 ist immer, ich sag mal, relativ einfach.
2: Ja, wenn man das Programm gehört hat, dann ist es überhaupt kein Problem, genau.
0: Da geht es immer um 50 Euro, das bleibt gleich. Aber die zweite Frage, da geht es mindestens um 200 Euro, aber wenn der Jackpot steigt, um teilweise viel, viel mehr.
2: Ja.
0: Und im letzten Jahr war es dann so, dass der Jackpot angewachsen war und Jana spielte bei Fabi um 1200 Euro. Sie hat gesagt, okay, ich zocke weiter und wir hören nochmal rein.
2: Alles klar, dann kommt jetzt deine 1200 Euro Frage. Mario Götze wird heute 33. Im WM-Finale hat er Deutschland im Jahr 2014 mit seinem 1:0 in der Verlängerung zum Sieg verholfen. Wie hieß die gegnerische Mannschaft?
3: Ich glaube, das war damals Argentinien, aber sicher bin ich mir da nicht. Ja, ich sag Argentinien. Ich glaub,
2: das war's. Jana aus Forchheim, du gewinnst 1200 Euro!
3: Oh Gott.
2: Ja!
3: Ich könnte wieder einen Urlaub fahren.
2: Jana, 1200 Euro.
3: Ja, super, danke schön.
0: Also, so einfach kann das funktionieren. Ich kann dir auch sagen, wann es war, denn Mario Götze hat am 3. Juni Geburtstag. Also insofern waren wir noch ein bisschen später dran. Pfingsten war auch später letztes Jahr.
2: Ah ja, okay. 11. Mai geht's los. Jetzt eintragen, anmelden, bewerben. radio-bamberg.de ist total einfach. Vorname, Nachname, Postleitzahl, Wohnort müsst ihr wissen und eure Telefonnummer angeben, denn vielleicht rufen wir beide euch, genau dich oder dich an.
0: Oder vielleicht dich, ja. Also, Montag geht's los. 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

0: Haven't met you yet, Michael Bublé in der Musik eures Lebens hier bei Radio Bamberg um gleich 11 vor 8. Schönen guten Morgen, Christian König ist auch da. Was macht denn unser Wetter?
1: Teils Schauer oder auch Gewitter gibt's im Wolkenmix, morgen mit kühlerem Wind. Ab Freitag ist es wieder oft sonnig und am Wochenende geht's wieder deutlich über 20 Grad.
2: Die Bayern spielen ja heute, Stego, ne?
1: Ja.
2: Ich habe gerade einen WhatsApp bekommen, heute Abend 3 Tickets, wenn wir noch hinwollen, 1758 ja, Euro.
0: Genau.
2: Aber keine zusätzlichen Gebühren. Geht ja dann.
0: 3 Tickets, 1700. Nee, also da fahre ich lieber mit meiner Frau weg.
2: Ja, gut. Blitzer, Achtung, A73 Lichtenfels-Bamberg am Kreuz, Auffahrt Bamberg-Süd nach Nürnberg, 505 zwischen Pommersfelden-Zentbechhofen, Wildensorg bei Autobayer beide Richtungen und Ebermannstadt-Ortsausgang Richtung Eschlipp. Gute Fahrt.

0: Schönen guten Morgen an diesem Mittwoch mit Radio Bamberg perfekt geweckt und cool in the gang und fresh.
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15: Ich bin Helen Martin. Guten Morgen. Wer in Bayern seinen Schulabschluss macht, wird künftig bei der Abschlussfeier mindestens 2 Hymnen hören, darunter auf jeden Fall die Bayernhymne. Dass die Hymnenpflicht kommt, das hatte die CSU ja schon durchgesetzt. Jetzt steht aber fest, dass das Ganze erst ab dem kommenden Schuljahr gilt. Mitsingen muss man die Hymnen aber nicht. Genau ein Jahr ist die schwarz-rote Bundesregierung heute im Amt. Doch mehr als jeder Zweite in Deutschland rechnet damit, dass die Koalition nicht bis zur nächsten Bundestagswahl 2029 durchhält.

0: wie eine YouGov-Umfrage ergeben hat. Uli Reitinger berichtet aus Berlin.
1: Merz hat am Abend schmerzhaft erfahren, wie unbeliebt seine Regierung ist. Selbst bei einem eigentlichen Heimspiel, seinem Auftritt beim CDU-Wirtschaftsrat, rührt sich kaum eine Hand zum Applaus. Eine Alternative sieht Merz nicht. Bricht Schwarz-Rot auseinander, müsste er sich Mehrheiten mit der AfD oder mit Grünen und Linken suchen und

0: Die hat laut Medienberichten einen Entwurf für ein neues Gebäudemodernisierungsgesetz vorgelegt. Und da heißt es, dass Öl- und Gasheizungen auch nach 2045 eingebaut werden dürfen, also dem Jahr, in dem Deutschland eigentlich klimaneutral sein soll. Außerdem soll der Anteil klimafreundlicher Gase und Heizöle schrittweise steigen. In 8 Städten in NRW durchsucht die Polizei seit heute Morgen Wohnungen von mutmaßlichen Neonazis der Gruppe Jung und Stark. Es gibt 10 Beschuldigte. Seit 2024 häufen sich Gewalttaten von teils sehr jungen Neonazis, etwa bei Angriffen auf Christopher Street Day Paraden. Das Bundeskriminalamt beobachtet, dass sich neue rechte Jugendgruppen im Internet gründen und inzwischen durch Störaktionen und Straftaten auffallen. Der FC Arsenal steht im Finale der Fußball-Champions League. Die Londoner haben das Halbfinal-Rückspiel gegen Atletico Madrid mit 1:0 gewonnen. Gegner im Endspiel ist entweder Bayern München oder Titelverteidiger Paris Saint-Germain. Das entscheidet sich heute Abend im 2. Halbfinal-Rückspiel in München. Paris gewann die erste Partie mit 5:4.
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2: Mit Kerstin Rauschmeier. Sebastian Niedermayer hat am 1. Mai das Amt des Bamberger Oberbürgermeisters übernommen. Heute kommt der neu gewählte Stadtrat erstmals zusammen. Ab 14 Uhr werden der neue Oberbürgermeister sowie die neu gewählten Stadtratsmitglieder vereidigt. Außerdem stehen die Wahlen der weiteren Bürgermeister an. Im Kreis Haßberg ist eine 33-jährige Autofahrerin bei einem Unfall schwer verletzt worden. Sie war bei Rentweinsdorf mit ihrem Wagen von der Straße abgekommen. Daraufhin fuhr sie etwa 150 Meter durch eine Grünfläche, überquerte den Einmündungsbereich einer Kreuzung und kam wieder von der Fahrbahn ab. Schließlich prallte sie frontal gegen einen Baum. Mehr Nachrichten aus der Region gibt's wieder um 8:30.
3: Dankeschön, Kerstin. Einen schönen guten Morgen. Kurz nach 8 haben wir es mittlerweile. Christian König, kommt noch mehr Regen auf uns zu?
4: Ja, es bleibt jetzt ein Stück wechselhafter. Zwischen den Wolken gibt's erstmal halt Sonne bei 18 bis 20 Grad. Aber nachmittags und abends können dann auch wieder Schauer oder auch Gewitter mit Böen dran sein. Auch in der Nacht regnet es immer wieder mal bei Tiefstwerten um 10 Grad. Und auch der Donnerstag wird gemischt und recht windig bei 15 bis 17 Grad. Da sind auch Schauer dabei. Aber das war's dann ab Freitag und vor allem zum Muttertagswochenende. Hat die Sonne wieder alles im Griff und es wird auch wieder deutlich wärmer.
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5: Wunderschönen guten Morgen, liebe Autofahrer. Es ist viel los zu A3. Würzburg-Nürnberg zwischen Erlangen-West und dem Kreuzfeld Erlangen. 3 Kilometer Stau plus 12 Minuten. A73 Coburg-Bamberg zwischen Lichtenfels-Nord und Bad Staffelstein-Kurzentrum. 1 Kilometer Stau in der Baustelle und dann weiter am Bamberger Kreuz. Ein Auffahrunfall mit 2 Pannenfahrzeugen. Dann B505 Bamberg-Höchstadt zwischen Zeltbechhofen und Pommersfelden plus 7 Minuten. Und B470 zwischen Ehrenburgstraße und Bayreuther Straße hier Stop and Go. Blitzer. A73 Lichtenfels-Bamberg am Bamberger Kreuz. A73 Auffahrt Bamberg-Süd nach Nürnberg 100. B505 zwischen Pommersfelden und Zentbechhofen, zweispuriger Bereich 100. Wildensaug-Bushaltestelle bei Auto Bayer in beiden Richtungen. Ganz neu, Leutzdorf Richtung Mockast und Ebermannstadt-Ortsausgang Richtung Eschlipp.
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5: 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Dann 0951 98 29 029.
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5: Schönen guten Morgen.
3: Guten Morgen und meine Nervosität steigt ja schon vor dem Champions League Halbfinalkracher Bayern gegen Paris Saint-Germain. Bei Fabi steigt die Nervosität, weil heute der Bachelor wieder losgeht.
5: Nee, absolut nicht. Absolut. Ist mir total wurscht.
3: Echt?
5: Nee. Wobei, ich muss los, bin ich's?
3: Nee,
5: ich
3: mach. Nee, das ist Eichler, ne, der so auf dem Bachelor steht, oder?
5: Boah.
3: Das ist seine Lieblingsserie.
5: Boah, das könnte jetzt sein.
3: Aber jetzt hast du mich, weil ich's verraten habe. Mich ist auch so ein Rosenkavalier. Gleich Cheryl Cole und hier Gwen Stefani, The Sweet Escape. Guten Morgen.

0: Cheryl Cole und Fight for This Love. Und wir kämpfen für unsere Fußballliebe. Stego gegen Fabi.
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0: Und weil die Bayern heute im Champions League Halbfinale Paris Saint-Germain empfangen, haben wir uns gedacht, okay, wir suchen uns mal Fußballsongs aus und begrüßen eine Fußballerin durch und durch.
2: Oh ja, auf jeden Fall. Anna Blender ist mein Name. Vielen
3: genau.
2: Dank.
3: Schön, dass du da bist, Anna.
2: Schönen guten Morgen.
0: Was ich wirklich nicht von dir weiß.
2: Ja.
0: Von welchem Verein bist du denn Fan?
2: Also ich muss ja jetzt hier unparteiisch sein, ne?
0: Bin nee, ist völlig auch. Egal, ist ja völlig offen.
2: Aber ich habe jetzt seit geraumer Zeit einen Freund und der ist halt durch und durch Clubfan und deswegen...
0: Noch so ein Loser.
3: Ja, und ich kenne ihn...
2: hallo?
3: Aber ich kenne ihn nicht persönlich, aber ich finde ihn wahnsinnig sympathisch.
2: Ich war auch schon auf 2 Spielen.
3: Echt jetzt?
2: Ja.
3: Krass.
2: Aber das wisst ihr eigentlich gar nicht mehr, doch. Ja.
3: So. Jetzt schon.
2: Ich hab's noch keinem erzählt.
0: In Nürnberg.
2: Ja, auch.
0: Max-Morlock-Stadion. Mhm. Und wie war's?
2: Ich fand's cool, aber das Spiel war langweilig.
0: Ja gut, dann darfst du nicht zum Club.
3: So, also warum ist Anna eigentlich da? Sie hat das amtliche Ergebnis aus Instagram. Ihr konntet abstimmen seit gestern in der Story und es gab 2 zur Auswahl. Einmal Stegos Liebling.
0: Stern des Südens.
4: FC Bayern, Stern des Südens. 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
2: Sag ich da.
3: Ja, Anna, ich bin ja auch Clubberin, aber ich finde das Lied an sich ganz cool. Wobei, die Clubhymne ist natürlich eine echte Hymne.
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0: Ich gebe ja zu, dass der Song auch verdammt cool ist. Also insofern, ich kann mit beiden leben.
2: So wie der Verein.
0: Okay. Also ich wünsche dem Club jetzt nichts Schlechtes, muss ich sagen, aber...
2: Okay, bevor es hier noch weitere Diskussionen gibt, würde ich sagen, wir lösen auf. Komm. Ich löse auf. Wir haben einen klaren Gewinner und Clan. Hören jetzt, die Legende lebt. Fabi Hollett gewinnt mit 64%.
0: Ja! Woo! So viel zum Thema unparteiisch, ja?
2: Ja.
0: Und wir jubeln hier mit, als ob der Club die deutsche Meisterschaft gewonnen hätte.
3: Hey, wie viel Prozent?
2: 64, also schon sehr eindeutig.
0: Ja, schämt euch.
2: Wir sind in Franken, also.
0: Hauptsache der FC Bayern zieht heute ins Champions League Finale ein, dann könnt ihr mit eurem Club machen, was ihr wollt.
3: Ja, ich drücke auch den Bayern heute ab, die Daumen.
0: Wirklich.
3: So,
0: und ich höre jetzt weg.
3: Ein Fels in wilder Brandung, meine Damen und Herren. Also hier ist die Clubhymne, die Legende lebt.

0: Ah, was für eine Mega-Nummer, Everlast und What It's Like um 8.21 Uhr. Einen schönen guten Morgen. Heute ein Mix aus Wolken und zwischendurch mal Sonne. Zum Nachmittag erneut paar Schauer oder Gewitter. Höchstwerte 18 bis 20.
1: Die aktuellsten Blitzer Leutsdorf Richtung Moggast und A73 Auffahrt Bamberg Süd nach Nürnberg. 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

0: Wir machen also einen Fortsetzungsbesserwisser, auch mal eine Idee. Montag hatten wir die Zunge und Geschmack, gestern die unbekannte Geschmacksrichtung Umami, hat was mit Glutamat zu tun, und heute Glutamat selbst. Das hat ja bis heute einen erstaunlich schlechten Ruf. Die Wissenschaft betrachtet Glutamat aber deutlich entspannter. Viele Menschen setzen Glutamat automatisch mit Chemie, Fertiggerichten und etwas Ungesundem gleich. Tatsächlich ist die Sache viel komplizierter. Zunächst einmal ist Glutamat nichts Fremdes oder Künstliches, sondern ein Stoff, der ganz natürlich in vielen Lebensmitteln vorkommt. In Tomaten, Pilzen, Parmesan, Sojasauce oder langsam gekochter Brühe. Genau dort entsteht auch dieser Geschmack, den man heute als Umami bezeichnet. Dieses vollmundige, tiefe und angenehme runde Aroma. Der oft zitierte Zusatzstoff Mononatriumglutamat ist chemisch praktisch identisch mit dem natürlichen Glutamat aus Lebensmitteln. Der Körper unterscheidet nicht, ob das Glutamat vom Parmesan kommt oder künstlich hergestellt wird. Der Unterschied liegt eher im Zusammenhang. Zusätzliches Glutamat wird häufig in stark verarbeiteten Produkten eingesetzt und die sind eigentlich ungesund. Zum Beispiel, ich mag sie leider ab und zu, Instant-Nudeln mit ganz vielen E-Zusatzstoffen, wie eben E621 gleich Glutamat. Dadurch bekommt Glutamat gewissermaßen den schlechten Ruf seiner Umgebung. Besonders hartnäckig hält sich das sogenannte China-Restaurant-Syndrom, also Beschwerden wie Kopfschmerzen oder Hitzegefühl nach glutamathaltigem Essen. Wissenschaftlich ließ sich dieses Phänomen nie eindeutig und zuverlässig nachweisen. Fazit: In normalen Mengen ist Glutamat für die meisten Menschen völlig in Ordnung.
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0: Kamrad und Be Mine hier bei Radio Bamberg. Einen schönen guten Morgen. Es wurden Nägel gefunden am Ufer eines Badesees in der Region. Mehr Infos gleich in den Radio Bamberg Nachrichten um 8:30 mit Kerstin Rauschmeier.
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15: Um 8:30 im Studio Kerstin Rauschmeier. Guten Morgen. In Bamberg starten ab voraussichtlich kommenden Montag Bauarbeiten in der Forchheimer Straße. Dort wird das Kanalsystem erweitert, um es leistungsfähiger zu machen. Diana Weber aus der Nachrichtenredaktion mit den Einzelheiten.
16: Wie Bamberg Service mitteilt, wird ein neuer Bypass-Kanal gebaut. Die Arbeiten finden stadtauswärts zwischen Galgenfuhr und der Eisenbahnüberführung statt und sollen bis Dezember dauern. Für Autofahrer bedeutet das Einschränkungen. Die stadtauswärts führende Spur wird voll gesperrt und der Verkehr über Münchner Ring und Berliner Ring umgeleitet. Stadteinwärts bleibt die Straße befahrbar, auch der Geh- und Radweg auf der Südseite ist betroffen und wird auf die gegenüberliegende Seite verlegt. Die Baustelle wandert abschnittsweise weiter. Über Änderungen will die Stadt dann jeweils rechtzeitig informieren.
15: Danke, Diana. Etwa ein Dutzend, fast 10 Zentimeter

0: Lange Nägel am Ufer eines Badesees haben im Landkreis Bamberg einen Polizeieinsatz ausgelöst. Zeugen hatten die Nägel bei frühsommerlichem Wetter am Naturbadesee in Frensdorf entdeckt, teilten die Beamten mit. Die Ermittler gehen davon aus, dass die Nägel dort absichtlich in den Sand gelegt wurden. Das Areal sei deshalb mit einem Metalldetektor abgesucht worden. Weitere Nägel habe man dabei aber nicht entdeckt. Ermittelt werde jetzt wegen des Versuchs der gefährlichen Körperverletzung gegen Unbekannt. Der FC Eintracht Bamberg stellt die Weichen für die neue Saison. Mit Patrick Solewski übernimmt ein 28-jähriger Trainer die erste Mannschaft, der vor allem für Nachwuchsarbeit und Entwicklung steht. FCE-Vorstandssprecher Sascha Dorsch.
1: Wir haben seit Jahren auf unserer Agenda, dass wir junge Talente ausbilden wollen. Talente als Spieler, als auch als Trainer. Und mit Julian Kohlbeck, Jan Gernlein, die kamen im genau gleichen Alter zu uns damals in die erste Mannschaft. Patrick Solewski ist ein hervorragender Fußballfachmann, der auf höchsten Niveau Jugend-Bundesliga trainiert hat. Von daher sind wir ganz sicher, mit ihm einen ganz tollen Trainer für uns gewonnen zu haben.
0: Zuletzt war Solewski am Deutschen Fußballinternat und bei der Spielvereinigung Bayreuth tätig.
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0: Wer in Bayern seinen Schulabschluss macht, wird künftig bei der Abschlussfeier mindestens 2 Hymnen hören, darunter auf jeden Fall die Bayernhymne. Dass die Hymnenpflicht kommt, das hatte die CSU ja schon durchgesetzt. Jetzt steht aber fest, dass das Ganze erst ab dem kommenden Schuljahr gilt. Genau ein Jahr ist die schwarz-rote Bundesregierung heute im Amt. Doch mehr als jeder Zweite in Deutschland rechnet damit, dass die Koalition nicht bis zur nächsten Bundestagswahl 2029 durchhält. Das hat eine YouGov-Umfrage ergeben. 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
3: Dankeschön, Kerstin. Einen schönen guten Morgen. Kurz nach 9:30. Christian König, bleibt es jetzt durchwachsen oder folgt bald der Muttertagsbonus?
4: Ja, der Bonus kommt schon noch, aber jetzt haben wir erst einmal Mischmasch mit Wolken, etwas Sonne, nachmittags und abends auch teils wieder Schauern und Gewittern. Bei höchstens bis 20 Grad. Morgen bleibt es noch ein Stück kühler mit Wind und da sind auch einige Schauer unterwegs. Und dann ab Freitag kehrt aber die Sonne zurück. Und nicht nur das, vor allem am Wochenende werden wir wieder Temperaturen ein gutes Stück über 20, vielleicht sogar Richtung 25 Grad erleben, vor allem am Muttertag. Also perfekte Punktlandung.
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5: Guten Morgen, liebe Autofahrer. A3 Würzburg-Nürnberg zwischen Erlangen-West und Frauenaurach. Liegen gebliebenes Fahrzeug zwischen Erlangen-West und dem Kreuz. Hier 4 Kilometer Stau plus 12 Minuten. B505 zwischen Zentpechhofen und Pommersfelden. Stop and Go plus 6 Minuten. Und es wird geblitzt auf der A73 Lichtenfels-Bamberg am Bamberger Kreuz. A73 Auffahrt Bamberg Süd nach Nürnberg 100. B505 zwischen Pommersfelden und Zentpechhofen hier im zweispurigen Bereich. Wildensack gegenüber Autobayer in beiden Richtungen. Leutzdorf Richtung Moggast und Ebermannstadt Ortsausgang Richtung Eschlipp. Jede Menge los, falls ihr noch mehr habt. Gerne WhatsApp an die 0951 98 29 029.
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3: Good morning. Guten Morgen an dem Tag, an dem George Clooney seinen 65. Geburtstag feiert, der Hollywood-Star. Happy Birthday, wenn auch ihr Geburtstag haben solltet. Natürlich auch alles erdenklich Gute. Und gleich schauen wir mal auf die Bayern heute Abend und wie die Chancen so stehen, ins Finale der Königsklasse einzuziehen.

0: Axwell Ingrosso, More Than You Know, gleich 8.43 Uhr. Tollen Start in eure Mittwoch. Ja, die Fußballfans, die machen sich langsam schon bereit. Dann wird später noch eingekauft, die Chips und vielleicht auch das Bierchen für das Champions League Halbfinal-Rückspiel. Der FC Bayern will seit 2020 mal wieder ins Finale der Königsklasse einziehen.
1: Ja, da muss man heute den nächsten Step machen. Alle Daumen sind ja auch von mir gedrückt, aber jetzt müssen wir wirklich mal Fakten schaffen. Und das tun wir mit Fabian Schaffer aus der Sportredaktion. Schönen guten Morgen.
2: Guten Morgen.
0: Fabian, das wird wieder so ein Spektakel wie im Hinspiel oder was meinst du? 9 Tore gab es ja letzte Woche.
3: Ja, das ist die große Frage. Ich kann mir eigentlich nicht vorstellen, dass beide Teams wieder so offen spielen mit so viel Vorwärtsdrang. Da war das Hinspiel in dieser Hinsicht schon einzigartig. Mit 5:4 hatte ja Paris gewonnen, war aber schon mit 5:2 in Führung gewesen, ehe die Bayern nochmal die Aufholjagd starteten. Ich bin auf jeden Fall gespannt. Die Stimmung im Stadion wird sicherlich prächtig sein.
1: Auf jeden Fall und die Tickets sind ziemlich teuer. Ich habe mal geschaut. Na, 1700 Euro. Ja, für eins übrigens.
0: Ja, ja.
1: Für ein Ticket. Ja, für ein Ticket jetzt. Ja, genau.
0: Um Gottes Willen.
1: Ich will ein bisschen besser sitzen. Aber gut, Fabi, was meinst du? Was spricht denn für die Bayern?
3: Also auf jeden Fall, dass sie zu Hause spielen. Die Fans im Stadion werden das Team sicher ordentlich pushen. Und Trainer Vincent Kompany darf wieder von der Seitenlinie coachen. Der war im Hinspiel ja gesperrt und musste auf der Tribüne sitzen. Und wie gesagt, die Bayern haben aus einem 2:5 noch ein 4:5 gemacht. Das sorgt für ordentlich Selbstvertrauen, da bin ich mir sicher. Also ganz München will ins Finale von Budapest. Jetzt muss die Mannschaft nur noch performen. Aber ich bin da guter Dinge, auch wenn Paris zusammen mit den Bayern meiner Meinung nach das derzeit stärkste Team in Europa ist.
0: Gebe ich dir recht. Dankeschön, Fabian. Und wir wollen natürlich noch wissen, was meint denn ihr? Schaffen es die Bayern ins Finale? Ja, nein?
4: Ich denke, die Chancen stehen sehr gut. So eine Supermannschaft, das ist auf jeden Fall möglich.
5: Sicher nicht, weil es einfach nicht sicher ist. Also natürlich besteht eine hohe Wahrscheinlichkeit, aber es könnte ja auch ganz anders laufen.
6: Ich würde es mir für Deutschland und für Bayern und für die Münchner wünschen, aber es wird, glaube ich, schwer.
7: Ich bin selber Bayern-Fan und ich wünsche mir, dass sie gewinnen.
8: Den Kader gerade, mit dem die auftritt und so, finde ich sehr gut und deswegen kann ich mir sogar ein Triple dieses Jahr sogar vorstellen.
0: Yes, boah, das ist die richtige Einstellung.
1: Also, holt die Blutdruck-Tabletten heute Abend, 21 Uhr, Champions League, Bayern gegen Paris.
0: Wo ganz kann man's? Kurz zum Schluss noch.
1: Ja?
0: Machen wir ja selten. Dein Tipp?
1: Oh, du spinnst.
0: Ich sag 3-1. Würde reichen. Was sagst du?
1: 3-1. Muss ich was anderes sagen?
0: Alter, hör doch auf, du. Das ist der Club-Fan, du.

0: Tolles Duo, Annie Lennox und Al Green und Put a Little Love in Your Heart. Kann nicht schaden. 11:09, einen schönen guten Morgen. Ein bisschen Liebe bekommt auch Christian König. Wenn das Wetter mitspielt, leg los.
1: Teils Schauer oder auch Gewitter gibt's im Wolkenmix. Morgen mit kühlerem Wind. Ab Freitag ist es wieder oft sonnig und am Wochenende geht's wieder deutlich über 20 Grad.
0: Weiß man Bescheid.
2: Weißt du Bescheid? Achtung, es wird geblitzt auf der A73 Lichtenfels-Bamberg am Kreuz. Auffahrt nach Nürnberg 100 gelb bei Bamberg Süd. 505 zwischen Pommersfelden und Zempelchhofen. Wildensorg, beide Richtungen Leutzdorf, Ebermannstadt, Ortsausgang. Gute Fahrt.

0: Purple Disco Machine und Dopamin hier bei Radio Bamberger. Einen schönen guten Morgen. Die Bundesregierung will das Heizungsgesetz der Ampel deutlich entschärfen. Mehr Infos gleich in den Radio Bamberg Nachrichten um 9 Uhr.
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18: Ich bin Helen Martin. Guten Morgen. Großrazzia gegen mutmaßliche Neonazis. In 12 Bundesländern laufen Durchsuchungen bei mutmaßlichen Rechtsextremisten. Ausgenommen sind Baden-Württemberg, Thüringen, Hamburg und Bremen. Wie die Generalbundesanwaltschaft mitgeteilt hat, gibt es 36 Beschuldigte. Ihnen wird die Bildung oder Mitgliedschaft in den kriminellen Vereinigungen Jung und Stark sowie Deutsche Jugend voran vorgeworfen. Die Bundesregierung will das Heizungsgesetz der Ampel deutlich entschärfen. Die umstrittene 65%-Regel für erneuerbare Energien bei neuen Heizungen soll verschwinden. Das plant Wirtschaftsministerin Reiche. Mehr dazu von Uli Reitinger.
19: Mit dem berühmt-berüchtigten Heizungsgesetz hätten neue Gas- und Ölheizungen praktisch keine Chance mehr. Das ist im geplanten neuen Gesetz von CDU-Wirtschaftsministerin Reiche ganz anders. Das Gesetz schreibt nicht mehr vor, dass die neuen Heizungen größtenteils mit erneuerbaren Energien betrieben werden müssen, sondern zu 60% mit klimafreundlichen Brennstoffen. Die Grünen sagen, damit sind die deutschen Klimaschutzziele nicht mehr zu erreichen.
18: Schon nach einem Tag hat US-Präsident

Präsident Trump die militärische Begleitung von Schiffen durch die Straße von Hormuz wieder ausgesetzt. Trump hat das mit einem möglichen Abkommen mit dem Iran begründet, es habe große Fortschritte gegeben. Die Blockade iranischer Häfen soll aber bestehen bleiben. Auch heute kämpfen die Einsatzkräfte am Saurüsselkopf in den Chiemgauer Alpen gegen den Waldbrand. Nachdem die Hubschrauber in der Nacht am Boden bleiben mussten,

0: Hektar Zahl betroffen. Forstministerin Karneber spricht von einem der größten Waldbrände, die es in Bayern in den letzten Jahren gegeben habe. Viele Internetseiten mit dem .de am Ende waren in der Nacht nicht erreichbar. Mittlerweile ist die Störung aber behoben. Es hatte Probleme mit DNS-Diensten gegeben, wie die Registrierungsstelle Dennig mitgeteilt hat. Diese Dienste sorgen dafür, dass Seiten im Netz mit der Eingabe von Webadressen erreichbar sind. Wieso es die Probleme überhaupt gab, wird jetzt untersucht.
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2: Mit Kerstin Rauschmeier. Glückliches Ende einer vermissten Fahndung im Landkreis Coburg. Der 15 Jahre alte Jugendliche aus Oberfüllbach wurde seit Dienstag früh vermisst. Heute Morgen konnten Einsatzkräfte der Polizei aufgrund eines Zeugenhinweises den Jugendlichen in Grub am Forst wohlbehalten aufgreifen und nach Hause bringen. EJ Onu von den Bamberg Baskets wurde zum Verteidiger des Jahres der Basketball-Bundesliga gewählt. Der Center setzte sich vor Justin Simon von Ratio Farm Ulm und dem Trio Jonas Matisek, Justin Bean von Alba Berlin sowie Will Christmas von den Skyliners Frankfurt durch. Damit ist Onu seit Nationalspieler Daniel Theiss der erste Bamberger, der diese Auszeichnung gewonnen hat. Mehr Nachrichten aus der Region gibt's wieder um 9:30.
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3: Heute an diesem Mittwoch ein Mix aus Wolken und zwischendurch immer mal wieder Sonne. Zum Nachmittag aber erneut Schauer oder Gewitter möglich mit Böen versehen. Die Temperaturen erreichen meist 18 bis 20 Grad. In der Nacht dann öfters Regen bei Tiefstwerten um 10. Und wir blicken auf die Radio Bamberg Aussichten für Bamberg-Forchheim und die Region. Morgen am Donnerstag wechselhaft, recht windig und wiederholt Schauer bei maximal 15 bis 17. Ab Freitag übers Muttertagswochenende wird es aber wieder sonnig und auch deutlich wärmer.
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4: Guten Morgen und Vorsicht auf der A3 Würzburg-Nürnberg zwischen Erlangen-West und dem Kreuzfeld Erlangen. 4 Kilometer Stau plus 15 Minuten. Und es wird geblitzt auf der A73 Lichtenfels-Bamberg am Bamberger Kreuz. A73 nach Nürnberg, Auffahrt Bamberg Süd, die 100. B505 zwischen Pommersfelden und Zentpechhofen, zweispurig 100. In Wildensorg bei Auto Bayer in beiden Richtungen. Leutsdorf Richtung Mockast und Ebermannstadt Ortsausgang Richtung Eschlipp.
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4: Guten Morgen.
3: Schönen guten Morgen. Gleich mit Elton John, Candle in the Wind. Aura Dione ist dabei. Und jetzt Huey Lewis and the News, die Musik eures Lebens. Einen schönen guten Morgen.
4: Servus.

0: Wie ich diesen Song liebe. Elton John, Candle in the Wind. Viertel nach neun, einen schönen guten Morgen mit Perfekt geweckt bei Radio Bamberg.
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0: Ich muss sagen, ich bin sehr, sehr schockiert. Ich habe von dem Vorfall erst vor kurzem erfahren und es klingt und es ist unglaublich. In Bamberg soll ein Busfahrer einfach einen Fahrgast ans Steuer gelassen haben.
2: Ja, passiert im Stadtbusverkehr in Bamberg. Aus der Radio Bamberg Nachrichtenredaktion Kerstin Raschmeier. Schönen guten Morgen. Was ist denn jetzt genau passiert?
3: Ja, also der Vorfall, der sorgt gerade für ziemlich viel Wirbel. Laut Polizei und auch Zeugen soll sich das Ganze am Feiertag, also am Freitagnachmittag, im Stadtbus Richtung Gaustadt abgespielt haben, auf Höhe des Bürgerrathauses. Ein Mann, der ein kleines Kind dabei hatte, durfte offenbar kurzzeitig diesen Stadtbus steuern. Dabei kam es dann zu starken Bremsmanövern zweimal. Mehrere Fahrgäste sind sogar gestürzt. Die Polizei hat den Bus dann gestoppt und ermittelt, dass der Mann, der jetzt da unberechtigterweise am Steuer gesessen hat, gar keine Fahrerlaubnis für sowas hatte. Und klar ist, so ein Verhalten ist extrem gefährlich und auch absolut ungewöhnlich.
0: Und wenn man ehrlich ist, absolutes No-Go. Wie reagieren denn die Stadtwerke auf so einen Vorfall?
3: Sehr deutlich. Der betroffene Busfahrer wurde sofort freigestellt und durch einen Ersatzfahrer ersetzt. Die Stadtwerke sprechen von einem inakzeptablen Einzelfall und zeigen sich selbst

0: erschüttert, sowas sei noch nie vorgekommen. Jetzt laufen immer noch interne Prüfungen und laut Radio Bamberg Informationen hat man sich unterdessen von dem betreffenden Busfahrer auch getrennt. Gleichzeitig betonen die Stadtwerke, dass so etwas absolut nicht dem Standard entspricht und ihre Fahrer normalerweise zuverlässig arbeiten. Die Polizei, die ermittelt weiter und bittet auch Fahrgäste, die verletzt wurden, sich zu melden.
1: Vielen Dank, Kerstin, für die Informationen. Also eigentlich ein unakzeptabler Vorgang. Bin da echt geschockt, wenn ich ehrlich bin.
2: Und wir können ja nur festhalten, Gott sei Dank ist nichts Schlimmeres passiert.
1: Allerdings, ja.
2: Kann man sich gar nicht ausmalen, was hätte passieren können.
1: Sofern es ein Update gibt, erfahrt ihr es natürlich hier bei Radio Bamberg. 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Jetzt Phil Collins und Don't Lose My Number.

0: Starship in der Musik eures Lebens mit Nothing's Gonna Stop Us Now. Heute erste Stadtratssitzung unter der Leitung von dem neuen Oberbürgermeister Sebastian Niedermayer. Mehr Infos gleich in den Radio Bamberg Nachrichten um 9:30 mit Kerstin Rauschmeier.
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17: Um 9:30 im Studio Kerstin Rauschmeier. Neues Team, neue Amtszeit. In Bamberg kommt heute der neu gewählte Stadtrat erstmals zusammen. Dabei werden der neue Oberbürgermeister Sebastian Niedermeyer sowie die neu gewählten Stadtratsmitglieder vereidigt. Und dann kann das neue Stadtoberhaupt daran gehen, seine Vorstellungen, für die er im Wahlkampf geworben hat, umzusetzen. Zum Beispiel das Bamberger Modell 2.0, also Wohnraum in der Stadt aktivieren. Das wäre eines der ersten Dinge, die er angehen würde, so Niedermeyer.
18: Es ist ja ein langwieriger Prozess, Wohnraum zu schaffen. Also umso schneller wir das angehen, umso schneller wir das anpacken können, umso höher wird die Skalierung, der Effekt sein. Deswegen ist das ein Thema, was ich schnell angehen möchte. Ein einfaches Thema, was ich im Wahlkampf auch gespielt habe, was wir relativ schnell umsetzen könnten, wäre die Abbindung des Torschusters. Einfach um in der Sudde die Verkehrsberuhigung herstellen zu können. Sowas können wir relativ schnell und zeitnah angehen.
17: Die konstituierende Sitzung beginnt um 14 Uhr im Spiegelsaal der Harmonie. Außerdem stehen heute die

0: Wahlen der weiteren Bürgermeister auf der Tagesordnung. Auf frischer Tat ertappt, hat eine Polizeistreife in der Nacht auf Montag zwei Männer, wie sie eine Vielzahl von Plakaten an verschiedene Einrichtungen in der Bamberger Innenstadt klebten. Darauf wurde der Konflikt zwischen Israel und Palästina thematisiert. An über 50 Stellen, unter anderem in der Luitpoldstraße, der Oberen Königstraße und an der Kettenbrücke, beklebten die Männer Laternen, Stromkästen und ähnliche öffentliche Einrichtungen mit den Plakaten. Die wurden sichergestellt, die Männer müssen sich jetzt strafrechtlich verantworten.
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0: Razzia gegen mutmaßliche Rechtsextremisten. Seit heute Morgen laufen in 8 Städten in NRW Durchsuchungen bei mutmaßlichen Neonazis. Die insgesamt 10 Beschuldigten gehören zur Gruppe Jung und Stark. Laut dem Bundeskriminalamt häufen sich Gewalttaten von jungen Neonazis seit 2024, zum Beispiel auf Christopher Street Day Paraden. Schon nach einem Tag hat US-Präsident Trump die militärische Begleitung von Schiffen durch die Straße von Hormuz wieder ausgesetzt. Trump hat das mit einem möglichen Abkommen mit dem Iran begründet, es habe große Fortschritte gegeben. Die Blockade iranischer Häfen soll aber bestehen bleiben. 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
2: Heute an diesem Mittwoch ein Mix aus Wolken und zwischendurch immer mal wieder Sonne, zum Nachmittag aber erneut Schauer oder Gewitter möglich, mit Böen versehen. Die Temperaturen erreichen meist 18 bis 20 Grad. In der Nacht dann öfters Regen bei Tiefstwerten um 10 und wir blicken auf die Radio Bamberg Aussichten für Bamberg-Forchheim und die Region. Morgen am Donnerstag wechselhaft, recht windig und wiederholt Schauer bei maximal 15 bis 17. Ab Freitag übers Muttertagswochenende wird es aber wieder sonnig und auch deutlich wärmer.
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3: Guten Morgen und Vorsicht auf der A3 Würzburg-Nürnberg zwischen Erlangen-West und dem Kreuzfeld Erlangen. 4 Kilometer Stau plus 15 Minuten. Und es wird geblitzt auf der A73 Lichtenfels-Bamberg am Bamberger Kreuz. A73 nach Nürnberg, Auffahrt Bamberg Süd, die 100. B505 zwischen Pommersfelden und Sempechhofen, zweispurig 100. In Wildensorg bei Auto Bayer in beiden Richtungen. Leutzdorf Richtung Mockast und Ebermannstadt Ortsausgang Richtung Eschlipp.
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3: Servus, guten Morgen.
2: Auf geht's in die letzte halbe Stunde heute an diesem Mittwoch, 6. Mai. Gleich Johnny Hates Jazz und das hier The Script und Hall of Fame. Servus.

0: Schönen guten Morgen mit Perfekt geweckt und Stego und Fabi. Servus. So, wir haben Geburtstagskinder des Tages. Till Brönner wird heute 55.
1: Ist das der Trompeter?
0: Till Brönner?
1: Ja.
0: Kennst du Till Brönner nicht?
1: Schon der mit der Trompete, oder?
0: Natürlich.
1: Der Kumpel vom Stefan Bross.
0: Trompeter, Flügelhornist, Komponist,
1: ja.
0: Professor für Jazz-Trompete und Fotograf.
1: Das ist ja Wahnsinn.

0: Und dann ist ja der Aktionstag, wo wir beide vollen Körpereinsatz zeigen und einbringen. Heute ist Anti-Diät-Tag.
1: Lass uns gehen.
0: Ja, komm, lass uns essen.
1: Jawohl.
0: Essen.
1: In der Zeit gibt's das Tagebuch der Hits, bitte.
2: 6. Mai 2002. Watershed sind mit Indigo Girl neu in den Charts. Watershed kommen aus Südafrika. Als sie das Album In the Meantime rausbringen, denken sie nicht im Traum daran, dass überhaupt etwas Erfolgreiches dabei rüberkommen könnte, geschweige denn außerhalb von Südafrika. Und bevor Indigo Girl der große Hit wird, bringen Watershed auch erstmal andere Songs des Albums raus. Die Band, die muss tatsächlich auch ein bisschen zu ihrem Glück gezwungen werden, hat man das Gefühl damals. Und das schafft ein südafrikanischer Radiosender. Denn der schert sich gar nicht um die ganzen Singles, die sie rausgebracht haben. Er findet einen ganz anderen Song toll und spielt den rauf und runter. Das ist Indigo Girl. Und als dann auch noch ein deutscher Radiomoderator in Südafrika Urlaub macht und den Song dort hört, wird die Nummer bald auch in Europa gespielt und wird so berühmt, wie sie heute ist. Die Jungs sind völlig baff, weil sie mit so einem Erfolg einfach überhaupt nicht gerechnet hätten. Tja, und bei so einer sanften Stimme wie der von Sänger Craig und diesem wunderschönen romantischen Klang von Indigo Girl wäre es auch bis heute schade, wenn dieser Hit unentdeckt geblieben wäre.

0: Genau, 11:11. Das war perfekt geweckt. Heute am Mittwoch, 6. Mai. Meine Nervosität, ja, sie steigt so langsam in Sachen Champions League. Ich hoffe natürlich, dass die Bayern das heute Abend um 21 Uhr packen. Nach dem 4:5 im Hinspiel gegen Paris Saint-Germain heute also in der Allianz Arena das Rückspiel.
1: Ja, es gibt ja viele, die sagen, am besten mit Verlängerung und Elfmeterschießen. Oh, nee, aber ey, nee. Leute, wir müssen früh wieder aufstehen.
0: Ja, ich halte das nicht aus.
1: Mitten in der Nacht, ja, wir müssen zur Arbeit. Also bitte, wir sollen schnell da einfach den Sack zumachen.
0: Ja, mach die weg. 4:0, aus die Maus.
1: Fertig, genau.
0: Einfahren
1: so.
0: Und Finale.
1: So.
0: Viel Spaß mit Marlene und Andi jetzt ab 10 und wir hören uns morgen wieder. Donnerstagsausgabe von Perfekt geweckt. Würden uns freuen, wenn ihr einschaltet.
1: Pünktlich ab 5 mit ganz kleinen Augen. Dann stehe auch ich werde heute das Bayern-Spiel gucken.
0: Wow.
1: Ja, Wahnsinn.

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16: Ich bin Helen Martin. Aufatmen bei den Passagieren auf dem Kreuzfahrtschiff, auf dem es mehrere Fälle des Hantavirus gegeben hat. Das darf einen Hafen auf den Kanarischen Inseln anlaufen. Momentan ankert das Schiff vor Kap Verde. Der westafrikanische Inselstaat hat aber nicht die Kapazitäten, um die Menschen auf dem Schiff zu untersuchen und zu behandeln. Drei Passagiere sind bislang gestorben, darunter auch eine Frau aus Deutschland. Den ersten Jahrestag der schwarz-roten Bundesregierung hatte sich Kanzler Merz wahrscheinlich anders vorgestellt. Die Umfragewerte seiner Koalition sind im Keller. Trotzdem ist die Zusammenarbeit mit der SPD für Merz alternativlos, wie er gestern auf einer Veranstaltung betont hat.
17: Eine Minderheitsregierung ist für mich keine Option. Und ich werde sie nicht eingehen. Und ich werde sie nicht auslösen.
16: Laut einer YouGov-Umfrage rechnet mehr als jeder Zweite in Deutschland damit, dass die Koalition nicht bis zur nächsten Bundestagswahl 2029 durchhält. Die Polizei geht bundesweit gegen die rechtsextremen Gruppen Deutsche Jugend voran sowie Jung und Stark vor. Seit dem Morgen gibt es in 12 Bundesländern eine große Razzia. Laut der Generalbundesanwaltschaft gibt es 36 Beschuldigte. Bei ihnen soll es sich um Mitglieder der rechtsextremen Jugendorganisationen handeln. Die meisten der Beschuldigten sollen Führungspositionen in den Gruppen haben. BMW hat in den ersten drei Monaten des Jahres 23% weniger Gewinn gemacht als im Vorjahreszeitraum, und zwar knapp 1,7 Milliarden Euro. Allerdings muss man sagen, dass es letztes Jahr um die Zeit noch keine US-Zölle gegeben hat. Wie der Konzern mitgeteilt hat, ist auch der Umsatz gesunken auf 31%.

20 Milliarden Euro. Ein Grund dafür ist, dass BMW weniger Autos verkauft hat, vor allem in China. In Europa gab es dagegen einen Rekord an Bestellungen. Lieber mit der Familie unterhalten oder mit der künstlichen Intelligenz? Da würden 40% der jungen Erwachsenen die KI wählen. Zumindest ist das in einer Umfrage der Krankenkasse Pronova BKK rausgekommen. Experten warnen, künstliche

0: Fußballfans aus dem vergangenen Jahr führte jetzt zu zahlreichen Durchsuchungen. Wie die Polizei berichtet, kam es im Nürnberger Stadtteil Rennweg im Mai 2025 zu einer Schlägerei zwischen Ultras des 1. FC Nürnberg und des 1. FC Köln. Gestern wurden 11 Durchsuchungsbeschlüsse in NRW und Bayern vollzogen. Dabei wurde die mutmaßliche Tatkleidung von Verdächtigen und Mobiltelefone sichergestellt. Bei einem Mann wurde Kokain gefunden, er kommt nun vor einen Haftrichter. Die Ermittlungen in dem Fall gehen weiter. Mehr Nachrichten aus der Region gibt's wieder um 10:30.
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2: Ist ein bisschen wechselhafter heute. Wir haben einige Wolken am Start. Zwischendurch kommt mal die Sonne durch, aber im Laufe des Nachmittags, da tauchen dann immer wieder Schauer oder Gewitter mit teils heftigen Böen auf. Das Ganze bei gut 20 Grad heute. Die Nacht wird verregnet, bewölkt. Tiefstwerte liegen dann bei 10 Grad. Und wir schauen auf die Radio Bamberg Aussichten für Bamberg-Forchheim und die Region. Auch morgen, ganz ähnlich wie heute, Wind, Wolken und Regen bei maximal 17 Grad. Aber dann wird's ab Freitag deutlich besser mit mehr Sonnenschein und höheren Temperaturen.
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3: Good morning in the morning, kurz nach 10. Achtung, A3 Würzburg-Nürnberg zwischen Erlangen-West und dem Kreuz wird Erlangen hier 3 Kilometer Stau plus 10 Minutos. Und dann wird geblitzt. Unter anderem hier die Kollegin Anja Troll ist unterwegs auf den Straßen.
4: Servus zu euch ins Studio. Es steht ein Blitzer auf der Brücke zur A73 Richtung Nürnberg. Also wenn ihr vom Berliner Ring direkt auf die Autobahn fahrt, da steht da rechts auf der Brücke der Blitzer. Da sind 100 erlaubt.
3: So schaut's aus. Vielen herzlichen Dank. Dann A73 Lichtenfels-Bamberg am Bamberger Kreuz. Auf der B505 zwischen Pommersfelden und Sendbechhofen hier im zweispurigen Bereich 100 erlaubt. Dann Leutzdorf Richtung Mogast und Ebermannstadt Ortsausgang Richtung Eschlip. Und für mehr 0951 98 29 029. Gute Fahrt.
2: Gute Fahrt.
3: Gute Fahrt.
2: Gute Fahrt.
3: Gute Fahrt.
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3: Marleen, man darf nicht lügen.
2: Nein, soll man nicht. Das lernen wir schon als Kinder. Aber wir versuchen es heute so ein bisschen, eventuell.
3: Möglicherweise.
2: Man weiß es nicht.
3: Mal schauen, was wird.
2: Stimmt's oder stimmt's nicht? Zocken wir gleich wieder mit euch. Das heißt, der Andi hat eine ganz wunderbare Geschichte für euch. Und ihr müsst einfach nur raten, stimmt diese Geschichte oder
3: halt
2: flunkert
3: nicht.
2: Er?
3: Genau. Und wenn ihr Bock habt mitzumachen, dann klingelt durch. 0951 98 29 029.
2: Und wer richtig liegt, bekommt ein tolles Radio Bamberg Überraschungspaket.

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1: Wie jede Woche, lieber Andi, gibt es eine tolle Geschichte. Meistens spielt sie ja bei uns aus der Region Bamberg-Forchheim. Und heute darf der Micha aus Bamberg raten, ob du die Wahrheit erzählst oder ob du flunkerst.
2: Micha, wie geht's dir?
3: Mir geht's gut, danke.
2: Wunderbar. Bist du geschichtlich unterwegs, versiert oder?
3: Ein bisschen.
2: Ein bisschen.
1: Wunderbar.
2: Also gut.
1: Hier kommt die Geschichte von Andi, bitteschön.
2: Also, im Jahr 1926 ist im Gemeindearchiv von Hausen ein ungewöhnlicher Eintrag vermerkt worden. Ein Landwirt hat sich bei der Gemeinde beschwert, dass seine frisch gepflanzten

0: Obstbäume über Nacht deutlich weniger geworden sein. Zunächst wurde sogar Diebstahl vermutet. Bei der Nachprüfung stellte sich jedoch heraus, die jungen Bäume waren nicht gestohlen, nee, sondern schlicht falsch gezählt worden. Der Mann hatte beim Einpflanzen die Reihen doppelt mitgerechnet. Der Vorfall wurde trotzdem protokolliert, inklusive dem Hinweis, dass kein fremdes Verschulden vorliegt. Eine kleine Notiz am Rand soll später ergänzt worden sein. Die Bäume wachsen, die Zahl stimmt jetzt auch. Micha, stimmt diese Geschichte oder stimmt sie nicht?
1: Ja, ich sag einmal, die stimmt.
0: Du meinst, die Geschichte stimmt? Dann lösen wir auf.
2: Andi?
0: Kurz und schmerzlos.
2: Ja.
0: Micha? Hm? Aus Bamberg?
2: Hm?
0: Diese Geschichte stimmt nicht.
2: Oh nein!
0: Ja.
2: Micha!
0: Wir haben geflunkert.
2: Aber es ist okay. Halt einfach, Micha, eine 50-50-Chance, ne?
1: Naja, mancher Bauer kann nicht richtig zählen, denke ich mal.
2: Das
1: ja.
2: kann durchaus...
0: Liegt am Vorabend vielleicht.
2: Vielleicht, ja. War der Wirtshausbesuch zu lange.
0: Kann okay. Alles sein, gell?
2: Micha, trotzdem vielen lieben Dank, dass du mitgespielt hast. Wir wünschen dir einen tollen Tag.
1: Gerne. Tschüss.
2: Tschüss.
0: Ciao.
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9: Um 10:30 im Studio Kerstin Rauschmeier. Unter anderem wegen gewerbs- und bandenmäßigen Betrugs, Computersabotage und dem Ausspähen von Daten muss sich ein 34-Jähriger aus Rumänien heute vor dem Landgericht Bamberg verantworten. Laut Anklage soll er Teil einer Tätergruppe gewesen sein, die sich unbefugt Zugriff auf insgesamt 158 Amazon-Händlerkonten verschafft hat. Über diese Konten wurden Waren wie Fernseher, Spielkonsolen und Kaffeemaschinen zum Verkauf angeboten. Käufer sollen dann unter einem Vorwand dazu gebracht worden sein, den Kaufpreis per Vorkasse zu überweisen. Die bestellten Produkte wurden jedoch nie geliefert. So soll ein Schaden von insgesamt rund 210.000 Euro entstanden sein. Weiter viele Tote auf Landstraßen. Das zeigt die aktuelle Bilanz der Polizei Oberfranken. 25 von 37 Verkehrstoten im vergangenen Jahr gab es auf Landstraßen. Ein Hauptproblem bleibt zu hohe Geschwindigkeit. Allein 2026 wurden bereits über 2300 Unfälle auf Landstraßen registriert. In 246 Fällen war Tempo die Ursache mit 84 Verletzten. Wie tragisch das enden kann, zeigt etwa ein Unfall bei Mittwitz im Landkreis Kronach. Ein 18-Jähriger verlor die Kontrolle über sein Motorrad und starb nach dem Aufprall gegen eine Leitplanke. Die Polizei will deshalb weiter verstärkt kontrollieren und appelliert, sich an die Tempolimits zu halten.
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9: Aufatmen bei den Passagieren auf dem Kreuzfahrtschiff, auf dem es mehrere Fälle des Hunter-Virus gegeben hat. Das darf einen Hafen auf den Kanarischen Inseln anlaufen. Momentan ankert das Schiff vor Kap Verde. 3 Passagiere sind bislang gestorben, darunter auch eine Frau aus Deutschland. Den ersten Jahrestag der schwarz-roten Bundesregierung hatte sich Kanzler Merz wahrscheinlich anders vorgestellt. Die Umfragewerte seiner Koalition sind im Keller. Trotzdem ist die Zusammenarbeit mit der SPD für Merz alternativlos, wie er gestern auf einer Veranstaltung betont hat. Mehr Nachrichten gibt's bei uns im Internet unter radio-bamberg.de.

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2: Ab und zu schafft es die Sonne heute noch durchzukommen, aber es wird schwieriger im Laufe des Tages. Da kommen nämlich noch mehr Wolken auf uns zu. Die bringen noch mehr Wind und teilweise dann vor allem am Nachmittag Schauer und Gewitter. Das Ganze bei gut 20 Grad. Heute Nacht verregnet, bewölkt, Temperaturen gehen runter auf 10 Grad. Und die Radio Bamberg Aussichten für Bamberg-Forchheim und die Region. Morgen ist es auch nochmal sehr wechselhaft, auch da viele Schauer mit dabei bei 17 Grad. Aber dann ab Freitag pünktlich fürs Wochenende wird es wieder besser. Deutlich mehr Sonnenschein mit dabei und auch deutlich wärmer.
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3: Und das Ganze im kurz nach halb. 11.
2: 11.
3: Genau, so. A3 Würzburg-Nürnberg zwischen Erlangen-West und Frauenaurach. Hier 3 Kilometer Stop and Go plus 5 Minuten. Dann B505 Bamberg-Höchstadt zwischen Zentbechhofen und Pommersfelden. Auch hier zäh fließen, da dauert es auch ein bisschen länger. Dann haben wir noch Blitzer A73 Lichtenfels-Bamberg am Bamberger Kreuz. Dann Auffahrt Bamberg-Süd zur A73 Richtung Nürnberg. Hier 100 erlaubt. Dann B505 zwischen Pommersfelden und Zentbechhofen, hier im zweispurigen Bereich. Und Leutzdorf Richtung Moggast haben wir im Angebot. Und last but not least, Ebermannstadt, Ortsausgang Richtung Eschlipp.
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3: Für mehr 0951 98 29 029. Vielen Dank und eine gute Fahrt.
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0: Billy Idol. Rebel Yell, Classic Rock bei Radio Bamberg an diesem Mittwoch.
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0: Die Pfingstferien stehen quasi schon unmittelbar vor der Tür, Marleen. Mhm. Viele zieht's natürlich in den Urlaub, Süden oder in den Norden oder Westen oder Osten. Und da hilft natürlich eins: Urlaubsgeld.
2: Bissler Money. Ne, im Geldbeutel zu haben. Die schenken wir euch und zwar ab Montag heißt es wieder Zocken für Urlaubsblocken. Jeden Morgen bei Stego und Fabi gibt's ein Quiz sozusagen. Ne? Es gibt eine Frage. Wenn ihr die erste Frage richtig beantwortet, gibt's schon mal 50 Euro. Und dann könnt ihr euch entscheiden, zockt ihr weiter oder nehmt ihr die 50 Euro mit.
0: Genau, und wenn ihr die zweite Frage auch richtig beantworten solltet, gibt's statt 50 sogar 200 Euro. Mhm. Klappt das nicht, wächst der Jackpot und am nächsten Tag gibt's demnach maximal 400 Euro.
2: Damit das alles ein kleines bisschen verständlicher ist, lieber Andi, ne? Mhm. Spielen wir dieses Quiz doch einfach mal durch. Du bist mein Kandidat.
0: Gut, ja? Okay.
2: Andreas.
0: Hi Jauch.
2: Ja, die erste Frage lautet, die ist immer ein wenig einfacher. Wie heißt der höchste Berg der Welt?
0: Einfach, hast du gesagt. Mount Everest?
2: Ja, okay. Richtig.
0: Ding,
2: ding, ding. Ja,
0: so. 50 Euro,
2: ey. Du hast 50 Euro jetzt schon. Möchtest du weiter zocken oder nimmst du die 50 Euro mit?
0: Frage ist, wie viel Geld du im Geldbeutel hast.
2: Viel.
0: Ah, okay, dann probier mal Frage Nummer 2.
2: Die zweite Frage lautet, wie lautet das chemische Symbol für Silber?
0: Das ist ja eine meiner leichtesten Übungen. Steht zwar eher auf Gold.
2: Ja.
0: Silber.
2: Silber ist auch irgendwas.

0: hat. Ich habe keine Ahnung. Ich rate.
1: Ja, rate.
0: SI.
1: SI ist falsch.
0: Habe ich mir schon gedacht.
1: Lieber Andi, 50 Euro sind damit auch weg und der Jackpot wächst weiter an.
0: Aber was ist es jetzt?
1: AG.
0: AG.
1: AG Silber, ja.
0: Okay. Ja, also, again what learned.
1: Ja, so funktioniert das dann ab Montag in Perfekt geweckt. Zocken für Urlaubsflocken und dafür könnt ihr euch jetzt bewerben.
0: So schaut's wohl aus und zwar im Netz unter www.radio-bamberg.de. Am Montag geht's los.
1: Und da können wir jeden Tag auch ein bisschen was lernen, ne, wenn wir zuhören.
0: Auch.
1: Also die erste Frage ist immer relativ leicht und die zweite...
0: Wenn man das Programm hört, habe ich mir sagen lassen.
1: Ja, das ist vielleicht auch ein ganz guter Tipp. Gut zuhören.
0: Ich bin gespannt.

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8: Ich bin Helen Martin. Immer wieder wird über ein Social-Media-Verbot für Kinder und Jugendliche diskutiert. Aber was sagen die, die es betreffen würde? In einer UNICEF-Umfrage hat über die Hälfte der Jugendlichen gesagt, dass sie für ein Verbot für Kinder unter 14 Jahren sind. Gleichzeitig fordern viele Teenies einen besseren Schutz auf den Plattformen, zum Beispiel indem Inhalte besser gefiltert werden. Es ist ein erster Erfolg. Der Waldbrand am Saurüsselkopf in den Chiemgauer Alpen hat sich in der Nacht nicht weiter ausgebreitet. Entwarnung bedeutet das aber noch nicht. 9 Hubschrauber sind unterwegs, um die Flammen aus der Luft einzudämmen. Seit Sonntagabend brennt es am Saurüsselkopf. Forstministerin Karniber spricht von einem der größten Waldbrände in Bayern in den letzten Jahren. Öl- und Gasheizungen dürfen in Deutschland voraussichtlich auch nach dem Jahr 2045 noch eingebaut werden. Das sieht der Entwurf für ein neues Heizungsgesetz aus dem Wirtschaftsministerium vor. Außerdem soll es künftig Pflicht sein, dass mehr klimafreundlicheres Gas oder Heizöl beigemischt werden. Der Anteil soll bis 2040 stufenweise steigen. Der Umweltverband BUND spricht von einer klimapolitischen Bankrotterklärung. Tausende Zollbeamte kontrollieren seit dem Morgen bundesweit Paketzustellerfirmen. Laut dem Hauptzollamt Köln werden Verteilzentren verschiedener großer Paketdienstleister geprüft. Diana Kramer berichtet.
9: Viele Zusteller, so der Verdacht, werden um ihren Mindestlohn gebracht, weil Pausen, Wartezeiten oder Leerfahrten nicht erfasst werden. Wenn bestimmte Stunden aber nicht bezahlt werden, haben die Fahrer von ihrem Mindestlohn in Höhe von 13,90 Euro pro Stunde auf dem Papier schlichtweg nichts, wenn der überhaupt gezahlt wird. Auch die Geschäfts- und Buchhaltungsunterlagen der Firmen sollen deshalb kontrolliert werden.
8: In Bayern sind in den ersten 3 Monaten des Jahres so viele E-Autos neu zugelassen worden wie noch nie, nämlich über 33.000. Laut dem Landesamt für Statistik entspricht das einem Plus von rund 48% im Vergleich zum Vorjahreszeitraum. Gleichzeitig sind die Zahlen bei Neuzulassungen von Benzin- und Dieselautos weiter gesunken.
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10: Mit Kerstin Rauschmeier. Das falsche Opfer hat sich jetzt ein Betrüger in Nürnberg-Langwasser ausgesucht. Wie die Polizei berichtet, klingelte der Mann an einer Wohnungstür, gab an, ein Nachbar zu sein und 50 Euro für einen Schlüsseldienst zu brauchen. Der Wohnungsinhaber aber

0: Er ist selbst Polizist. Als er sich zu erkennen gab, floh der Mann. Wenig später konnte der 44-Jährige vorläufig festgenommen werden. Er muss sich nun wegen versuchten Betruges strafrechtlich verantworten. Mehr Nachrichten aus der Region gibt's wieder um 11:30.
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0: Heute Nacht viele Wolken, viel Regen bei Tiefstwerten um 10 Grad. Und dann blicken wir auf die Radio Bamberg Aussichten für Bamberg, Forchheim und die Region. Morgen am Donnerstag ähnliches Wetter wie heute, sehr wechselhaft mit Wind, Wolken, mal ein paar Schauer möglich bei 17 Grad. Und dann steht das Wochenende schon bevor und dann können wir uns freuen, weil pünktlich zum Wochenende wird es deutlich wärmer zum einen und viel mehr Sonnenschein erwartet uns. Es war nur eine ganz kurze Frühlingsunterbrechung.
1: Aber mein Auto, dank dem Regen gestern, ist quasi fast blütenstaubfrei.
0: Ja, meins auch, aber trotzdem irgendwie trägiger als vorher. Das ist jetzt so halb verwischt und irgendwie nichts Ganzes und nichts Halbes. Aber es ist nicht mehr gelb. Ja. Man erkennt mittlerweile bei mir, es war ein schwarzes Auto.
1: Okay. Meins ist auch wieder rot.
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1: Und apropos Auto, egal ob sauber oder nicht, wir schauen auf die Straßen und legen los mit der A3. Würzburg-Nürnberg zwischen Erlangen-West und dem Kreuz für Erlangen. 1 Kilometer Stau plus 3 Minuten. Warst du jetzt überrascht? Ich fand's angebracht. Gegenrichtung zwischen Erlangen-West und Höchstadt-Nord hier zäh fließen plus 3 Minuten. Dann A73 Suhl Richtung Bamberg zwischen Güßbach-Süd und dem Bamberger Kreuz. Hier liegen Gegenstände auf der rechten Fahrspur. Dann gibt's Blitzer Leutsdorf Richtung Moggast. Auf der A73 Lichtenfels-Bamberg am Bamberger Kreuz. Auf der A73 Auffahrt Bamberg-Süd Richtung Nürnberg hier 100 erlaubt. Dann auf der B505 zwischen Pommersfelden und Sendbechhofen im zweispurigen Bereich. Und Ebermannstadt, Ortsausgang Richtung Eschlib, auch da Fuß vom Gas.
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1: So, und alle guten Dinge sind 3. Deswegen gibt's jetzt noch die WhatsApp-Nummer hier im Studio 0951 98 29 029 für mehr. Dankeschön und gute Fahrt.
0: Gute Fahrt. Warte, ich mach's noch einmal.
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0: Servus.
1: Grüezi, man merkt, wir haben richtig Spaß auf der Arbeit. Wir gehen der mit ganz viel Liebe nach. Mhm. Und apropos Liebe.
0: Love is in the air.
1: Am Sonntag wird's richtig schön.
0: Ja.
1: Für alle Mamas.
0: Muttertag
1: quasi auch für
0: ist.
1: Dich.
0: Ja. Ich arbeite, das ist meine Erholung, ja, hier auf der Arbeit.
1: So.
0: Am Sonntag ein paar Stunden Ruhe. Ja.
1: Okay,
0: da ist nämlich auch keiner im Funkhaus, das gönne ich mir zum Muttertag.
1: Ich wollte gerade sagen, dann gönne ich dir das an dieser Stelle. Und wir haben was Tolles für euch, nämlich Gutscheine für einen Tag in der Obermain-Therme Bad Staffelstein.
0: Ja, den könnt ihr eurer Mama schenken. Dazu wollen wir aber gerne mal hören von euch, was ist denn das Beste an eurer Mama? Warum ist Mama so toll? Was macht sie besonders? Eine Liebeserklärung an eure Mama.
1: Die wollen wir haben. Schickt die uns per Sprachnachricht, das ist ganz wichtig, an die 0951 98 29 029. Liebe geht raus, heute schon an meine Mama.
0: Und auch an meine Mama. Sie hört, glaube ich, nicht zu, weil sie im Schwarzwald sitzt und ich glaube auch nicht weiß, wie das Radio zurzeit angeht. Aber trotzdem, love you, Mama.

der Musik eures Lebens geht's durch diesen Mittwochvormittag und wir schauen mal ein bisschen in die Zukunft und zwar auf den kommenden Sonntag. Und ich sag mal so, Marleen, manchmal sagt gemeinsame Zeit mehr

0: als jedes andere Geschenk, wie gern und lieb man jemanden hat.
1: Das ist richtig und passend dazu ist ja am Sonntag der Muttertag und so eine kleine Auszeit für die Mama. Sind wir mal ehrlich, ja, jeder hat es verdient und zwar gewaltig. Und das Beste oder das Schönste, wie ich auch finde, ist so ein Tag in der Therme. Zum Beispiel in der Obermain-Therme Bad Staffelstein. Wir müssen ja nicht gar nicht weit wegfahren. Wir haben ja das Schöne schon direkt bei uns vor der Haustür. Und da könnt ihr eure Mutter natürlich sehr gerne einen Gutschein schenken. Da freut sie sich auf jeden Fall.
0: Definitiv, denn da gibt es ja einiges an Wohlfühlangeboten, ja, Wellness, Massagen. So ein ganzer Entspannungstag im Thermenmeer und im Saunaland. Ach, oh, Gott, schön. Ist das schön. Ich wäre gern da.
1: Ich auch. Schau mal, so ein bisschen so in so einer Sohle liegen. Ach, so. Schön. Herrlich, herrlich. Und zufälligerweise haben wir einen Gutschein für euch und eure Mama zusammen. Ein Date in der Obermain-Therme Bad Staffelstein. Einen kompletten Tag.
0: Jawohl. Und dafür braucht's eigentlich nur eure Liebeserklärung an die Mama, sowie zum Beispiel jetzt von der Uli aus Gerach.
2: Hallo, liebes Radio Bamberg-Team. Hier ist die Uli aus Gerach. Gerne sage ich euch, was ich finde, was das Beste an meiner Mama ist. Ich bin jetzt immerhin schon 54 Jahre alt, aber ich werde noch heute gefragt, wenn ich meine Mittagspause habe, ob ich vielleicht zum Pfannkuchenessen rüberkommen mag. Die Mama wohnt direkt nebendran und das mache ich wahnsinnig gerne, weil die sind einfach super lecker. Außerdem kann ich immer mit irgendwas vorbeikommen, wenn mal wieder irgendwo eine Naht aufgegangen ist und sie setzt sich dann an ihre Nähmaschine, um das zu nähen, auch wenn sie immer erst ein bisschen rumfropfert. Und außerdem ist sie ein 24 Stunden geöffneter Supermarkt, wann immer ich irgendetwas zubereite und mal wieder irgendwas übersehen habe bei meiner Zutatenliste. Der 24 Stunden Supermarkt hat eigentlich immer geöffnet. Liebe Grüße.
0: Sixtes, das ist doch toll.
1: Uli landet im Lostopf für die Gutscheine für die Obermain-Therme Bad Staffelstein zum Muttertag. Wenn ihr auch in diesen Lostopf mit reinrutschen wollt, dann schickt uns gerne eine WhatsApp-Sprachnachricht.
0: An die 0951 98 29 029 mit eurer ganz persönlichen Liebeserklärung an die beste Mama

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8: Um 11:30 im Studio Kerstin Rauschmeier. In Bamberg starten ab voraussichtlich kommenden Montag Bauarbeiten in der Forchheimer Straße. Dort wird das Kanalsystem erweitert, um es leistungsfähiger zu machen. Diana Weber aus der Nachrichtenredaktion mit den Einzelheiten.
9: Wie Bamberg Service mitteilt, wird ein neuer Bypass-Kanal gebaut. Die Arbeiten finden stadtauswärts zwischen Galgenfuhr und der Eisenbahnüberführung statt und sollen bis Dezember dauern. Für Autofahrer bedeutet das Einschränkungen. Die stadtauswärts führende Spur wird voll gesperrt und der Verkehr über Münchner Ring und Berliner Ring umgeleitet. Stadteinwärts bleibt die Straße befahrbar, auch der Geh- und Radweg auf der Südseite ist betroffen und wird auf die gegenüberliegende Seite verlegt. Die Baustelle wandert abschnittsweise weiter. Über Änderungen will die Stadt dann jeweils rechtzeitig informieren.
8: Danke, Diana. Große Erleichterung in Oberfüllbach im Landkreis Coburg. Ein 15-jähriger Jugendlicher, der seit gestern früh vermisst worden war, ist wohlbehalten zurück. Der 15-Jährige leidet an mehreren Krankheiten und ist auf Medikamente angewiesen. Gestern früh haben seine Eltern entdeckt, dass er weg war. Nach 24 Stunden die Meldung der Polizei. Der 15-Jährige wurde wohlbehalten aufgegriffen und nach Hause gebracht. Etwa ein Dutzend fast 10 Zentimeter lange Nägel am Ufer eines Badesees haben im Landkreis Bamberg einen Polizeieinsatz ausgelöst. Zeugen hätten die Nägel bei frühsommerlichem Wetter am Naturbadesee in Frensdorf entdeckt, teilten die Beamten mit. Die Ermittler gehen davon aus, dass die Nägel dort absichtlich in den Sand gelegt wurden. Das Areal sei deshalb mit einem Metalldetektor abgesucht worden. Weitere Nägel habe man dabei aber nicht entdeckt. Ermittelt werde jetzt wegen des Versuchs der gefährlichen Körperverletzung gegen Unbekannt.
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8: Immer wieder wird über ein Social-Media-Verbot für Kinder und Jugendliche diskutiert. Aber was sagen die, die es betreffen würde? In einer UNICEF-Umfrage hat über die Hälfte der Jugendlichen gesagt, dass sie für ein Verbot für Kinder unter 14 Jahren sind. Gleichzeitig fordern viele Teenies einen besseren Schutz auf den Plattformen. Öl- und Gasheizungen dürfen in Deutschland voraussichtlich auch nach dem Jahr 2045 noch eingebaut werden. Das sieht der Entwurf für ein neues Heizungsgesetz aus dem Wirtschaftsministerium vor. Außerdem soll es künftig Pflicht sein, dass mehr klimafreundlicheres Gas oder Heizöl beigemischt werden. Der Anteil soll bis 2040 stufenweise steigen. 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
2: Da sind einige Wolken heute dabei. Es kommt noch Sonne durch. Im Laufe des Nachmittags kann es aber auch hier und da mal ein paar Schauer und Gewitter geben. Dazu Top-Temperaturen von 20 Grad. Heute Nacht viele Wolken, immer wieder mal ein paar Regentröpfchen dabei. Und die Temperaturen gehen runter auf 10 Grad. Wir schauen auf die Radio Bamberg Aussichten für Bamberg, Forchheim und die Region. Morgen müssen wir auch nochmal mit sehr wechselhaftem Wetter rechnen. Wolken, Schauer und Wind bei 17 Grad und dann wird es aber schon wieder besser. Ab Freitag übers Muttertagswochenende viel mehr Sonnenschein und die Temperaturen gehen wieder ordentlich nach oben. Am Samstag wieder bis zu 25 Grad.
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3: Da legen wir los, und zwar mit der A3 Nürnberg-Würzburg zwischen Pommersfelden und Höchstadt Nord hier zäh fließend. Da dauert es ein bisschen länger. Blitzer stehen neu. Dankeschön, Julia Zegendorf an der Bushaltestelle, sprich Teucherzer Straße Richtung Bamberg. Dann Leutzdorf Richtung Moggast auf der A73 Lichtenfels-Bamberg am Bamberger Kreuz. Dann in der Auffahrt zur A73 bei Bamberg Süd Richtung Nürnberg. Hier sind 100 erlaubt. Auf der B505 zwischen Pommersfelden und Sendbechhofen im zweispurigen Bereich wird geblitzt und Ebermannstadt Ortsausgang Richtung Eschlipp. Für mehr 0951 98 29 029. Dankeschön und euch eine gute Fahrt.
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0: Ach, Marleen, am Sonntag, es ist ein schöner Tag für alle Mütter, denn dann ist Muttertag angesagt. Und wir haben uns gedacht, gemeinsam mit der Obermain-Therme, wir hauen was richtig Gutes raus, nämlich Tickets für Thermenmeer und Saunaland.
1: Ja, und zwar den kompletten Tag für zwei Personen. Das perfekte Muttertagsgeschenk. Und wir haben ganz, ganz viele WhatsApp-Nachrichten bekommen, was denn das Tolle an euren Müttern ist. Und auch die Elisa hat uns was geschickt. Elisa, deine Mama ist leider schon verstorben, aber du bist selber Mama und sagst, hey, für dich und deine Tochter wäre das auch was, oder?
2: Jawohl, sehr voll cool.
1: Sag mal kurz, was macht deine Tochter so?
2: Also meine Tochter hat das Medizinstudium beendet und ist jetzt dabei, die Doktorarbeit fertig zu schreiben und macht den Facharzt für Anästhesie nebenbei. Es ist eh eine ganz wilde, die mag auch taktische Medizin und Notfallmedizin.
0: Heiliges
2: Zeug. Und wusste da immer ein bisschen beim Roten Kreuz und bei der Bundeswehr rum.
0: Okay, weiß ich, an wen ich mich wenden muss in Zukunft, wenn mir was wehtut?
2: Ja, ganz bestimmt.
1: Und du sagst, ihr zwei hättet euch zusammen, vor allem sie, ne, wenn die da so viel macht, auch zusammen mal eine Auszeit verdient. Eine Mutter-Tochter-Auszeit, oder?
2: Das wäre super. Ach. Genau.
0: Elisa, dann machen wir es einfach kurz und schmerzlos. Wir schenken dir die Tickets für die Obermain-Therme in Bad Staffelstein.
2: Nein, jetzt im Ernst?
1: Ja, ganz im Ernst. Einen ganzen Tag, nur ihr zwei.
0: Und die anderen Gäste halt, ja, aber.
1: Ja.
2: Oh. Ja, die blenden wir aus.
1: Ja eben, die blendet ihr aus, lasst euch gut gehen, lasst euch verwöhnen, vielleicht eine Massage dazu oder in die Sauna gehen und einfach mal nur relaxen, den ganzen Tag in der Obermain-Therme Bad Staffelstein.
2: Oh, wie super, ich rufe gleich meine Jenny an.
1: Das war's dann.
0: Jawohl.
2: Geht nicht, die hat Dienst, ich schreib's ihr.
1: Ja, schreib's ihr einfach. Oder macht Telefonterror.
0: Ja. Durchklingeln am laufenden Band.
1: Irgendwie sowas. Elisa, wir wünschen euch ganz viel Spaß. Dir am Sonntag vor allem einen ganz tollen Muttertag auch und eine tolle gemeinsame Mutter-Tochter-Zeit.
2: Super. Danke, ich freue mich so. Vielen lieben Dank, liebes Radio-Team.
0: Sehr, sehr, sehr, sehr, sehr, sehr, sehr, sehr, sehr, sehr gerne, Elisa.
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10: Ich bin Helen Martin. Wie geht es weiter für die Passagiere auf dem Kreuzfahrtschiff, auf dem es mehrere Hantavirusfälle und 3 Todesopfer gab? Erst hieß es, das Kreuzfahrtschiff dürfe an einem Hafen auf den Kanaren anlegen. Doch der Präsident der spanischen Inselgruppe hat das abgelehnt. Er will sich erst mit Spaniens Premierminister Sanchez treffen. Das Kreuzfahrtschiff liegt gerade vor Kap Verde. Der westafrikanische Inselstaat hat aber nicht die Kapazitäten, die Passagiere auf dem Schiff zu untersuchen und zu behandeln. Erst gestern war bekannt geworden, dass 2025 fast überall in Bayern weniger Wohnungen fertiggestellt worden waren als im Jahr davor. Heute gibt es einen kleinen Hoffnungsschimmer, dass es bald besser werden könnte am angespannten Mietmarkt. Von Januar bis März wurden im Jahresvergleich 12% mehr Baugenehmigungen erteilt. Spitzenreiter ist Oberbayern, deutliches Schlusslicht Oberfranken. Sie bringen uns unsere Bestellungen, tragen schwer, müssen durch dichten Verkehr. Paketzusteller. Im gesamten Bundesgebiet kontrollieren aktuell Zollbeamte große Verteilzentren und haben dabei Paketzustellerfirmen im Visier. Denn einige von ihnen bringen ihre Fahrer um den Mindestlohn, weil bestimmte Arbeitszeiten nicht erfasst werden, etwa Pausen, Wartezeiten oder Leerfahrten. Das ist illegal. Dämpfer für BMW. Der Münchner Autohersteller musste im ersten Quartal einen Gewinnrückgang hinnehmen. Von Januar bis März verdiente BMW rund 23% weniger als letztes Jahr. Mehr dazu von Janina Singer.
11: Vor allem neue US-Zölle drücken auf den Gewinn. Allerdings verkaufte BMW auch weniger Autos, vor allem in China, wo der Markt aber generell schwächelt. In Europa läuft es besser. Man habe nie zuvor in Europa so viele Auftragseingänge erzielt wie in den ersten 3 Monaten des Jahres, so Zipse. Er sieht das Unternehmen insgesamt richtig aufgestellt.
10: Die Telekom ermöglicht Public Viewings zur Fußball-WM. Dafür hat sie mit Sky eine Kooperation geschlossen. Tausende Kneipen und Gastronomiebetriebe bekommen so Zugang zu allen 104 WM-Spielen über die 3 exklusiven Magenta-TV-Kanäle. Die Fußball-WM in den USA, Mexiko und Kanada startet am 11. Juni.
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12: Mit Kerstin Rauschmeier. Wer eine Wohnung oder ein Haus sucht, weiß es. Bezugsfertige Immobilien sind Mangelware. Der Bedarf ist da, trotzdem ist der Wohnungsbau in Oberfranken eingebrochen. Gut 3000 Wohnungen sind vergangenes Jahr fertig gebaut worden, 25 weniger als im Jahr davor. Sowohl Ein- und Zweifamilienhäuser als auch Mehrfamilienhäuser verzeichnen ein Minus. Einen Lichtblick gibt es beim Umbau bestehender Gebäude und neu gebauten Wohnheimen. Mehr Nachrichten aus der Region gibt's wieder um 12:30.
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13: Sehr unbeständig ist es heute. Viele Wolken unterwegs. Ab und zu kann die Sonne noch

durchkommen, aber es werden immer mehr Wolken und im Laufe des Nachmittags bis zum Abend hin auch deutlich mehr Schauer und Gewitter möglich. Dazu haben wir heute Top-Temperaturen von 20 Grad. In der Nacht viele Wolken, viel Regen mit dabei. Temperaturen gehen da runter auf bis zu 10 Grad. Und wir schauen auf die Radio Bamberg-Aussichten für Bamberg, Forchheim und die Region. Morgen auch nochmal ein sehr wechselhafter Tag mit Regen und Wolken bei 17 Grad. Und dann wird's besser. Ab Freitag mehr Sonnenschein.

0: Sonnenschein, weniger Wolken und deutlich wärmere Temperaturen.
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2: Um kurz nach 12. Wir schauen auf die A70 Bayreuth-Bamberg. Zwischen Stadelhofen und Rostorf am Berg. Hier liegen Gegenstände auf der Fahrbahn. Der rechte Fahrstreifen ist blockiert. Dann A70 Schweinfurt Richtung Bamberg und auch in der Gegenrichtung Bamberg Richtung Schweinfurt. Zwischen Eltmann und Knetzgau. Hier sind Rehe auf der Fahrbahn unterwegs. Aktuell ist in Fahrtrichtung Bamberg die Autobahn gesperrt. Hier dauert es länger, plus 10 Minuten aktuell und in der Gegenrichtung eben auch wegen den Rehen. Zwischen Eltmann und Haßfurt 1 Kilometer Stau, plus 15 Minuten. Dann B505 Bamberg-Höchstadt zwischen Zentbechhofen und Pommersfelden, zäh fließend, plus 5 Minuten. Und Blitzer stehen Zegendorf an der Bushaltestelle Richtung Bamberg. In Leutsdorf Richtung Moggast, dann A73 Lichtenfels-Bamberg am Bamberger Kreuz. In der Auffahrt zur A73 bei Bamberg Süd Richtung Nürnberg auf der B505 zwischen Pommersfelden und Zentbechhofen. Hier sind 100 erlaubt.
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2: Habt ihr auch was gesehen? Die Studio- und WhatsApp-Hotline 0951 98 29 029. Dankeschön und eine gute Fahrt.
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2: Es ist Mittwoch, der 6. Mai 2026 und das sind die Themen in dieser Stunde.
0: Heute findet die erste Sitzung des neuen Bamberger Stadtrates statt.
2: Und der FC Bayern München will heute Abend ins Champions-League-Finale einziehen.
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1: Im März haben wir ja hier bei uns in der Region Bamberg-Forchheim neue Bürgermeister, Landräte und Oberbürgermeister gewählt. Seit dem 1. Mai sind die jetzt im Amt.
2: Genau, und die neuen Mandatsträger werden jetzt nach und nach auch offiziell vereidigt. Gestern war schon der neue Bamberger Landrat Johannes Matzioncik dran. Heute Nachmittag geht's in der Stadt Bamberg weiter. Richard Pattberg aus der Radio Bamberg Nachrichtenredaktion ist bei uns im Studio. Was steht da heute an?
3: Ja, der neu gewählte Bamberger Stadtrat kommt heute im Spiegelsaal der Harmonie am Schillerplatz zum ersten Mal zusammen in der sogenannten konstituierenden Sitzung. Und da wird Bambergs neuer Oberbürgermeister Sebastian Niedermeyer dann vereidigt. Das läuft folgendermaßen ab. Der älteste Stadtrat, Norbert Tscherner in dem Fall, wird ihm den Amtseid abnehmen und Heinz Kuntke wird ihm dann die goldene Amtskette umhängen, die Andreas Stark in der vergangenen Woche ja zurückgegeben hat.
1: Das ist aber ja noch nicht alles, was da heute passiert, oder?
3: Nein, danach geht's gleich weiter mit den Vereidigungen. Dann sind nämlich die neu gewählten Stadträtinnen und Stadträte dran. Das sind insgesamt 16 an der Zahl. Und dann stehen noch zwei bedeutende Wahlen an, die für den zweiten und für den dritten Bürgermeister.
2: Weiß man denn da schon, wer es wird? Beziehungsweise, wie laufen denn die Wahlen eigentlich ab?
3: Ja, also der Ablauf ist ganz klar geregelt. Alle 44 Stadtratsmitglieder und der Oberbürgermeister haben pro Wahl eine Stimme. Die Wahl findet in geheimer Abstimmung statt, also mit einem Stimmzettel, der abgegeben wird. Und wer dann jeweils am Ende die Mehrheit der abgegebenen Stimmen hat, ist zweiter und dritter Bürgermeister. Und aufgrund der Mehrheitsverhältnisse im neuen Stadtrat ist mal davon auszugehen, dass Jonas Glüsenkamp von Grünes Bamberg wieder zweiter Bürgermeister wird und Eva Jutzler von der SPD dann die dritte Bürgermeisterin, die erste auf diesem Amt in Bamberg.
1: Dankeschön, Richard. Also, im Bamberger Stadtrat, da werden heute Nachmittag der neue OB Sebastian Niedermeyer und auch die neuen Stadträte vereidigt und der zweite und dritte Bürgermeister werden gewählt. Alle Infos, die gibt's danach selbstverständlich hier bei Radio Bamberg.
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7: Um 12:30 im Studio Kerstin Rauschmeier. Weiter viele Tote auf Landstraßen. Das zeigt die aktuelle Bilanz der Polizei Oberfranken. 25 von 37 Verkehrstoten im vergangenen Jahr gab es auf Landstraßen. Ein Hauptproblem bleibt zu hohe Geschwindigkeit. Allein in diesem Jahr wurden bereits über 2300 Unfälle auf Landstraßen registriert. In 246 Fällen war Tempo die Ursache mit 84 Verletzten. Wie tragisch das enden kann, zeigt etwa ein Unfall bei Mittwitz im Landkreis Kronach. Ein 18-Jähriger verlor die Kontrolle über sein Motorrad und starb nach dem Aufprall gegen eine Leitplanke. Die Polizei will deshalb weiter verstärkt kontrollieren und appelliert, sich an die Tempolimits zu halten. Der Schriftsteller, Essayist und Präsident der Deutschen Akademie für Sprache und Dichtung Ingo Schulze übernimmt im Sommersemester 2026 die 39. Bamberger Poetikprofessur. Sie wird zum zweiten Mal gemeinsam von der Otto-Friedrich-Universität Bamberg und der Stadt Bamberg ausgerichtet. Die Professur zählt zu den renommiertesten Poetikdozenturen im deutschsprachigen Raum. Sie umfasst neben der öffentlichen Auftaktlesung mit Gespräch und drei Poetikvorträgen an der Uni Bamberg ein international besetztes Forschungskolloquium zum Werk des Autors. Die Eröffnung findet heute um 19 Uhr im ETH-Hoffmann-Theater statt. Auf der Südseite des Ochsenkopfs entsteht eine neue Attraktion für Sportfans. Jetzt war der erste Spatenstich für den Bau der rund 15 Kilometer Mountainbike-Strecken. Die Trails sollen für alle geeignet sein, vom Mountainbike-Anfänger bis hin zum Profi. Landrat Florian Wiedemann.
8: Man kann wunderbar in Fleckl einsteigen. Dort gibt's bei den Kabinen extra Möglichkeiten, dass man die Fahrräder mit transportieren kann. Dann fährt man hoch und kann dann diese Trails nutzen, um den Ochsenkopf in ganz anderem Licht zu erleben.
7: Im Spätsommer dieses Jahres soll der neue Bikepark öffnen. Die Kosten liegen bei knapp 900.000 Euro. 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
9: Viele Wolken heute unterwegs. Es werden auch immer mehr. Die Sonne hat so langsam keine Chance mehr durchzukommen. Und im Laufe des Nachmittags, vor allem dann gegen Abend hin, kommen auch Schauer und Gewitter auf uns zu. Trotzdem angenehme 20 Grad draußen. Heute Nacht auch da weiterhin bewölkt, weiterhin verregnet. Tiefstwerte liegen dann bei 10 Grad. Und wir blicken auf die Radio Bamberg Aussichten für Bamberg, Forchheim und die Region. Morgen am Donnerstag müssen wir auch nochmal mit wechselhaftem Wetter rechnen. Das heißt Wind, Wolken und Schauer bei 17 Grad. Dann wird's aber besser. Dann können wir uns freuen. Ab Freitag mehr Sonnenschein, weniger Wolken. Und übers Wochenende hinweg bekommen wir wieder fast schon sommerliche Temperaturen von bis zu 25 Grad.
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10: Gleich 12:50. Wir schauen auf die A70 Bamberg-Schweinfurt zwischen Eltmann und Knetzgau, hier zähfließend. Da dauert es ein bisschen länger.

0: Ja, aber die Rehe sind weg von der Fahrbahn. Das ist toll. Blitzer stehen auf der A73 Lichtenfels-Bamberg am Bamberger Kreuz. Dann in der Auffahrt zur A73 Richtung Nürnberg bei Bamberg Süd. In Leutzdorf Richtung Mogast. Außerdem Zegendorf an der Bushaltestelle Richtung Bamberg. Und auf der B505 zwischen Pommersfelden und Zentbechhofen.
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0: Für mehr 0951 98 29 029. Vielen Dank und eine gute Fahrt.
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1: Der FC Bayern München kann heute Abend erstmals seit 2020 wieder ins Finale der Fußball Champions League einziehen. Dafür muss der deutsche Fußballmeister allerdings in der heimischen Arena Titelverteidiger Paris Saint-Germain besiegen. Und darüber, Marleen, sprechen wir jetzt mit Fabian Schaffer aus der Radio Bamberg Sportredaktion.
2: Fabian, wird das jetzt wieder so ein Spektakel wie schon im Hinspiel? 9 Tore waren da ja gefallen.
3: Ja, das ist die große Frage. Ich kann mir eigentlich nicht vorstellen, dass beide Teams wieder so offen spielen mit so viel Vorwärtsdrang. Da war das Hinspiel in dieser Hinsicht schon einzigartig. Mit 5:4 hatte ja Paris gewonnen, war aber schon mit 5:2 in Führung gewesen, ehe die Bayern nochmal die Aufholjagd starteten. Ich bin auf jeden Fall gespannt. Die Stimmung im Stadion wird sicherlich prächtig sein.
1: Davon gehe ich auch aus. Die Frage ist, Fabian, was spricht denn für die Bayern?
3: Also auf jeden Fall, dass sie zu Hause spielen. Die Fans im Stadion werden das Team sicher ordentlich pushen. Und Trainer Vincent Kompany darf wieder von der Seitenlinie coachen. Der war im Hinspiel ja gesperrt und musste auf der Tribüne sitzen. Und wie gesagt, die Bayern haben aus einem 2:5 noch ein 4:5 gemacht. Das sorgt für ordentlich Selbstvertrauen, da bin ich mir sicher. Also, ganz München will ins Finale von Budapest. Jetzt muss die Mannschaft nur noch performen. Aber ich bin da guter Dinge, auch wenn Paris zusammen mit den Bayern meiner Meinung nach das derzeit stärkste Team in Europa ist.
2: Dankeschön, Fabian. Also heute Abend Halbfinale der Champions League. Da trifft Bayern München auf den Titelverteidiger Paris Saint-Germain. Anstoß ist um 21 Uhr.
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0: Radio Bamberg hier an diesem Mittwoch, 6. Mai 2026.
1: Es war schön mit dir, Marleen, einmal mehr, aber es heißt jetzt, Abschied zu nehmen.
0: Zumindest bis morgen, da hören wir uns schon wieder ab 10 und jetzt geben wir ab an Kollegin Anja Troll.
1: So schaut's wohl aus und euch weiterhin viel Spaß mit der Musik eures Lebens.

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9: Ich bin Helen Martin. Fast jeder fünfte junge Mensch in Deutschland hat keinen Berufsabschluss. Das zeigt der sogenannte Berufsbildungsbericht. In Zahlen heißt das, knapp 2,8 Millionen Menschen zwischen 20 und 34 Jahren stehen ohne abgeschlossene Ausbildung oder Studium da. Außerdem geht aus dem Bericht hervor, dass zum Stichtag im September rund 54.000 Ausbildungsplätze unbesetzt waren. Gleichzeitig blieben aber fast 40.000 Bewerber ohne Stelle. In 12 Bundesländern laufen Durchsuchungen bei mutmaßlichen Rechtsextremisten, auch in Bayern. Die Generalbundesanwaltschaft wirft 36 Personen die Bildung oder Mitgliedschaft in den kriminellen Vereinigungen Jung und Stark und Deutsche Jugend voran vor. Ronny Thorau mit den Einzelheiten.
10: Die mutmaßlich rechtsextremen Gruppen haben sich seit Mitte 2024 gebildet. Sie vernetzen sich über soziale Medien und treffen sich regelmäßig. Dabei rufen sie auch angeblich zu Gewalttaten gegen politische Gegner auf. Insbesondere fallen die Gruppen durch Störaktionen und Angriffe auf Mitglieder der linken Szene auf und auf Vielfalts-Events wie den Christopher Street Day.
9: Seit Sonntagabend brennt es am Saurüsselkopf in den Chiemgauer Alpen. Jetzt gibt es ein bisschen Hoffnung. Die Flammen haben sich über Nacht zumindest nicht weiter ausgebreitet. Auch heute sind wieder mehrere Hubschrauber im Einsatz, um den Brand einzudämmen. Das Feuer bedroht vor allem ein Trinkwasserschutzgebiet, das 30.000 Menschen versorgt. Für die Bevölkerung direkt besteht aber keine Gefahr. In den nächsten Wochen und Monaten stehen in Bayern alle möglichen Schulabschlussfeiern an. Es wird gratuliert und gefeiert, aber es müssen keine Hymnen gespielt werden. Die Hymnenpflicht kommt erst im kommenden Schuljahr, wie das Kultusministerium mitgeteilt hat. Der Vorstoß dazu kam von der CSU. Geplant ist, dass bei Abschlussfeiern mindestens 2 Hymnen gespielt werden müssen, darunter auf jeden Fall die bayerische. Mitsingen muss man aber nicht. Wer folgt dem FC Arsenal ins Finale der Fußball Champions League? Das entscheidet sich am Abend. Dann empfängt der FC Bayern Paris Saint-Germain zum Halbfinalrückspiel. Im Hinspiel hatte PSG 5:4 gewonnen. Die Bayern hatten aber eine fulminante Aufholjagd hingelegt. Das Finale der Champions League steigt am 30. Mai in Budapest.
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11: Mit Kerstin Rauschmeier. Neue Pächter auf dem Staffelberg. Claudia und Marco Rödiger aus Bad Staffelstein übernehmen den Betrieb der Klause. Der Pachtvertrag wurde bereits unterschrieben. Schon vorher gab es für die neuen Pächter an Ostern und am 1. Mai-Wochenende Gelegenheit, den Betrieb mit ihrem Team zu testen. Die Familie Rödiger will das gastronomische Konzept in der Staffelberg-Klause beibehalten. Das Ehepaar führt neben einem Hotel in Bad Staffelstein auch das Rödigers Bistro am Meer und den Berggasthof Banzerwald. Mehr Nachrichten aus der Region gibt's wieder um 2:30.
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12: Wir schauen nach draußen und sehen Wolken. Und diese Wolkendecke, die bleibt auch jetzt noch am Himmel. Ab und an kann auch mal ein Sonnenstrahl durchkommen. Aber zum späten Nachmittag, Abend kommen dann eher noch ein paar Schauer oder auch Gewitter dazu. Trotzdem haben wir 20 Grad. Erst in der Nacht kühlt es dann runter auf 10 Grad. Die Radio Bamberg Aussichten für Bamberg, Forchheim und die Region. Morgen haben wir es auch noch mal wechselhaft. Auch da könnt ihr euch dann auf ein paar Regenschauer

0: Vorbereiten. 17 Grad sind es dann, aber zum Wochenende hin wird es dann wieder schön mit viel Sonne und auch deutlich wärmer.
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0: Um kurz nach eins und auf den Straßen in unserer wunderschönen Region ist aktuell nichts los. Einen oder zwei

0: Zwei Blitze habe ich für euch. Einmal im Bamberg auf der Erberinsel und zwar an der Spinnerei. Da auf der Höhe von Base Coffee wird geblitzt. Und in Zegendorf in der Teuchatzer Straße. Direkt an der Bushaltestelle Richtung Bamberg steht auch noch einer. Habt ihr sonst noch was gesehen? Die Studio- und WhatsApp-Hotline 0951 98 29 029. Eine gute Fahrt euch.
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0: Servus, schön, dass ihr auch heute wieder mit dabei seid. Wir sind ja schon wieder in der Mitte der Arbeitswoche angekommen oder Bergfest, wie man so schön sagt. Und ich muss sagen, heute ist für mich echt ein voller Tag mit vielen Terminen, vom einen direkt ins andere. Ganz ehrlich, ich muss jetzt erstmal durchschnaufen. Und wenn ihr heute auch so einen Tag habt, dann schnaufen wir jetzt gemeinsam durch mit der Musik eures Lebens und diesem tollen Song von Harry Styles, As It Was.

0: Das war er, Chris de Burgh mit High on Emotions hier bei Radio Bamberg. Schön, dass ihr wieder mit dabei seid. Und es ist ja grundsätzlich immer so. Einer weiß es immer besser. Bei uns ist das unser lieber Kollege Markus Appel.
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2: Aha, wir machen also einen Fortsetzungsbesserwisser. Auch mal eine Idee. Montag hatten wir die Zunge und Geschmack. Gestern die unbekannte Geschmacksrichtung Umami hat was mit Glutamat zu tun. Und heute Glutamat selbst. Das hat ja bis heute einen erstaunlich schlechten Ruf. Die Wissenschaft betrachtet Glutamat aber deutlich entspannter. Viele Menschen setzen Glutamat automatisch mit Chemie, Fertiggerichten und etwas Ungesundem gleich. Tatsächlich ist die Sache viel komplizierter. Zunächst einmal ist Glutamat nichts Fremdes oder Künstliches, sondern ein Stoff, der ganz natürlich in vielen Lebensmitteln vorkommt. In Tomaten, Pilzen, Parmesan, Sojasauce oder langsam gekochter Brühe. Genau dort entsteht auch dieser Geschmack, den man heute als Umami bezeichnet. Dieses vollmundige, tiefe und angenehme runde Aroma. Der oft zitierte Zusatzstoff Mononatriumglutamat ist chemisch praktisch identisch mit dem natürlichen Glutamat aus Lebensmitteln. Der Körper unterscheidet nicht, ob das Glutamat vom Parmesan kommt oder künstlich hergestellt wird. Der Unterschied liegt eher im Zusammenhang. Zusätzliches Glutamat wird häufig in stark verarbeiteten Produkten eingesetzt und die sind eigentlich ungesund. Zum Beispiel, ich mag sie leider ab und zu, Instant-Nudeln mit ganz vielen E-Zusatzstoffen, wie eben E621 gleich Glutamat. Dadurch bekommt Glutamat gewissermaßen den schlechten Ruf seiner Umgebung. Besonders hartnäckig hält sich das sogenannte China-Restaurant-Syndrom, also Beschwerden wie Kopfschmerzen oder Hitzegefühl nach glutamathaltigem Essen. Wissenschaftlich ließ sich dieses Phänomen nie eindeutig und zuverlässig nachweisen. Fazit: In normalen Mengen ist Glutamat für die meisten Menschen völlig in Ordnung.
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4: Um 2:30 im Studio Diana Weber. Auf frischer Tat ertappt hat eine Polizeistreife in der Nacht auf Montag 2 Männer, wie sie eine Vielzahl von Plakaten an verschiedene Einrichtungen in der Bamberger Innenstadt klebten. Darauf wurde der Konflikt zwischen Israel und Palästina thematisiert. An über 50 Stellen, unter anderem in der Luitpoldstraße, der Oberen Königsstraße und an der Kettenbrücke, beklebten die Männer Laternen, Stromkästen und ähnliche öffentliche Einrichtungen mit den Plakaten. Die wurden sichergestellt, die Männer müssen sich jetzt strafrechtlich verantworten. Mit unterschiedlichsten Veranstaltungsformaten feiert die Stadt Bamberg jedes Jahr den Europatag zur Erinnerung an die Schumann-Erklärung vom 9. Mai 1950. So auch in diesem Jahr, und zwar bereits am kommenden Freitag, dem Vorabend des Europatags. Im großen Saal der Volkshochschule Bamberg soll in einem offenen Dialog mit der Jugend ebenso wie mit den internationalen Clubs Gelegenheit bestehen, nicht nur über die vergangenen Errungenschaften nachzudenken, sondern auch nach vorne zu schauen. Beginn ist 18 Uhr. Die Klima- und Energieagentur Bamberg bekommt eine neue Leitung. Die Geschäftsstelle wechselt turnusgemäß vom Landkreis zur Stadt Bamberg. Neuer Geschäftsführer wird Tobias Schenk, Leiter des Klima- und Umweltamts der Stadt. Er übernimmt die Aufgabe von Verena Ott vom Landratsamt Bamberg. Die gemeinsame Klima- und Energieagentur von Stadt und Landkreis gibt es seit 2011. Sie kümmert sich um Klimaschutz und Maßnahmen gegen die Folgen des Klimawandels in der Region. Für dieses Jahr sind bereits mehrere Projekte geplant, darunter kostenlose Energieberatungen für Haushalte, der Nachhaltigkeitsmarkt Fairtastisch sowie Aktionen rund um den Umwelt- und Klimaschutz in Stadt und Landkreis Bamberg.
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4: Immer mehr junge Erwachsene in Deutschland haben keinen Berufsabschluss. Das zeigt der neue Berufsbildungsbericht der Bundesregierung. Das betrifft demnach rund 2,8 Millionen Menschen zwischen 20 und 34 Jahren. Gleichzeitig sind zuletzt weniger neue Ausbildungsverträge abgeschlossen worden. Bildungsministerin Prien sieht vor allem Probleme bei der Vermittlung und regionale Unterschiede. Seit dem Morgen gehen die Behörden gegen Netzwerke junger Neonazis vor. An verschiedenen Orten laufen Durchsuchungen, die Polizei spricht von 50 Objekten. Konkret richtet sich der Einsatz gegen die Gruppen Jung und Stark und Deutsche Jugend voran. Diversen teils minderjährigen Personen wird vorgeworfen, sich organisiert zu haben, um politisch Andersdenkende anzugreifen. 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
5: Zwischen viel Wolken und ab und zu einem Sonnenstrahl kommen jetzt am späten Nachmittag dann auch die Gefahr von Regen und Gewitter. Naja, was heißt Gefahr, ne? Für die Natur und alle Regenliebhaber ist das ja ein absoluter Gewinn. Bis in die Nacht fallen die Temperaturen dann auf 10 Grad. Jetzt bleibt es aber erstmal schön warm mit 20 Grad. Die Radio Bamberg Aussichten für Bamberg, Forchheim und die Region. Morgen wird es dann auch wechselhaft mit Wind und Schauern bei bis zu 17 Grad. Aber ab Freitag gibt's wieder T-Shirt-Wetter mit Sonnenschein, pur und warmen Temperaturen.
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5: Kurz nach 2:30 haben wir's und dann gebe ich gleich mal ab. Hallo, wer ist denn dran?
6: Ja, servus, ist die Andrea. Ich wollte gerade von Lichtenfels Richtung Bamberg fahren, wohl durch Staffelstein durch, aber wenn man jetzt von Lichtenfels nach Staffelstein

0: Stadtteil reinfährt, hat es einen bösen Unfall gegeben. Da liegt ein Auto auf der Seite oder auf dem Dach. Ich habe jetzt gleich gedreht. Das wird sich wahrscheinlich die nächste Zeit des Stauen anfangen. Es waren schon Leute vor Ort, aber noch keine Ersthelfer.
1: Jawohl, da also ein bisschen vorsichtig. Vielen Dank, Andrea. Und dann kommen wir auch schon zu den Blitzern. Da haben wir einmal einen in Bamberg an der Spinnerei, also auf der Erberinsel, auf der Höhe von Base Coffee. Außerdem in Zegendorf in der Teucherzer Straße, direkt an der Bushaltestelle Richtung Bamberg. Und dann haben wir hier noch einen. Hallo.
2: Hallo, hier ist die Luisa. Ich habe gerade auf meinem Schulweg einen Blitzer gesehen. Beiersdorf, Altersheim. Tschüss.
1: Vielen Dank, Luise. Hier wird übrigens beidseitig geblitzt. Außerdem haben wir dann noch einen, und zwar auf der A73, direkt am Bamberger Kreuz.
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1: Habt ihr denn auch noch was gesehen? Die Studio- und WhatsApp-Hotline 0951 98 29 029. Eine gute Fahrt euch.
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0: In genau einer Woche geht's los. Im Nachbarbistum Würzburg startet der 104. Deutsche Katholikentag. Bis zu 30.000 Besucher werden vom 13. bis 17. Mai erwartet. Und eine ganz besondere Ehre kam dabei der 31-jährigen Jugendseelsorgerin Laura Kunz aus Kürnach zu. Sie durfte nämlich für das kirchliche Großevent das traditionelle Katholikentagesgebet schreiben. Macht man ja auch nicht so alle Tage, ne? Annalena Ilz aus der Kirchenredaktion hat mit ihr darüber gesprochen.
2: Das war ganz unspektakulär. Ich bin gefragt worden, ob ich Lust habe, ein Gebet für den Katholikentag zu schreiben, und war dann aber doch ein bisschen aufregend, weil ich wusste dann das Motto schon vor allen anderen quasi und durfte aber noch nichts davon erzählen und habe mir dann schon Gedanken gemacht, was dazu passen könnte.
3: Erzählt Jugendseelsorgerin Laura Kunz. Für sie wird der Katholikentag der erste sein. Dass sie ausgewählt wurde, das Gebet zu schreiben, ist etwas Besonderes.
2: Bisher durften es oft Bischöfe und so schreiben, von daher ist es voll

0: ja, schon ein bisschen eine Ehre, dass man das schreiben durfte.
1: Das Motto für den Katholikentag 2026 ist: Hab Mut, steh auf. Und das kommt natürlich auch im Gebet vor. Eine konkrete Person, für die sie das Gebet schreibt, hatte die Gemeindereferentin nicht vor Augen.
0: Oh, das nicht so direkt, aber ich glaube, es war so ganz viel persönliche Lebenssituation damit dabei, weil es so ein Punkt war, wo ich überlegt habe, ob ich Stelle wechseln soll oder nicht. Und da braucht es auch ganz schön viel Mut.
1: Und wie das klingt, hören wir uns gleich mal an.
0: Gott, du schenkst uns das Leben, Moment für Moment und Tag für Tag. Und jeden Tag legst du uns deine Worte ins Herz. Hab Mut, steh auf. Weil du willst, dass wir mutig sind. Jede und jeder von uns. Erfülle uns mit deiner Geistkraft, die uns zeigt, dass wir mehr schaffen können, als wir uns selbst oft zutrauen.
2: Hab Mut, steh auf. Unter diesem Motto findet ab kommendem Mittwoch in Würzburg der 104. Deutsche Katholikentag statt. Alle Infos dazu im Netz unter www.katholikentag.de.

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4: Ich bin Joshua Heise. Jeden Tag bringen sie uns unsere Päckchen und Pakete. Heute prüft der Zoll, ob bei den Paketzustellerfirmen auch alles mit rechten Dingen zugeht. Mehr dazu von Diana Kramer.
5: Viele Zusteller, so der Verdacht, werden um ihren Mindestlohn gebracht, weil Pausen, Wartezeiten oder Leerfahrten nicht erfasst werden. Wenn bestimmte Stunden aber nicht bezahlt werden, haben die Fahrer von ihrem Mindestlohn in Höhe von 13,90 Euro pro Stunde auf dem Papier schlichtweg nichts, wenn der überhaupt gezahlt wird. Auch die Geschäfts- und Buchhaltungsunterlagen der Firmen sollen deshalb kontrolliert werden.
4: Nach 3 Todesfällen durch das Hunter-Virus auf einem Kreuzfahrtschiff wird jetzt eine deutsche Kontaktperson nach Düsseldorf gebracht. Die Person fliegt laut Weltgesundheitsorganisation mit 2 weiteren Verdachtsfällen zunächst nach Amsterdam und kommt dann in einem Hochinfektionstransport in die Uniklinik. Das Hunter-Virus wird normalerweise durch Nagetiere übertragen. Es gibt aber einen südamerikanischen Strang, der von Mensch zu Mensch übertragen werden kann. Erst gestern war bekannt geworden, dass 2025 fast überall in Bayern weniger Wohnungen fertiggestellt worden waren als im Jahr davor. Heute gibt es einen kleinen Hoffnungsschimmer, dass es am angespannten Mietmarkt bald besser werden könnte. Von Januar bis März wurden im Jahresvergleich 12% mehr Baugenehmigungen erteilt. Spitzenreiter ist Oberbayern, deutliches Schlusslicht Oberfranken. BMW hat in den ersten 3 Monaten des Jahres 23% weniger Gewinn gemacht als im Vorjahreszeitraum, und zwar knapp 1,7 Milliarden Euro. Allerdings muss man sagen, dass es letztes Jahr um die Zeit noch keine US-Zölle gegeben hat. Auch der Umsatz ist gesunken auf 31 Milliarden Euro. Ein Grund dafür ist, dass BMW weniger Autos verkauft hat, vor allem in China. In Europa gab es dagegen einen Rekord an Bestellungen. Weil es immer weniger Igel gibt, appelliert der Bayerische Naturschutzverband, den Rasen im Mai nicht zu mähen. Das stachelige Tier profitiert von Wildblumen, Kräutern und Insekten, so eine Sprecherin. Außerdem fordert sie dazu auf, Igel zu melden, wenn man einen zu Gesicht bekommt. Die Mitmachaktion gibt es seit dem Jahr 2023, startet am 15. Mai und endet 10 Tage später.
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6: Mit Diana Wieber. 2 unbekannte Männer sollen vor 6 Wochen in einer Nürnberger S-Bahn 3 junge Frauen belästigt und einen Helfer verletzt haben. Passiert ist der Vorfall am 21. März gegen 19.30 Uhr in einer S-Bahn der Linie S2 Richtung Altdorf. Die Bundespolizei bittet die 3 jungen Frauen dringend, sich zu melden. Auch weitere Zeugen, die den Vorfall beobachtet haben, werden gesucht. Die Bundespolizei ermittelt wegen Beleidigung und Körperverletzung. Mehr Nachrichten aus der Region gibt es wieder um 2:30.
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7: Alle Leute, die die Hitze nicht so abkönnen, können heute schon mal durchatmen. Wir haben zwar 20 Grad, aber dafür viel Wolken und zum Nachmittag bzw. Abend hin dann auch Regen. In der Nacht dann perfektes Wetter, um mit offenem Fenster zu schlafen, 10 Grad. Und für morgen dann nochmal verregnetes Wetter und bis zu 15 Grad. Die Radio Bamberg Aussichten für Bamberg, Forchheim und die Region. Ab Freitag können wir dann wieder die luftigen Sachen rausholen. Freitag bis zu 20 Grad und ganz viel Sonne. Am Wochenende können dann zwar mal ein paar Schauer runterkommen, hauptsächlich bleibt's aber schön mit sensationellen 24 Grad.
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7: Um 2:15. Wir haben einen Unfall in Bad Staffelstein, und zwar, wenn ihr von Lichtenfels kommt, einfach in Bad Staffelstein reinfahren. Da kann es sich natürlich stauen. Bitte gebt hier auch gerne mal Bescheid, wie es da aktuell ausschaut. Dann habe ich noch Blitzer für euch.

0: einmal in Beiersdorf am Altenheim und zwar beidseitig. In Bamberg an der Spinnerei, das ist auf der Erberinsel, auf der Höhe von Base Coffee. Und in Zegendorf in der Teucherzer Straße, direkt an der Bushaltestelle, wird Richtung Bamberg geblitzt.
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0: Habt ihr auch was gesehen? Die Studio- und WhatsApp-Hotline 0951 98 29 029. Eine gute Fahrt euch!

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1: Schönen Mittwoch euch. So, kennt ihr diesen Gedanken?
2: 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Oh Mann, ey. 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Ich will Urlaub.
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0: Das ist die Musik eures Lebens. Ich bin Anja Troll, schön, dass ihr mit dabei seid. Und es gibt ja so viele tolle englische Musik, die Geschichte geschrieben hat und die bis heute ganz viel gehört wird. Aber es gibt eben auch wunderschöne deutsche Lieder, bei denen ich dann immer doppelt glücklich bin, wenn ich sie im Radio höre.
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2: 6. Mai 1985. Alina Sügeler kommt zur Welt. Sie wird später besser bekannt als Sängerin der Band Frieda Gold. Schon zu Schulzeiten singt Sügeler in einer Band. Diese ist recht schnell bei Newcomer-Festivals erfolgreich. Die Band wird 2005 regional bekannt unter dem Namen Lina Rockt. 2 Jahre später ändert sich nicht nur der Bandname, sondern auch der Musikstil. Sie nennen sich jetzt Frieda und entwickeln sich in Richtung Indie-Pop. Kurz vor dem großen Durchbruch wird der Name aber noch einmal geändert. Sie wollen, dass er hochwertiger, reiner, unkopierbarer und strahlender klingt. Also polieren sie ihn sprichwörtlich auf. Als Frieda Gold haben sie dann 2011 ihren großen kommerziellen Durchbruch mit »Wovon sollen wir träumen?«
3: Wovon sollen wir träumen?
2: Der Song erreicht Platz 19 der deutschen Singlecharts und bleibt über ein Jahr lang gelistet.

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3: Um 14:30 im Studio Diana Wieber. Bambergs Oberbürgermeister Sebastian Niedermayer ist heute offiziell im Amt vereidigt worden. Im Rahmen der konstituierenden Sitzung legte der SPD-Politiker den Amtseid vor dem ältesten Stadtrat Norbert Tscherner ab. Danach überreichte ihm Heinz Kundke die goldene Amtskette. In seiner Antrittsrede sagte Niedermayer, es erfülle ihn mit Stolz, mit der Amtskette vor dem Stadtrat sprechen zu dürfen. Im weiteren Verlauf der konstituierenden Sitzung werden noch die neu gewählten Stadträte vereidigt und der zweite und der dritte Bürgermeister gewählt. Der Schriftsteller, Essayist und Präsident der Deutschen Akademie für Sprache und Dichtung Ingo Schulze übernimmt im Sommersemester 2026 die 39. Bamberger Poetikprofessur. Sie wird zum zweiten Mal gemeinsam von der Otto-Friedrich-Universität Bamberg und der Stadt ausgerichtet. Die Professur zählt zu den renommiertesten Poetikdozenturen im deutschsprachigen Raum. Sie umfasst neben der öffentlichen Auftaktlesung mit Gespräch und drei Poetikvorträgen an der Uni Bamberg ein international besetztes Forschungskolloquium zum Werk des Autors. Die Eröffnung findet heute um 19 Uhr im E.T.A. Hoffmann Theater statt. Im Landkreis Bamberg werden aktuell wieder viele Grün- und Gartenabfälle entsorgt. Dafür stehen in den Gemeinden Grüngutcontainer zur Verfügung. Diese dürfen nur für haushaltsübliche Mengen genutzt und nicht überladen werden, so der Hinweis des Landratsamts aktuell. Alternativ gibt es 6 Kompostplätze der LACOM sowie die Anlage der Firma Eichhorn in Bamberg. Dort sind bis zu 2 Kubikmeter kostenlos, größere Mengen werden abgerechnet. Wer einen vollen Container vorfindet, muss die Abfälle wieder mitnehmen. Illegale Ablagerungen werden konsequent verfolgt.
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3: Statt einem Verbot von Social-Media-Plattformen sind Jugendliche für einen besseren Schutz. UNICEF hat eine Umfrage bei 14- bis 16-Jährigen in Auftrag gegeben und die meisten halten Verbote für den falschen Weg. Auch deswegen, weil sich eine große Mehrheit sicher ist, dass es immer Wege geben wird, diese Altersbegrenzung auf Social Media zu umgehen. Nach 3 Todesfällen durch das Hunter-Virus auf einem Kreuzfahrtschiff wird jetzt auch eine deutsche Kontaktperson nach Düsseldorf gebracht. Die Person fliegt laut Weltgesundheitsorganisation mit 2 weiteren Verdachtsfällen zunächst nach Amsterdam und kommt dann in einem Hochinfektionstransport in die Uniklinik. Das Hunter-Virus wird normalerweise durch Nagetiere übertragen. 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
4: Rausgeschaut und gedacht, ja, eher grau heute. Ist richtig, viele Wolken hängen über uns, die Sonne schafft es nur ab und zu mal durch und zum späten Nachmittag und Abend ziehen auch immer wieder Schauer oder einzelne Gewitter durch. Die Luft ist aber trotzdem angenehm mild bei 20 Grad. Heute Nacht bleibt es dann auch angenehm, Temperaturen um die 10 Grad und für morgen dann ähnliches Wetter, allerdings mit nur 15 Grad. Die Radio Bamberg Aussichten für Bamberg, Forchheim und die Region. Ab Freitag wird es dann wieder freundlicher, bis zu 20 Grad und ganz viel Sonne. Am Wochenende können dann zwar mal ein paar Schauer runterkommen, hauptsächlich bleibt es aber super schön mit sensationellen 24 Grad.
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4: In Bad Staffelstein hat es einen Unfall gegeben, wenn ihr von Lichtenfels kommt. Bitte seid ihr vorsichtig, es kann sich hier auch stauen. Außerdem schauen wir auf die B505 Bamberg Richtung Höchstadt. Zwischen Zempelhofen und Pommersfelden aktuell dichter Verkehr. 5 Minuten braucht ihr hier länger. Und auf der A70 Bamberg Richtung Schweinfurt-Werneck. Zwischen Fieretrudstadt und Eltmann aktuell 2 Kilometer stockender Verkehr. Ein paar Minuten braucht ihr

0: Hier länger. Blitzer haben wir einmal in Beiersdorf am Altenheim beidseitig, in Bamberg an der Spinnerei auf der Höhe vom Base Coffee, in Zegendorf in der Teucherzer Straße, direkt an der Bushaltestelle Richtung Bamberg. Da steht auch noch ein Blitzer. Habt ihr auch was gesehen? Die Studio- und WhatsApp-Hotline 0951 98 29 029. Eine gute Fahrt euch.
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0: Schönen Mittwoch euch. Es gibt sie in Silber, in Gold, mit Steinchen oder eben aus Holz. Yep, ich spreche von Uhren. Da gibt es ja ganz tolle und besondere Modelle. Und wir haben da was ganz Besonderes für euch im Petto. Was es mit den Uhren genau auf sich hat, das hört ihr gleich nach zwei Titeln. So Am I von Ava Max und jetzt Jeremy Days mit Brand New Toy.

0: Das war sie, Ava Max mit So Am I hier bei Radio Bamberg. Muttertag und Vatertag stehen ja vor der Tür und wenn ihr da noch auf der Suche nach einem ganz besonderen Geschenk seid, dann haben wir jetzt was für euch. Wir schenken euch zusammen mit Topas Uhren und Schmuck im Ertelzentrum in Hallstatt eine Holzkernuhr. Das Modell Herbstdämmerung ist gefertigt aus Walnuss- und Ahornholz. Geschäftsführerin Jana Schreiber erklärt, was die Holzkernuhr so besonders macht.
1: Das Besondere an den Holzkernuhren ist der Mix aus Natur und Technik. Jede Uhr ist ein echtes Unikat durch seine individuellen Maserungen des Holzes und den verwendeten Steinen. Also wortwörtlich trägt man ein Stück Natur am Handgelenk.
0: Ja, und das passt tatsächlich für wirklich alle.
1: Das Modell Herbstdämmerung ist sowohl für Frauen als auch für Männer geeignet. Und grundsätzlich bietet Holzkern viele Unisex-Modelle an. Aber natürlich gibt es auch filigranere Designs oder eben markantere und größere Uhren. Am Ende entscheidet aber natürlich jeder für sich selber, was einem gefällt und was nicht.
0: Und genau darin liegt eben auch der Gedanke hinter dem Geschenk.
1: Mit der Uhr schenkt man etwas Besonderes. Man will ja kein 0815-Geschenk haben. Und jede Uhr ist eben einzigartig, also perfekt als kleines persönliches Dankeschön für Mama oder Papa.
0: Mhm. Topas Uhren und Schmuck findet ihr im Ertel Shopping in Hallstatt. Dort gibt's auch nicht nur Holzkernmodelle, sondern auch viele weitere Schmuckstücke und Uhren für jeden Anlass. Und wir verlosen eben eine Uhr auf unseren Social Media Kanälen. 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

0: mal nach links, mal nach rechts geguckt und schon ist das volle Programm auch wieder vorbei. Ich bin Anja Troll und sage jetzt Ciao Kakao. Hier geht's jetzt nämlich weiter mit der Michi Eichler Show. Ich wünsche euch einen schönen Feierabend.
1: Ich glaube, fertig.

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2: Ich bin Joshua Heise. Der neue AOK-Krankenhausreport dürfte bei Klinikbetreibern für Diskussionen sorgen. Es heißt, auf Bundesebene sei 2024 mehr als die Hälfte der Krankenhausaufenthalte vermeidbar gewesen. Demnach gab es 15 Millionen Krankenhausaufenthalte, 8,6 Millionen Behandlungen wären ambulant möglich gewesen oder waren überflüssig. Das Einsparpotenzial der Kliniken liegt dem Report nach bei fast 40%. Fühlt sich jemand bei der Job- oder Wohnungssuche diskriminiert, soll er oder sie künftig 4 statt bisher 2 Monate Zeit haben, um rechtlich dagegen vorzugehen. Das Bundeskabinett hat eine entsprechende Änderung des Allgemeinen Gleichbehandlungsgesetzes vorgelegt. Das Gesetz ist 20 Jahre alt und gilt nicht nur für Minderheiten, sondern auch für Frauen, ältere Menschen und Menschen mit Behinderungen. Mit dem neuen Entwurf sollen vor allem EU-Richtlinien umgesetzt werden. Grünen-Fraktionschefin Dröge sieht im neuen Heizungsgesetz von Schwarz-Rot einen Frontalangriff auf Klimaschutz und soziale Gerechtigkeit. Es sei ein Desaster und völlig verantwortungslos, dass Öl- und Gasheizungen noch über das Jahr 2045 hinaus erlaubt sein sollen, so Dröge gegenüber der Rheinischen Post. Das sei ein faktischer Abschied vom Klimaschutzgesetz und das mit Ansage. 3 Todesfälle gab es auf dem Kreuzfahrtschiff Hondius. Nach spanischen Medienberichten soll das Schiff jetzt die Kanareninsel Teneriffa anlaufen dürfen. Eine Hantavirus-Kontaktperson soll allerdings vorsorglich in Düsseldorf untersucht werden. Das teilte das Universitätsklinikum Düsseldorf mit. Ronny Thorau berichtet.
3: Die Person wird in der Mitteilung der Klinik nicht näher beschrieben, aber nach Medienberichten hatte sie an Bord des Kreuzfahrtschiffes Kontakt zu einem der 3 späteren Todesopfer. Sie soll mit einem Spezialflugzeug in Amsterdam landen und von dort mit einem Hochinfektionstransport der Feuerwehr Düsseldorf in die Uniklinik gebracht werden. Bei der Person gäbe es keine bestätigte Infektion und sie zeige derzeit keine Symptome, so die Klinik.
2: Von einem Happy Birthday ist gerade wohl eher nicht zu sprechen. Trotzdem zeigt die schwarz-rote Koalition zu ihrem heutigen ersten Jahrestag den Willen zum Weitermachen. Kanzler Merz hatte gestern bei einem Treffen des CDU-Wirtschaftsrats gesagt, diese Koalition wolle und müsse erfolgreich sein. Neuwahlen oder eine Minderheitsregierung schloss der CDU-Chef aus.
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4: Mit Diana Weber. Wegen Identitätsklau ermittelt die Polizei in 2 Fällen in Rehau im Landkreis Hof. Es geht um 2 Frauen, deren Passworte zum Account einer Kleinanzeigenplattform geändert wurden. Wenig später waren auf den Seiten der Damen jeweils Fake-Angebote inseriert. Ohne dass die beiden Frauen mehr auf ihre Accounts zugreifen konnten, wird dort also jetzt versucht, Geld zu erbeuten. Die Polizei rät zu sicheren Passwörtern und zur sogenannten 2-Faktor-Autorisierung. Mehr Nachrichten aus der Region gibt es wieder um 3:30.
5: Und damit zum Wetter mit Christian König. Christian, macht der Mai ab jetzt eher auf April?
6: Ja, ein bisschen schon. Der April war ja zuletzt sehr stabil. Jetzt ist es gemischter mit häufiger Wolken. Abends und in die Nacht rein auch mit teils wieder Regen. Gewitterig durchsetzt ist auch möglich mit starken Böen. Dann nach 18 bis 20 Grad sind es etwa 10 bis 8 Grad. Und morgen bringt uns Wolkenmix und kühler Wind zum Nachmittag wieder Schauer bei nur 13 bis 15 Grad. Im Laufe des Freitags fängt es sich aber. Es wird wieder sonniger bei an die 20 Grad und am Wochenende erst recht. Und da wird es dann auch wärmer mit 21 bis 24 Grad.
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5: Gleich haben wir es ganz genau 3:04. Hallo liebe Autofahrer am Mittwochnachmittag mit dem Blick auf die A3 Nürnberg Richtung Würzburg zwischen dem Kreuzfurt Erlangen und Erlangen-Frauenaurach, 1 Kilometer zähfließend. In der Gegenrichtung Würzburg-Nürnberg zwischen Erlangen-West und dem Kreuzfurt Erlangen 3 Kilometer Stau. Da müsst ihr eine Viertelstunde obendrauf rechnen. Und B470 Höchstadt-Aisch Richtung Forchheim zwischen Höchstadt-Ost und Adelsdorf stockender Verkehr plus 10 Minuten. Blitzer stehen in Beiersdorf Höhe Altenheim beidseitig. Zegendorf in der Teuchatzer Straße Höhe Bushaltestelle Richtung Bamberg. Und Stadtgebiet Bamberg an der Spinnerei auf der Erberinsel auf Höhe von Base Coffee.
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5: Habt ihr auch was

gesehen. Die Studio- und WhatsApp-Hotline. 0951 98 29 029. Egal, wo ihr unterwegs seid, ich wünsche eine gute Fahrt.

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1: Das ist Radio Bamberg am Mittwochnachmittag. Schönen Start in euren Feierabend. 100 Kilometer in 24 Stunden zu Fuß zurücklegen. Klingt nach einer ordentlichen Herausforderung. Ist es auch. Denn Yvonne Schneider aus Bamberg, sie läuft am 16. Mai beim Megamarsch München mit. Die Strecke führt vom Herzen der Landeshauptstadt bis zu den Alpen nach Garmisch-Partenkirchen. Yvonne, wie bist du denn bitte schön auf diese verrückte Idee gekommen?
2: Ja, ich liebe natürlich Challenges und das ist eine Challenge. Also ich bin schon mal einen Marathon gelaufen, deswegen wusste ich, okay, die 50, die würde ich wahrscheinlich nicht locker, aber die würde ich wieder schaffen. Mhm. Und 100 ist schon die Herausforderung. Ich bin dann aber auch einer, der emotional einfach agiert und sagt, ich habe mich jetzt angemeldet und dann denke ich drüber nach, wie ich das alles schaffe. Ne? Also von daher, die 100 ist halt echt ein Zenit. Also von daher ist das genau das Richtige, glaube ich, gerade eben.
1: Na, das klingt ja schon fast romantisch. Wie trainierst du denn für so eine Herausforderung?
2: Also für mich war es erstmal so, die Distanz langsam zu erhöhen. Also ich habe den Sonntag, der ist zum Laufen da. Und jeden Sonntag erhöhe ich um 5 Kilometer und bin jetzt hoch bis auf 60 Kilometer gelaufen. Es sind ja nicht nur 100 Kilometer, es sind auch noch 1000 Höhenmeter. Und das ist natürlich schon mal eine Challenge. Und ich habe im letzten Wochenende bin ich 60 Kilometer mit 1000 Höhenmetern gelaufen. Ich war dann auch 2 Tage platt. Aber ich habe die Vertikale, habe ich schon in der Tasche sozusagen.
1: Das ist ja schon mal die halbe Miete. In 1,5 Wochen ist es dann also soweit. Dein Marsch von München nach Garmisch startet. Und nach 24 Stunden bist du dann hoffentlich auch am Ziel angekommen. Wie willst du denn diese besondere Challenge zu Ende bringen?
2: Ich werde mein Handy rausholen und dann werde ich ein Lied spielen, das mich da begleitet ins Ziel. Und das wird von Lionel Richie Coming Home sein, weil ich werde ankommen. Also dieses Coming Home, das fühle ich jetzt schon. Da wäre ich auch jetzt schon emotional. Da freue ich mich total drauf, dieses Lied zu hören.
1: Na, dann drücken wir dir auf jeden Fall schon mal fest die Daumen, dass alles glatt läuft. Yvonne Schneider aus Bamberg, sie läuft am 16. Mai beim Megamarsch München mit 100 Kilometer in nur 24 Stunden.

The Killers und Human, Radio Bamberg am Mittwochnachmittag. Ja gut, 1,5 Wochen können wir sie jetzt wieder in neuem Strahl erblicken, in neuem Glanz erblicken. Strahlt in neuem Glanz, das wollte ich sagen. Auch gute Formulierung. Die Klosterkirche St. Michael. Denn nach 13 Jahren Sanierung ist jetzt eben alles frisch und neu. In der April gab es die ersten Gottesdienste und konnten schon mal reinspitzen. Und jetzt wird nochmal ordentlich gefeiert. An diesem Wochenende, Samstag, Sonntag, großes Bürgerfest in der ehemaligen Klosteranlage. Und was da alles geboten ist, klickt mal rein auf radio-bamberg.de. Dort seht ihr das Programm im Überblick. Und auch, wer es noch nicht geschafft hat, reinzugucken, Impressionen aus der frisch sanierten Kirche St. Michael in Bamberg.

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14: Um 3:30 im Studio Diana Wieber. Jonas Glüsenkamp von Grünes Bamberg ist erneut zum 2. Bürgermeister gewählt worden. In der konstituierenden Sitzung des neu gewählten Stadtrates stimmten heute Nachmittag 32 von insgesamt 45 Mitgliedern des Stadtrates für Glüsenkamp. 7 Stimmen erhielt der CSU-Stadtrat Christian Lange. Jonas Glüsenkamp nahm die Wahl an und bedankte sich für das Vertrauen. Zuvor wurde Bambergs neuer OB Sebastian Niedermeyer offiziell im Amt vereidigt. Neue 3. Bürgermeisterin ist Eva Jutzler von der SPD. In Bamberg beginnt in diesem Monat die Pride-Saison. Der Verein Christopher Street Day Bamberg hat dafür ein umfangreiches Programm angekündigt und betont, queere Rechte sind Menschenrechte.
15: Los geht das Rahmenprogramm am 17. Mai mit einem Infostand am Gabelmann und einer Eröffnungsfeier zum Internationalen Tag gegen Homo-, Bi-, Inter- und

0: Transfeindlichkeit. Insgesamt sind bis Juli mehr als 20 Veranstaltungen geplant. Höhepunkt ist die große Parade am 11. Juli. Sie startet um 14 Uhr am Bahnhof und führt anschließend zu einer Kundgebung am Maxplatz. Kerstin Rauschmeier, Radio Bamberg, Nachrichtenredaktion.
1: Auch eine Ausstellung über das Leben queerer Menschen im Nationalsozialismus ist im Juni in der Alten Hofhaltung geplant. Teamgeist statt Bestzeiten. In Bamberg startet im Sommer erstmals ein Firmenlauf. Am 2. Juli fällt rund um die Brose Arena der Startschuss für das neue Event. Im Mittelpunkt steht dabei nicht der klassische Wettkampf, sondern Bewegung im Alltag, so die Wirtschaftsförderung Bamberg. Über 4 Wochen hinweg sammeln die Teilnehmer Kilometer für ihr Unternehmen, egal ob beim Spazierengehen, Joggen oder im Arbeitsalltag. Ziel sei es, Teamgeist zu stärken, die Gesundheit zu fördern und Unternehmen aus der Region besser zu vernetzen. Anmeldeschluss ist der 11. Juli. Den Kontakt gibt's unter radio-bamberg.de.
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1: Trotz möglicher Kerosinengpässe schaut die Lufthansa optimistisch in Richtung Sommer. Bis Mitte Juni sei die Treibstoffversorgung gesichert und danach gehe man davon aus, dass mögliche Lücken geschlossen werden können, so Konzernchef Spohr. Gleichzeitig bremst die Lufthansa den Ausbau ihres Flugangebots und streicht Strecken, die sich kaum rechnen. Die Fraktionschefin der Grünen, Dröge, sieht im neuen Heizungsgesetz von Schwarz-Rot einen Frontalangriff auf Klimaschutz und soziale Gerechtigkeit. Es sei ein Desaster und völlig verantwortungslos, dass Öl- und Gasheizungen noch über das Jahr 2045 hinaus erlaubt sein sollen, so Dröge in der Rheinischen Post. Das sei ein faktischer Abschied vom Klimaschutzgesetz und das mit Ansage. 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
3: Dankeschön, Diana. Und damit zum Wetter mit Christian König. Christian, zeigt sich der Frühling Richtung Muttertag wieder von seiner schönen Seite?
4: Also zum Muttertag auf jeden Fall, das ist jetzt schon sicher und da wird es auch am wärmsten ab jetzt gesehen mit bis zu 24 Grad. Vorher haben wir in den Abend rein Schauer, anfangs auch Gewitter, morgen mit kühlem Wind dann Schauer bei knapp 20 Grad und das Wochenende beschert uns aber insgesamt viel Sonne und am Samstag sind es auch immerhin schon an die 21 Grad.
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3: 4:05. Hallo liebe Autofahrer am Mittwochnachmittag. A3 Würzburg-Nürnberg zwischen Erlangen-West und dem Kreuzfurt Erlangen. 1 Kilometer Stau, da braucht ihr 5 Minuten länger. Und B470 Höchstadt-Aisch Richtung Forchheim zwischen Höchstadt-Ost und Adelsdorf stockender Verkehr, auch da plus 5 Minuten. 2 Blitzer in Beiersdorf Höhe Altenheim beidseitig und Bamberg an der Spinnerei auf der Erberinsel Höhe Base Coffee.
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3: Habt ihr auch was gesehen? Die Studio- und WhatsApp-Hotline 0951 98 29 029. Allen unterwegs wünsche ich eine gute Fahrt.
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3: Mit der Musik eures Lebens. Gleich Sia, Give a Love. Und das hier ist Billy Joel und Allentown. Die 80er am Mittwochnachmittag. Schönen Start in euren Feierabend.

0: Sia und Gimmelhoff, das ist Radio Bamberg. Am Mittwochnachmittag, kurzer Blick auf die Straßen. Dankeschön, Michi. Und zwar haben wir eine Baustelle auf der A70 Bamberg Richtung Schweinfurt, kurz nach Viere Trunstadt. Hier staut sich's. Allen unterwegs wünsche ich eine gute Fahrt. Es gibt ja so gewisse Sachen, die müssen wir einfach erledigen, schieben sie aber immer gerne vor uns hin, zumindest solange es geht. Dazu gehört zum Beispiel auch die jährliche Steuererklärung, wobei es jetzt für manche von uns deutlich leichter gehen könnte, nämlich mit der Mein Elster Plus App. Oliver Urbanke aus unserer Redaktion, was kann denn diese App alles?
1: Ab Juli können die ersten Gruppen ihre Steuererklärung mit der Mein Elster App erstellen lassen. Die App gibt's schon. Aktuell lassen sich hier zum Beispiel Belege einscannen, die das Programm Elster dann in die Steuererklärung übernehmen kann. Neu ist, dass angemeldete Personen ab Sommer einen ausgefüllten Vorschlag für die Steuererklärung 2025 in der App vom Finanzamt zugeschickt bekommen und die dann nur noch mit einem Klick bestätigen müssen.
0: Okay, jetzt konnten sich ja schon einige Nutzer registrieren. Für wen ist denn die App-Variante aktuell überhaupt eine Option?
1: Nur für ausgewählte Personengruppen mit einer eher einfacheren Steuererklärung. Anmelden können sich bislang also vor allem Menschen, die ledig, kinderlos und fest angestellt sind. Für Familien, Ehepaare oder auch Selbstständige ist das bislang nicht möglich.
0: Und worauf sollten wir bei der App achten?
1: Das Programm achtet vor allem darauf, dass den Finanzämtern kein Verlust entsteht und arbeitet beim Erstellen der Steuererklärung nur mit den Daten, die dem Finanzamt bekannt sind, also zum Beispiel die Infos vom Arbeitgeber. Dinge wie Mieteinkünfte oder Homeoffice-Zeiten, längere Arbeitswege oder auch Einkäufe, die abgesetzt werden können, werden nicht erfasst. Dadurch kann es sein, dass deutlich weniger erstattet wird, als eigentlich möglich wäre. Wer also sicher gehen möchte, sollte seine Steuererklärung weiter über eine Steuersoftware machen oder sich vom Steuerberater helfen lassen.
0: Aber zumindest für manche von uns kann die Mein Elster Plus App eine Erleichterung bei der Steuererklärung sein. Danke dir, Oliver.

0: Summer Song zum Start in euren Mittwochfeierabend. Brian McFadden bei Radio Bamberg. Real to me. Wir haben einen neuen Blitzer. Dankeschön. Dominik steht zwischen Weichenfeld und Burg Rabeneck. Hier sind 60 erlaubt, also Fuß vom Gas. Allen unterwegs eine gute Fahrt.
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14: Ich bin Joshua Heise. Kanzler Merz bewertet den Entlastungseffekt des Tankrabatts bislang nur als zurückhaltend positiv. Dem ZDF hat er gesagt, die Maßnahme funktioniere so leidlich. Einige Tankstellen hätten die Preise deutlich gesenkt, andere weniger stark. Merz verteidigte die befristete Steuersenkung trotzdem als notwendige Entlastung wegen der hohen Spritpreise infolge des Iran-Kriegs. Experten meinen, der Effekt des Tankrabatts sei kaum spürbar. In 12 Bundesländern hat es Durchsuchungen bei mutmaßlichen Rechtsextremisten gegeben. Die Generalbundesanwaltschaft wirft 36 Personen die Bildung oder Mitgliedschaft in den kriminellen Vereinigungen Jung und Stark und Deutsche Jugend voran vor. Ronny Tocher berichtet.
15: Die mutmaßlich rechtsextremen Gruppen haben sich seit Mitte 2024 gebildet. Sie vernetzen sich über soziale Medien und treffen sich regelmäßig. Dabei rufen sie auch angeblich zu Gewalttaten gegen politische Gegner auf. Insbesondere fallen die Gruppen durch Störaktionen und Angriffe auf Mitglieder der linken Szene auf und auf Vielfalts-Events wie den Christopher Street Day.
14: Einigung im Crispy-Kebab-Streit. Die gleichnamige Dönerkette und Kentucky Fried Chicken haben verabredet, dass der Fastfood-Riese das Kebab-Gericht weiter verkaufen darf. Im Gegenzug bekommt das Unternehmen in Bielefeld Werbung. Laut Vereinbarung gibt es beim Kauf eines KFC-Döners in Bielefeld einen Gutschein für einen Gratis-Döner beim

0: Original Crispy Kebab. Vermittelt hatte der Schauspieler Kidako der Ramadan. Papst Leo XIV. Kommt im Juni nach Spanien. Es ist der erste Besuch eines Pontifex seit 15 Jahren. Wie der Vatikan mitgeteilt hat, reist Leo nach Madrid, Barcelona und auf die Kanaren. Auf dem Programm stehen Treffen mit König Felipe und Regierungschef Sanchez, aber auch Besuche von Gefängnisinsassen und Migranten. Höhepunkt der Reise wird eine Feier in der Basilika Sagrada Familia zur Einweihung des neuen Jesusturms. Die Telekom ermöglicht Public Viewings zur Fußball-WM. Dafür hat sie mit Sky eine Kooperation geschlossen. Tausende Kneipen und Gastronomiebetriebe bekommen so Zugang zu allen 104 WM-Spielen über die drei exklusiven Magenta-TV-Kanäle. Die Fußball-WM in den USA, Mexiko und Kanada startet am 11. Juni.
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2: Mit Diana Weber. Wer am Wochenende Zeit hat und sich in seinen Garten oder in einen Park setzt, sollte auch gleich Stift und Notizblock mitnehmen. Der LBV ruft zusammen mit dem NABU aktuell wieder auf, Gartenvögel im Garten, auf dem Balkon oder im Park zu zählen. Die Experten wollen dabei Neues zum Vogelverhalten herausfinden. Die Aktion zur Stunde der Gartenvögel geht von kommendem Freitag bis kommenden Sonntag. Mehr Nachrichten aus der Region gibt es wieder um 16:30.
3: Und damit zum Wetter mit Christian König. Christian, sind wir jetzt gefühlt wieder zurück im April?
4: Ja, ein bisschen schon. Der April war ja zuletzt sehr stabil. Jetzt ist es gemischter mit häufiger Wolken. Abends und in die Nacht rein auch mit teils wieder Regen. Gewitterig durchsetzt ist auch möglich mit starken Böen. Dann nach 18 bis 20 Grad sind es etwa 10 bis 8 Grad. Und morgen bringt uns Wolkenmix und kühler Wind zum Nachmittag wieder Schauer bei nur 13 bis 15 Grad. Im Laufe des Freitags fängt sich's aber, es wird wieder sonniger bei an die 20 Grad und am Wochenende erst recht. Und da wird's dann auch wärmer mit 21 bis 24 Grad.
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3: Gleich 4:04 am Mittwochnachmittag. Hallo liebe Autofahrer. Die A3 habe ich für euch. Nürnberg Richtung Würzburg. Zwischen dem Kreuzfurt Erlangen und Erlangen-Frauenaurach 1 Kilometer Stau. 5 Minuten braucht ihr da länger. In der Gegenrichtung Würzburg-Nürnberg zwischen Erlangen-Frauenaurach und dem Kreuzfurt Erlangen 1 Kilometer zähfließend. Dann die A70 Bamberg Richtung Schweinfurt. Zwischen Viere-Thunstadt und Eltmann 3 Kilometer Stau an einer Baustelle. Hier müsst ihr 10 Minuten obendrauf packen. Und die A73 Nürnberg Richtung Bamberg zwischen dem Kreuzfurt Erlangen und Erlangen-Bruck. Ein liegengebliebenes Fahrzeug auf der rechten Spur. Hier bitte erhöhte Vorsicht. Blitzer stehen in Beiersdorf, Höhe Altenheim, beidseitig zwischen Weichenfeld und Burg Rabeneck im 60er Bereich und Bamberg an der Spinnerei auf der Erberinsel, Höhe Base Coffee. Habt ihr auch was gesehen? Die Studio- und WhatsApp-Hotline 0951 98 29 029. Egal, wo ihr unterwegs seid, gute Fahrt!
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3: Schönen Mittwochnachmittag zusammen. Der Countdown läuft. 21 Uhr geht's los in der Münchner Allianz Arena. Die Bayern in der Champions League. Halbfinal-Rückspiel gegen Paris Saint-Germain. Und darüber sprechen wir gleich ein bisschen ausführlicher nach der Musik eures Lebens. Die kommt von Olivia Dean, Man I Need. Und das hier sind Phil Collins und Philip Bailey mit Easy Lover.

0: 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Am Mittwochnachmittag. Die Anspannung, sie steigt jetzt sicherlich immer weiter an bei vielen Bayern-Fans. Denn der Rekordmeister aus München kann heute Abend erstmals seit 2020 wieder ins Finale der Fußball-Champions League einziehen. Dafür muss allerdings ein Sieg her in der heimischen Arena gegen Titelverteidiger Paris Saint-Germain. Denn wir erinnern uns, das Hinspiel letzte Woche haben die Bayern ja mit 4:5 verloren. Münchens Jonathan Tah ist auf jeden Fall heiß auf die Partie.
1: Ich freue mich extrem auf das Spiel. Es ist ein großes Spiel, es fühlt sich groß an und dementsprechend ist man natürlich nochmal angespannter, fokussierter. Aber das, was überwiegt, ist einfach die Vorfreude auf das Spiel.
0: Und die ist natürlich auch bei Bayern-Trainer Vincent Kompany riesengroß, zumal er heute Abend auch wieder auf der Bank sitzen darf nach seiner Sperre im Hinspiel.
2: Gemeinsam wollen wir dieses Moment einfach unvergesslich machen.
0: In diesem Sinne heißt Daumen drücken, das Halbfinal-Rückspiel in der Fußball-Champions League. Der FC Bayern München gegen Paris Saint-Germain. Anstoß heute Abend ist um 21 Uhr.

0: Bon Jovi und have a nice day, Radio Bamberg, am Mittwochnachmittag. Falls ihr heute Geburtstag habt, dann alles Gute vom ganzen Radio Bamberg-Team. Lasst es krachen. Und im Übrigen feiert ihr zusammen mit Hollywood-Star George Clooney. Der wird heute 65, also ein Halbrunder. Man glaubt es kaum, ja. Aber auch ein George Clooney wird älter.
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19: Um 4:30 im Studio Diana Rieber. Bambergs Oberbürgermeister Sebastian Niedermayer ist heute offiziell im Amt vereidigt worden. Im Rahmen der konstituierenden Sitzung legte der SPD-Politiker den Amtseid vor dem ältesten Stadtrat Norbert Tscherner ab. Danach überreichte ihm Heinz Kundke die goldene Amtskette. Im Radio Bamberg-Interview sagte ein begeisterter Oberbürgermeister Sebastian Niedermayer:
20: Unfassbar, unbeschreiblich, die Euphorie in der Stadt Bamberg. Jetzt heute die Sitzung mit der Vereidigung, dass Norbert Tscherner das gemacht hat.

0: für mich auch eine besondere Ehre, dass solche Gäste aus Posen, aus Villach da sind, von den Kirchenvertretern, von der Justiz, von der Universität. Ein wunderschöner Tag.
1: Zum zweiten Bürgermeister wurde Jonas Glösenkamp von Grünes Bamberg gewählt. Von 45 Stimmen im Stadtrat erhielt er 32. Glösenkamp war bereits in der vergangenen Amtsperiode zweiter Bürgermeister der Stadt Bamberg. Dritte Bürgermeisterin wurde Eva Jutzler von der SPD. Sie erhielt 30 Stimmen. Achtung für Autofahrer in Bamberg. Wegen eines Gaslecks ist die Concordiastraße weiterhin voll gesperrt. Betroffen ist der Bereich zwischen Schimmelsgasse und Oberer Mühlbrücke. Dort wird das Leck dringend repariert. Die Sperre soll voraussichtlich bis zum 29. Mai dauern. Fußgänger kommen weiterhin durch. Für Anwohner gibt es eine Sonderregelung. Sie können über den unteren Stephansberg ausweichen. Mit unterschiedlichsten Veranstaltungsformaten feiert die Stadt Bamberg jedes Jahr den Europatag zur Erinnerung an die Schumann-Erklärung vom 9. Mai 1950. So auch in diesem Jahr und zwar bereits am kommenden Freitag, dem Vorabend des Europatags. Im großen Saal der Volkshochschule Bamberg soll in einem offenen Dialog mit der Jugend ebenso wie mit den internationalen Clubs Gelegenheit bestehen, nicht nur über die vergangenen Errungenschaften nachzudenken, sondern auch nach vorne zu schauen. Beginn ist um 18 Uhr.
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1: Kanzler Merz bewertet den Entlastungseffekt des Tankrabatts bislang nur als zurückhaltend positiv. Dem ZDF hat er gesagt, die Maßnahme funktioniere so leidlich. Einige Tankstellen hätten die Preise deutlich gesenkt, andere weniger stark. Merz verteidigte die befristete Steuersenkung trotzdem als notwendige Entlastung. Experten meinen, der Effekt des Tankrabatts sei kaum spürbar. In 12 Bundesländern hat die Polizei Wohnungen von mutmaßlichen Neonazis durchsucht. Sie sollen zu den Gruppen Jung und Stark oder Deutsche Jugend vorangehören. Sie sollen sich über soziale Medien organisiert und zu Gewalt gegen politisch Andersdenkende aufgerufen haben. Außerdem stehen Angriffe auf Veranstaltungen wie den Christopher Street Day Events im Raum. 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
3: Dankeschön, Diana. Und damit zum Wetter mit Christian König. Christian, wie lange gibt's noch Regennachschub und ist es dann zum Muttertag wieder schön?
4: Also zum Muttertag auf jeden Fall, das ist jetzt schon sicher und da wird es auch am wärmsten ab jetzt gesehen mit bis zu 24 Grad. Vorher haben wir in den Abend rein Schauer, anfangs auch Gewitter, morgen mit kühlem Wind dann Schauer bei knapp 20 Grad und das Wochenende beschert uns aber insgesamt viel Sonne und am Samstag sind es auch immerhin schon an die 21 Grad.
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3: Jetzt haben wir es auf die Sekunde genau. 4:30. Hallo liebe Autofahrer mit der A3 Nürnberg Richtung Würzburg. Zwischen dem Kreuzfurt Erlangen und Erlangen-Frauenaurach 2 Kilometer zähfließend. In der Gegenrichtung Würzburg-Nürnberg zwischen Erlangen-West und dem Kreuzfurt Erlangen 2 Kilometer Stau. Hier braucht ihr 10 Minuten länger. A70 Bamberg Richtung Schweinfurt. Zwischen Fierit-Trunstadt und Eltmann 3 Kilometer Stau an einer Baustelle. Da müsst ihr eine Viertelstunde obendrauf rechnen. A73 Suhl Richtung Bamberg. Zwischen Rödental und Ebersdorf bei Coburg ein liegen gebliebenes Auto auf der Standspur. Da bitte besondere Vorsicht. Und die B505 noch Bamberg Richtung Höchstadt. Zwischen Zentpechhofen und Pommersfelden stockender Verkehr. Da braucht ihr 5 Minuten länger. Blitzer stehen in Beiersdorf, Höhe Altenheim, beidseitig. Zwischen Weichenfeld und Burggrabeneck im 60er-Bereich und Bamberg an der Spinnerei auf der Erberinsel, Höhe Base Coffee.
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3: Habt ihr auch was gesehen? Die Studio- und WhatsApp-Hotline 0951 98 29 029. Dankeschön und gute Fahrt.
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3: Jetzt für euch JC Stewart, I Need You to Hate Me.

0: mit den Pet Shop Boys in den Feierabend Suburbia bei Radio Bamberg. Gleich Shania Twain für euch. Der Mann, zu dem wir jetzt wieder kommen, er kennt sich ja in allen Bereichen bestens aus und vermittelt uns das auch sehr gerne immer montags bis freitags. In dieser Woche aber hat es ihm die Biologie ganz besonders angetan.
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2: Aha, wir machen also einen Fortsetzungsbesserwisser. Auch mal eine Idee. Montag hatten wir die Zunge und Geschmack. Gestern die unbekannte Geschmacksrichtung Umami hat was mit Glutamat zu tun. Und heute Glutamat selbst. Das hat ja bis heute einen erstaunlich schlechten Ruf. Die Wissenschaft betrachtet Glutamat aber deutlich entspannter. Viele Menschen setzen Glutamat automatisch mit Chemie, Fertiggerichten und etwas Ungesundem gleich. Tatsächlich ist die Sache viel komplizierter. Zunächst einmal ist Glutamat nichts Fremdes oder Künstliches, sondern ein Stoff, der ganz natürlich in vielen Lebensmitteln vorkommt. In Tomaten, Pilzen, Parmesan, Sojasauce oder langsam gekochter Brühe. Genau dort entsteht auch dieser Geschmack, den man heute als Umami bezeichnet. Dieses vollmundige, tiefe und angenehme runde Aroma. Der oft zitierte Zusatzstoff Mononatriumglutamat ist chemisch praktisch identisch mit dem natürlichen Glutamat aus Lebensmitteln. Der Körper unterscheidet nicht, ob das Glutamat vom Parmesan kommt oder künstlich hergestellt wird. Der Unterschied liegt eher im Zusammenhang. Zusätzliches Glutamat wird häufig in stark verarbeiteten Produkten eingesetzt und die sind eigentlich ungesund. Zum Beispiel, ich mag sie leider ab und zu, Instant-Nudeln mit ganz vielen E-Zusatzstoffen, wie eben E621 gleich Glutamat. Dadurch bekommt Glutamat gewissermaßen den schlechten Ruf seiner Umgebung. Besonders hartnäckig hält sich das sogenannte China-Restaurant-Syndrom, also Beschwerden wie Kopfschmerzen oder Hitzegefühl nach glutamathaltigem Essen. Wissenschaftlich ließ sich dieses Phänomen nie eindeutig und zuverlässig nachweisen. Fazit: In normalen Mengen ist Glutamat für die meisten Menschen völlig in Ordnung.
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0: Riders Way Back Home, Radio Bamberg am Mittwochnachmittag. Mittwoch heißt, gibt wieder die Kult-80er für euch, wie jede Woche zwischen 20 und 22 Uhr. Gerne einschalten und ein tolles Jahrzehnt abfeiern.
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17: Ich bin Joshua Heise. Ein Jahr schwarz-rote Bundesregierung. Kanzler Merz hat zum Jahrestag zu Zusammenhalt und Optimismus aufgerufen. Thomas Thonfeld berichtet.
18: Es gibt zu dieser Koalition keine Alternative. Othon Merz heute hier in Berlin. Allen Schwierigkeiten zum Trotz, die Union und SPD hatten und auch immer noch haben.

0: Aber beide seien staatspolitisch in der Verantwortung, den Erfolg zu suchen. Und auch wenn der Kanzler sich wünscht, dass die Koalition bis zum Ende der Wahlperiode 2029 hält, die Mehrheit der Deutschen glaubt das offenbar nicht.
1: Nachdem auf einem Kreuzfahrtschiff mehrere Personen durch das Hantavirus gestorben sind, soll eine Kontaktperson jetzt vorsorglich in der Uniklinik Düsseldorf untersucht werden. Laut dem niederländischen Außenministerium handelt es sich um eine 65-jährige Deutsche, die bislang keine Symptome aufweist. Sie soll per Spezialtransport von Amsterdam nach Düsseldorf gebracht werden. Die Europäische Kommission hat zum ersten Mal eine Anti-Armutsstrategie vorgelegt. Damit soll vor allem Kinderarmut bekämpft werden. Geplant sind demnach bessere Zugänge zu Bildung, Gesundheitsversorgung und Betreuung, aber auch Beratungsangebote und Hilfe bei mentaler Gesundheit. Nach offiziellen Zahlen ist jeder fünfte Mensch in der EU armutsgefährdet. Bei Kindern ist es sogar jedes vierte. Der Mitgründer des Pharmaunternehmens CureVac erhebt schwere Vorwürfe gegen BioNTech, das den Konzern vor wenigen Monaten übernommen hat. Hintergrund sind die von BioNTech geplanten Stellenkürzungen am ehemaligen CureVac-Hauptsitz Tübingen. Bei der Übernahme war vereinbart worden, ein gemeinsames Unternehmen zu schaffen, so Ingmar Hör. Er vermutet, dass BioNTech nun Patentstreitigkeiten umgehen will. In Tübingen könnten 800 Arbeitsplätze wegfallen. Der FC Bayern kämpft heute Abend um den Einzug ins Finale der Fußball-Champions League. Die Münchner empfangen im Halbfinal-Rückspiel Paris Saint-Germain. Das Hinspiel hatte PSG mit 5:4 gewonnen. Anpfiff in München ist um 21 Uhr. Im Finale trifft der Gegner dann auf den FC Arsenal.
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3: Mit Diana Weber. Nach einer Explosion in einem Schweinfurter Mehrfamilienhaus hat die Polizei einen 34-jährigen Tatverdächtigen festgenommen. In der Nacht von Montag auf Dienstag detonierte ein Gegenstand im Hausflur. Mehrere Türen wurden beschädigt. Es kam zu starker Rauchentwicklung. Verletzt wurde niemand. Der Mann wurde kurz nach der Tat in der Nähe gefasst. Gegen ihn wurde Haftbefehl wegen Herbeiführens einer Sprengstoffexplosion erlassen. Er kam jedoch unter Auflagen vorerst wieder frei. Die Kripo und Staatsanwaltschaft ermitteln weiter zur Art des Sprengmittels und zu den Hintergründen. Mehr Nachrichten aus der Region gibt's wieder um 5:30.
4: Und damit zum Wetter mit Christian König. Christian, macht der Mai ab jetzt eher auf April?
5: Ja, ein bisschen schon. Der April war ja zuletzt sehr stabil. Jetzt ist es gemischter mit häufiger Wolken. Abends und in die Nacht rein auch mit teils wieder Regen. Gewitterig durchsetzt ist auch möglich mit starken Böen. Dann nach 18 bis 20 Grad sind es etwa 10 bis 8 Grad. Und morgen bringt uns Wolkenmix und kühler Wind zum Nachmittag wieder Schauer bei nur 13 bis 15 Grad. Im Laufe des Freitags fängt sich's aber. Es wird wieder sonniger bei an die 20 Grad und am Wochenende erst recht. Und da wird es dann auch wärmer mit 21 bis 24 Grad.
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4: Auf die Sekunde genau 4:05. Hallo liebe Autofahrer am Mittwochnachmittag. A3 Nürnberg-Würzburg zwischen Nürnberg-Nord und Erlangen-Frauenaurach. 6 Kilometer Stau, 20 Minuten müsst ihr da oben drauf rechnen. In der Gegenrichtung Würzburg-Nürnberg zwischen Erlangen-West und Nürnberg-Nord. 5 Kilometer Stau, kostet euch eine Viertelstunde. A70 Bamberg Richtung Schweinfurt zwischen Viere-Thronstadt und Eltmann. 2 Kilometer Stau an einer Baustelle plus 10 Minuten. Die A73 Bamberg Richtung Suhl zwischen Coburg und Eisfeld Süd. Hier liegen mehrere Holzlatten herum. Bitte erhöhte Vorsicht. In der Gegenrichtung Suhl Bamberg zwischen Röthental und Ebersdorf bei Coburg ein liegen gebliebenes Auto auf der Standspur. Auch hier bitte Obacht geben. Und die B505 noch Bamberg Höchstadt zwischen Zentpechhofen und Pommersfelden. Stockender Verkehr. 10 Minuten auch da obendrauf. Zwei Blitzer stehen in Beiersdorf, Höhe Altenheim, beidseitig und zwischen Weichenfeld und Burg Rabeneck, dort sind 60 erlaubt.
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4: Habt ihr auch was gesehen? Die Studio- und WhatsApp-Hotline 0951 98 29 029. Dankeschön und gute Fahrt.
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4: Schön, dass ihr mit dabei seid an diesem Mittwochnachmittag. Ja, nach den Osterferien rücken jetzt schon wieder die Pfingstferien immer näher. Und vielleicht fahrt oder fliegt ihr ja in den Urlaub. Da braucht es natürlich dann noch ein paar Euro im Geldbeutel. Und die könnt ihr euch holen ab Montag. Da heißt es nämlich bei uns wieder

0: Euch einen schönen Feierabend am Mittwoch.
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0: Mit Anreise und Hotel ist es ja eigentlich nie getan. Im Urlaub braucht's immer noch zusätzlich ein paar Euro im Geldbeutel. Deshalb füllen Stege und Fabi ab Montag in Perfekt geweckt wieder eure Urlaubskasse. 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Hier mal ein Beispiel aus den letzten Ausgaben. Da hatte Katrin aus Breitengüßbach im Kreis Bamberg gezockt.
2: Hinter uns liegt ein langes Wochenende. Viele hatten 3 Tage frei. Welches christliche Fest wurde am Wochenende denn gefeiert?
3: Pfingsten.
2: Das ist richtig.
0: Damit hatte Katrin schon mal 50 Euro in der Dash. Aber sie wollte auch die zweite Frage spielen und um den Jackpot zocken. In dem Fall waren es die 200 Euro.
2: Am Sonntag, 9. Juni, wird mal wieder gewählt. Überall in der Region sind auch Wahlplakate zu sehen. Welche Wahl steht denn am 9. Juni an?
3: Die Europawahl.
2: Katrin sagt die Europawahl und wir sagen herzlichen Glückwunsch, 200 Urlaubsflocken für dich.
0: Ja. Ah, da hat sich das Zocken also gelohnt. 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Und jetzt Rod Stewart für euch.

Tropical Have Fallen For You. Der FC Arsenal, der wartet schon im Fußball-Champions-League-Finale 2026. Wer wird der zweite Finalist? Das entscheidet sich heute Abend, das Halbfinal-Rückspiel zwischen Bayern München und Paris Saint-Germain. Hinspiel, wir erinnern uns, 5:4 ging es an die Franzosen. Also, schauen wir mal, ob es auch heute wieder ein Torfestival wird in der Münchner Allianz Arena. Anstoß 21 Uhr. Wir drücken den Bayern natürlich aus deutscher Sicht die Daumen.

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19: Um halb sechs im Studio Diana Weber. In der Bamberger Stadtratssitzung am Nachmittag ist Oberbürgermeister Sebastian Niedermeyer offiziell vereidigt worden. Norbert Scherner, der älteste Stadtrat in Bamberg, nahm dem SPD-Politiker den Amtseid ab. Im Anschluss wurde Jonas Glüsenkamp von Grünes Bamberg erneut als zweiter Bürgermeister gewählt. Er erhielt 32 von 45 Stimmen. Im Radio Bamberg-Interview sagte Glüsenkamp über die anstehenden Herausforderungen im Stadtrat:
20: Es wird unsere gemeinsame Aufgabe sein, Interessensausgleich herzustellen zwischen einem wahnsinnig bunten Stadtrat. Ich glaube, es gibt in Bayern kaum einen Stadtrat, der so vielfältig ist, mit so vielen Gruppierungen, und die Stadt in den Mittelpunkt zu stellen und immer wieder zu erinnern und zu mahnen, dass bei allem politischen Schlagabtausch und allen vielleicht auch persönlichen Differenzen, die da sind, die Stadt im Mittelpunkt steht. Und

0: Das nehme ich mir vor.
1: Zudem wurde Eva Jutzler von der SPD mit 30 von 45 Stimmen zur dritten Bürgermeisterin gewählt. Sie ist damit die erste Frau in der Geschichte der Stadt Bamberg, die einen Bürgermeisterposten innehat. Teamgeist statt Bestzeiten. In Bamberg startet im Sommer erstmals ein Firmenlauf. Am 2. Juli fällt rund um die Brose Arena der Startschuss für das neue Event. Im Mittelpunkt steht dabei nicht der klassische Wettkampf, sondern Bewegung im Alltag, so die Wirtschaftsförderung Bamberg. Über 4 Wochen hinweg sammeln die Teilnehmer Kilometer für ihr Unternehmen, egal ob beim Spazierengehen, Joggen oder im Arbeitsalltag. Ziel sei es, Teamgeist zu stärken, die Gesundheit zu fördern und Unternehmen aus der Region besser zu vernetzen. Anmeldeschluss ist der 11. Juni. Mehr Infos gibt's unter radio-bamberg.de. Auf der Südseite des Ochsenkopfes entsteht eine neue Attraktion für Sportfans. Jetzt war der erste Spatenstich für den Bau der rund 15 Kilometer Mountainbike-Strecken. Die Trails sollen für alle geeignet sein, vom Mountainbike-Anfänger bis hin zum Profi. Landrat Florian Wiedemann.
2: Man kann wunderbar in Fleckl einsteigen. Dort gibt's bei den Kabinen extra Möglichkeiten, dass man die Fahrräder mit transportieren kann. Dann fährt man hoch und kann dann diese Trails nutzen, um den Ochsenkopf in ganz anderem Licht zu erleben.
1: Im Spätsommer diesen Jahres soll der neue Bikepark eröffnen. Die Kosten liegen bei knapp 900.000 Euro.
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1: Menschen, die sich diskriminiert fühlen, etwa wegen ihres Geschlechts oder ihrer Hautfarbe, sollen mehr Zeit bekommen, gerichtlich dagegen vorzugehen. Die Frist soll von bisher 2 auf 4 Monate verlängert werden. Das gilt sowohl im Arbeitsleben als auch im privaten Bereich, etwa bei der Wohnungssuche. Dafür hat die Bundesregierung Änderungen beim Gleichbehandlungsgesetz auf den Weg gebracht. Nach dem Hantavirus-Fall auf einem Kreuzfahrtschiff sind die beiden Infizierten von Bord gebracht worden. Laut der Weltgesundheitsorganisation befinden sie sich auf dem Weg zur Behandlung in die Niederlande. Das Schiff war von Kapverden aus unterwegs und nimmt nun Kurs auf die Kanaren. Eine Kontaktperson soll außerdem in Düsseldorf untersucht werden. 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
4: Dankeschön, Diana. Und damit zum Wetter mit Christian König. Christian, zeigt sich der Frühling Richtung Muttertag wieder von seiner schönen Seite?
5: Also zum Muttertag auf jeden Fall, das ist jetzt schon sicher. Und da wird es auch am wärmsten ab jetzt gesehen mit bis zu 24 Grad. Vorher haben wir in den Abend rein Schauer, anfangs auch Gewitter, morgen mit kühlem Wind dann Schauer bei knapp 20 Grad. Und das Wochenende beschert uns aber insgesamt viel Sonne. Und am Samstag sind es auch immerhin schon an die 21 Grad.
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4: 4:05, 5:30 aber schon. Hey, so schnell ist die Zeit vergangen. Hallo liebe Autofahrer an diesem Mittwochnachmittag. A3 Nürnberg-Würzburg zwischen Nürnberg-Nord und Erlangen-Frauenaurach. 5 Kilometer zähfließend, da müsst ihr 10 Minuten mehr Zeit einplanen. 20 Minuten sind es in der Gegenrichtung. Würzburg-Nürnberg zwischen Erlangen-Nord, nee, Erlangen-West ist es, und Nürnberg-Nord. 8 Kilometer Stau in dem Bereich. Dann die A73 Nürnberg Richtung Bamberg. Zwischen Bamberg-Ost und Memmelsdorf. Vorsicht, ein liegengebliebener Wohnwagen auf der Standspur. Die A73 Bamberg Richtung Suhl. Zwischen Zapfendorf und Ebensfeld ein Feuerwehreinsatz. Da ist ein Fahrzeug liegen geblieben und offenbar brennt es hier auch. Sichtbehinderung durch Rauch. Rechte und Standspur blockiert. Also auch da äußerste Vorsicht. Im weiteren Verlauf zwischen Coburg und Eisfeld Süd liegt ein Holzteil herum, Obacht geben. Und in der Gegenrichtung A73 Suhl Richtung Bamberg zwischen Rödental und Ebersdorf bei Coburg ein kaputtes Auto auf der Standspur. 2 Blitzer in Beiersdorf Höhe Altenheim beidseitig und zwischen Weichenfeld und Burg Rabeneck im 60er Bereich. Habt ihr auch was gesehen? Die Studio- und WhatsApp-Hotline 0951 98 29 029. Wo immer ihr unterwegs seid, ich wünsche euch eine gute Fahrt.
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4: Schönen Nachmittag.

0: schönen Feierabend am Mittwoch. Luis Capaldi bei Radio Bamberg.
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0: In genau einer Woche geht's los. Im Nachbarbistum Würzburg startet der 104. Deutsche Katholikentag. Bis zu 30.000 Besucher werden vom 13. bis 17. Mai erwartet. Und eine ganz besondere Ehre kam dabei der 31-jährigen Jugendseelsorgerin Laura Kunz aus Kürnach zu. Sie durfte nämlich für das kirchliche Großevent das traditionelle Katholikentagsgebet schreiben. Macht man ja jetzt auch nicht alle Tage. Annalena Ils aus unserer Kirchenredaktion hat mit ihr gesprochen.
2: Das war ganz unspektakulär. Ich bin gefragt worden, ob ich Lust habe, ein Gebet für den Katholikentag zu schreiben, und war dann aber doch ein bisschen aufregend, weil ich wusste dann das Motto schon vor allen anderen quasi und durfte aber noch nichts davon erzählen und habe mir dann schon Gedanken gemacht, was dazu passen könnte.
3: Erzählt Jugendseelsorgerin Laura Kunz. Für sie wird der Katholikentag der erste sein. Dass sie ausgewählt wurde, das Gebet zu schreiben, ist etwas Besonderes.
2: Bisher durften es oft Bischöfe und so schreiben, von daher ist es voll, ja, schon ein bisschen eine Ehre, dass man das schreiben durfte.
3: Das Motto für den Katholikentag 2026 ist: Hab Mut, steh auf. Und das kommt natürlich auch im Gebet vor. Eine konkrete Person, für die sie das Gebet schreibt, hatte die Gemeindereferentin nicht vor Augen.
2: Oh, das nicht so direkt, aber ich glaube, es war so ganz viel persönliche Lebenssituationen damit dabei, weil es so ein Punkt war, wo ich überlegt habe, ob ich Stelle wechseln soll oder nicht. Und da braucht es auch ganz schön viel Mut.
3: Und wie das klingt, hören wir uns gleich mal an.
2: Gott, du schenkst uns das Leben, Moment für Moment und Tag für Tag. Und jeden Tag legst du uns deine Worte ins Herz. Hab Mut, steh auf. Weil du willst, dass wir mutig sind. Jede und jeder von uns. Erfülle uns mit deiner Geistkraft, die uns zeigt, dass wir mehr schaffen können, als wir uns selbst oft zutrauen.
0: Hab Mut, steh auf. Unter diesem Motto findet ab nächsten Mittwoch eben in Würzburg der 104. Deutsche Katholikentag statt. Alle Infos dazu findet ihr unter katholikentag.de.

Shaggy und Angel. Schönen Feierabend mit Radio Bamberg. 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
16: Ich bin Joshua Heise. In einer bundesweiten Aktion haben mehr als 2900 Zollbeamte Paketzusteller kontrolliert und dabei nach ersten Erkenntnissen Rechtsverstöße festgestellt. Laut Generalzolldirektion ging es um Schwarzarbeit und illegale Beschäftigung in der Kurier-, Express- und Paketbranche. Tine Klimach berichtet.
17: Der Zeitdruck ist hoch in der Paketbranche. Die Arbeitsbedingungen gelten als schwierig. Weit verbreitet ist die Praxis, die Paketzustellung in die Hände von Subunternehmern zu geben. Dabei werden auch Aufträge von einem Subunternehmer an den nächsten weitergereicht. Und manche Fahrer erhalten nicht den Mindestlohn, weil ihre Zeiten nicht richtig erfasst werden. Einige von ihnen hätten kein eigenes Auto, sondern müssten das vom Auftraggeber teuer anmieten, heißt es zum Beispiel vom Kölner Hauptzollamt.
16: Weil im Bundeshaushalt Finanzlücken klaffen, soll Wohnungsbauministerin Huberts in ihrem Etat 1 Milliarde Euro einsparen. Der Mieterbund warnt deshalb vor Einschnitten beim Wohngeld. Die Leistungen dürften nicht sinken, sagte Verbandspräsidentin Weber-Moritz dem Redaktionsnetzwerk Deutschland. Aktuell beziehen gut 1,2 Millionen Haushalte Wohngeld. Die Bundesregierung hält die deutschen Klimaziele trotz geplanter Lockerungen beim Heizungsgesetz für erreichbar. Laut

0: Im neuen Gesetzentwurf von Wirtschaftsministerin Reiche soll die 65%-Regel für erneuerbare Energien bei neuen Heizungen wegfallen. Stattdessen soll ab 2029 mehr auf Biobrennstoff gesetzt werden. Umweltschützer und Opposition sind nicht überzeugt und warnen vor einer Kostenfalle. An den Gates der deutschen Flughäfen war im April weniger los als gewohnt. Im Vergleich zum Vorjahr wurden gut 9% weniger Reisende gezählt. Insgesamt waren es 16,7 Millionen, teilte der Flughafenverband ADV mit. Grund für das Minus waren der Nahostkrieg und die Streiks bei der Lufthansa. Ein Sprecher forderte von der Bundesregierung Unterstützung, indem sie die Luftverkehrssteuer aussetzt. Die Hotels in den USA sind enttäuscht. Von einem großen Tourismusboom wegen der Fußball-Weltmeisterschaft ist bisher nichts zu spüren. Die Buchungen bleiben demnach bisher deutlich hinter den Erwartungen zurück. Als Gründe nennt die Branche unter anderem hohe Hürden beim Visum und geopolitische Sorgen. Die Weltmeisterschaft wird gemeinsam von den USA, Mexiko und Kanada ausgerichtet.
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2: Mit Diana Weber. Ein Bayreuther Hotel hat es jetzt mit Online-Betrügern zu tun bekommen. Wie die Polizei berichtet, haben die Täter den Account des Hotels auf einem Online-Buchungsportal gehackt. Dann haben sie Zimmer mit Rabatten zu deutlich vergünstigten Preisen angeboten. Kunden, die auf das Angebot eingegangen sind, haben sie dann über angebliche Probleme bei der Reservierung informiert und auf eine betrügerische Internetseite umgeleitet. Laut Ermittler haben sie so versucht, an sensible Daten heranzukommen. Das Hotel hat über 100 solcher Buchungen registriert. Mehr Nachrichten aus der Region gibt es wieder um 6:30.
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3: Mit Schauern und Gewittern geht's durch diesen Mittwochabend. Teilweise sind auch starke Böen mit dabei. Die Temperaturen sinken über Nacht dann auf 10 bis 8. Morgen 13 bis 15 Grad maximal. Es wird also deutlich kühler als noch zuletzt. Und ansonsten, ja, viele Wolken, vor allem ab der Mittagszeit dann wieder ab und zu nass von oben. Zwischendrin spitzt auch die Sonne mal durch. Und was machen die Radio Bamberg Aussichten für Bamberg, Forchheim und die Region? Freitag nach teils trüben Start dann immer mehr Sonne bei knapp 20. Am Wochenende oft recht sonnig und nur noch ein ganz leichtes Schauerrisiko an den Nachmittagen bei maximal 21 bis 24 Grad.
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3: Schönen Mittwochabend, liebe Autofahrer, mit dem Blick auf die A3 Nürnberg-Würzburg zwischen Erlangen-Tennenlohe und Frauenaurach. 3 Kilometer Stau, da braucht ihr 20 Minuten länger. In der Gegenrichtung Würzburg-Nürnberg zwischen Erlangen-West und dem Kreuzwirt Erlangen 4 Kilometer Stau. Eine Viertelstunde müsst ihr da obendrauf rechnen. Die A73 Nürnberg-Bamberg zwischen Bamberg-Ost und Memmelsdorf. Ein liegen gebliebenes Fahrzeug, genauer gesagt ein kaputter Wohnwagen auf der Standspur, Obacht geben. Und besondere Vorsicht auch auf der A73 Suhl Richtung Bamberg zwischen Rödental und Ebersdorf bei Coburg. Ein kaputtes Auto auf der Standspur. Einen Blitzer haben wir noch, der steht zwischen Weißenfeld und Burg Rabeneck. Dort sind 60 erlaubt. Egal wo ihr unterwegs seid, ich wünsche euch eine gute und vor allem sichere Fahrt.
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3: Schönen Mittwochabend zusammen. In diesen Tagen jagt ja eine konstituierende Sitzung, die nächste auch in der Region Bamberg-Forchheim. Und überall werden die neuen Bürgermeister und auch Oberbürgermeister ins Amt eingeführt. So zum Beispiel heute auch in Bamberg. Und darüber sprechen wir gleich ausführlicher nach der Musik eures Lebens. Jetzt 3 am Stück zum Start in den Feierabend mit Queen. Coldplay sind mit dabei und das hier ist ein toller 80er von Pat Benatar. Love is a Battlefield.

und You Don't Fool Me, Radio Bamberg am Mittwochabend. Im März haben wir sie gewählt. Jetzt werden die neuen Bürgermeister, Landräte und Oberbürgermeister in der Region Bamberg-Forchheim nach und nach offiziell vereidigt. In Bamberg war es heute soweit. Da fand am Nachmittag die konstituierende, also die erste Sitzung des neuen Bamberger Stadtrates statt. Und

0: Für uns mit dabei war Radio Bamberg-Reporter Richard Pattberg.
1: Es war ein historischer Tag in der Geschichte der Stadt Bamberg. Erstmals wurde in der Gärtnerstadt Bamberg ein Gärtner als Oberbürgermeister vereidigt. Sebastian Niedermeyer. Er war im Nachgang begeistert.
2: Unfassbar, unbeschreiblich. Die Euphorie in der Stadt Bamberg. Jetzt heute die Sitzung mit der Vereidigung. Dass Norbert Czerner das gemacht hat, war für mich auch eine besondere Ehre, dass solche Gäste aus Posen, aus Villach da sind, von den Kirchenvertretern, von der Justiz, von der Universität. Ein wunderschöner Tag.
1: Die Tagesordnung war kurz doch voller Highlights. Im Anschluss wurden die 16 neuen Stadträtinnen und Stadträte vereidigt. Dann stand die Wahl des zweiten Bürgermeisters an. Und hier gibt es Konstanz. Jonas Glüsenkamp wurde mit 32 von 45 Stimmen erneut zum ersten Stellvertreter gewählt.
3: Ja, vor allen Dingen freue ich mich auch über den Vertrauensbeweis, ja auch über die Stadtratskooperation hinaus mit Stimmen. Und ja, ich sage ganz herzlich Danke an die Stadtgesellschaft und aber auch an die Medienschaffenden. Ich brauchte ein bisschen Zeit nach so einer Stichwahl. Man investiert viel, um das Amt des Oberbürgermeisters zu erreichen. Und ich musste mich tatsächlich sammeln, auch gemeinsam mit der Familie. Und dass das so akzeptiert worden ist von der Öffentlichkeit, da sage ich ganz herzlich Dankeschön.
1: Danach wurde es abermals historisch. Bamberg hat zum ersten Mal in seiner Geschichte eine Frau als Bürgermeisterin. Eva Jutzler wurde mit 30 von 45 Stimmen zur dritten Bürgermeisterin gewählt. Doch wie fühlt sich diese Rolle an?
4: Tatsächlich ein unbeschreibliches Gefühl. Also ich war wahnsinnig aufgeregt, ich habe es ja vorher gesagt, weil dieses Ehrenamt ist wirklich das schönste Ehrenamt, was man sich überhaupt vorstellen kann. Und dementsprechend war die Aufregung und dementsprechend groß ist die Freude.
1: Auch Oberbürgermeister Sebastian Niedermeyer und der zweite Bürgermeister Jonas Glüsenkamp wissen, was diese Wahl bedeutet.
2: Für Eva Jutzler freut es mich ganz besonders. So eine engagierte Frau, die so für den Neuaufbruch steht in der Kommunalpolitik, mit diesem Vertrauensbeweis, den sie heute bekommen hat als dritte Bürgermeisterin.
3: Ja, diese Stadt ist ja über 1000 Jahre alt, wenn man sich das mal überlegt. Es hat bis 2026 gedauert, bis es eine Frau als Bürgermeisterin gibt. Es ist ein tolles Signal und natürlich eigentlich 70, 100, 150 Jahre zu spät, aber heute ist soweit.
1: Jetzt geht's für die neue Bamberger Stadtspitze ans Arbeiten. Die erste reguläre Sitzung des Bamberger Stadtrates findet dann am 20. Mai statt. Wir wünschen viel Erfolg. Richard Pattberg, Radio Bamberg, vor Ort.

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9: Um 6:30 im Studio Diana Wieber. In der konstituierenden Sitzung des Bamberger Stadtrates am Nachmittag ist Sebastian Niedermeyer offiziell als Oberbürgermeister vereidigt worden. Der SPD-Politiker legte den Amtseid vor dem ältesten Mitglied des Stadtrates Norbert Tscherner ab. Zudem hat die Stadt Bamberg erstmals in ihrer Geschichte eine Bürgermeisterin. Eva Jutzler von der SPD wurde mit 30 von 45 Stimmen im Stadtrat zur neuen dritten Bürgermeisterin gewählt. Im Radio Bamberg-Interview sagte sie im Anschluss:
10: Also am meisten Bock habe ich tatsächlich auf die Menschen draußen, also auf die Veranstaltungen. Ich bin ja jemand, der sehr gerne mit Menschen zu tun hat, der sich gerne mit Menschen unterhält, der gerne hört, was die Menschen bewegt. Und ich hoffe, dass ich an der einen oder anderen Stelle Brücken bauen kann, wo vielleicht noch keine sind, Schlaglichter setzen kann, wo vielleicht noch keins ist.
9: Konstanz gibt es im Amt des zweiten Bürgermeisters. Jonas Glüsenkamp von Grünes Bamberg wurde erneut zum ersten Stellvertreter des Oberbürgermeisters gewählt. Dieses Amt hatte Glüsenkamp bereits in der vergangenen Amtsperiode inne. Achtung für Autofahrer in Bamberg. Wegen eines Gaslecks ist die Concordia-Straße weiterhin vollgesperrt. Betroffen ist der Bereich zwischen Schimmelsgasse und Oberer Mühlbrücke. Dort wird das Leck dringend repariert. Die Sperre soll voraussichtlich bis zum 29. Mai dauern. Fußgänger kommen weiterhin durch. Für Anwohner gibt es eine Sonderregelung. Sie können über den unteren Stephansberg ausweichen. In Bamberg beginnt in diesem Monat die Pride-Saison. Der Verein Christopher Street Day Bamberg hat dafür ein umfangreiches Programm angekündigt und betont, queere Rechte sind Menschenrechte.
11: Los geht das Rahmenprogramm am 17. Mai mit einem Infostand am Gabelmann und einer Eröffnungsfeier zum Internationalen Tag gegen Homo-, Bi-, Inter- und Transfeindlichkeit.

0: Insgesamt sind bis Juli mehr als 20 Veranstaltungen geplant. Höhepunkt ist die große Parade am 11. Juli. Sie startet um 14 Uhr am Bahnhof und führt anschließend zu einer Kundgebung am Maxplatz. Kerstin Rauschmeier, Radio Bamberg, Nachrichtenredaktion.
1: Auch eine Ausstellung über das Leben queerer Menschen im Nationalsozialismus ist im Juni in der Alten Hofhaltung geplant.
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1: Wegen des Verdachts der Bestechlichkeit hat die Polizei Teile der Justizvollzugsanstalt Euskirchen durchsucht. Die Ermittler werfen mehreren Gefängnismitarbeitern vor, Häftlingen gegen Geld Vorteile wie zum Beispiel Freigang erlaubt zu haben. Betroffen sind nach Angaben der Behörden 7 Justizvollzugsbeamte und eine Beamtin. Sie wurden suspendiert, außerdem laufen Disziplinarverfahren. Die Bundesregierung hält ihre Klimaziele auch mit Änderungen am Heizungsgesetz für erreichbar. Nach einem neuen Entwurf aus dem Wirtschaftsministerium soll die bisherige Pflicht zu 65% erneuerbaren Energien bei neuen Heizungen wegfallen. Stattdessen soll künftig stärker auf Biobrennstoffe gesetzt werden. Umweltverbände und die Opposition warnen vor höheren Kosten und bezweifeln, dass die Klimaziele so eingehalten werden können. 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
3: Na, da sind jetzt am Abend und auch in der Nacht immer wieder Regen und anfangs auch Gewitter mit starken Böen mit dabei. Die Temperaturen sinken auf 10 bis 8. Morgen dann ein kühler Westwind und nur noch maximal 13 bis 15 Grad. Dann nehmen wir also lieber wieder das etwas dickere Jäckchen. Es erwarten uns ansonsten viele Wolken und vor allem ab der Mittagszeit kann es dann auch hier und da wieder nass werden. Der Blick auf die Radio Bamberg Aussichten für Bamberg, Forchheim und die Region. Am Freitag starten wir zum Teil trüb ins Wochenende, dann aber kommt immer mehr die Sonne durch bei knapp 20 und das Wochenende, da schau her, das wird wieder oft recht sonnig, nur ganz leichtes Schauerrisiko an den Nachmittagen und die Temperaturen erreichen 21 bis 24 Grad.
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3: Jetzt wieder die Musik eures Lebens mit 3 am Stück. Was haben wir da im Gepäck diesmal? Barry White zum Beispiel. Let the music play. Der Boss ist mit dabei, Bruce Springsteen. Und los geht's mit Joris.

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0: Mein Zuhause, meine Hits, Radio Bamberg am Mittwochabend. Der Mai, er ist ja meistens gespickt mit besonderen Tagen. Gleich zum Start ja immer der Mai-Feiertag, aber auch Mutter- und Vatertag rücken näher. Und diese beiden Tage könnt ihr perfekt im Erlebnispark Schloss Thurn in Heroldsbach im Kreis Forchheim verbringen. Denn dort wartet jeweils eine kleine Überraschung, so Geschäftsführer Benedikt Graf von Benzel.
1: Hier ist es einfach so, dass wir für die Väter einen kleinen alkoholischen Drink bereithalten als kleines Dankeschön und für die Mütter ein Gläschen Sprudelndes zur Verfügung haben und einfach den Tag hier noch ausklingen lassen können am Muttertag oder eben am Vatertag.
0: 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Der Erlebnispark Schloss Thurn, also die perfekte Anlaufstelle am Mutter- und Vatertag, also am Sonntag bzw. am 14. Mai.
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Shawn Mendes und Camila Cabello hier bei Radio Bamberg. Ich bin Michi Eichler und einen habe ich noch, und zwar eine Geschichte aus Niedersachsen, genauer gesagt aus Hannover. Dort hat ein Urlauber jetzt vom Amtsgericht erfolgreich 15% vom Reisepreis eingeklagt. Wie es heißt, waren während seines Urlaubs im Hotel schon ab 6 Uhr morgens die Poolliegen mit Handtüchern blockiert. Ja, so ist das halt, wenn man als Deutscher im Ausland Urlaub macht und dann feststellt, da sind ja noch andere Deutsche. Euch jetzt einen schönen Abend und gleich geht's weiter mit Miriam Hofmann.

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15: Ich bin Joshua Heise. Ob im Beruf, bei der Wohnungssuche oder bei Alltagsgeschäften. Wer sich etwa wegen seiner Hautfarbe, seines Namens oder seines Geschlechts diskriminiert fühlt, soll demnächst mehr Zeit haben, juristisch dagegen vorzugehen. Ein Gesetzentwurf der Bundesregierung sieht eine Frist von 4 statt bisher 2 Monaten vor. Die Antidiskriminierungsbeauftragte des Bundes, Attermann, sagt, da geht noch mehr. In anderen EU-Staaten betrügen die Fristen bis zu 5 Jahre. Die Lage auf dem Ausbildungsmarkt in Deutschland hat sich verschlechtert. Das geht aus dem neuen Bericht des Bundesbildungsministeriums hervor. Demnach wurden Ende September 2025 rund 480.000 Ausbildungsverträge abgeschlossen, über 10.000 weniger als im Jahr davor. Gleichzeitig hat die Zahl der Bewerber ohne Ausbildungsplatz den höchsten Stand seit 2009 erreicht. Bundeskanzler Merz hat Union und SPD zum Zusammenhalt aufgerufen. Genau ein Jahr nach dem Start der schwarz-roten Koalition sagte er laut einem Regierungssprecher in der Kabinettssitzung, es gebe keine Alternative zu dieser Koalition. Zuletzt hatte es immer wieder offenen Streit zwischen Union und SPD gegeben. Auch die Umfragewerte liegen derzeit im Keller. Wegen des Verdachts der Bestechlichkeit hat die Polizei Teile der Justizvollzugsanstalt Euskirchen durchsucht. Die Ermittler werfen mehreren Gefängnismitarbeitern vor, Häftlingen gegen Geld Vorteile wie zum Beispiel Freigang erlaubt zu haben. Betroffen sind nach Angaben der Behörden 7 Justizvollzugsbeamte und eine Beamtin. Sie wurden suspendiert, außerdem laufen Disziplinarverfahren. Wer folgt Arsenal ins Finale der Fußball-Champions League? Das entscheidet sich am Abend, wenn der FC Bayern und Paris Saint-Germain ums zweite

0: Endspielticket kämpfen. Dazu Jonathan Tah.
1: Ich habe einfach das Gefühl, dass ganz München einfach sich darauf freut und bereit ist, dieses Spiel zu Hause zu gewinnen und ins Finale zu kommen.
0: Das Hinspiel hatten die Münchner mit 4:5 verloren. Anstoß ist um 21 Uhr.
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3: 17 Grad aktuell, dazu gibt's fette Wolken und Regenschauer. Die Natur sollte sich außerdem auf eine nasse Nacht freuen. Da kann der Boden hoffentlich einiges aufsaugen. Die Radio Bamberg-Aussichten für Bamberg, Forchheim und die Region. Morgen viele Wolken und ab Mittag dann auch Schauer. Die Sonne kämpft sich höchstens ab und zu mal durch. Am Freitag wird's mit bis zu 20 Grad wieder wärmer und die Sonne kann sich mehr durchsetzen. Das Wochenende bringt Sonnenstrahlen in die Region, aber auch immer wieder Schauer, vor allem am Nachmittag.
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3: Um genau 7:03. Achtung auf der A3 Nürnberg Richtung Würzburg zwischen Schlüsselfeld und Geiselwind eine Holzlatte. Die rechte Spur ist blockiert. 22 Minuten mehr müsst ihr auf der A3 Nürnberg Richtung Würzburg einplanen. Zwischen Erlangen-Tennenlohe und Erlangen-Frauenaurach staut sich's. B22 Würzburg-Bamberg zwischen Ebrach und Mentenmühle wird eine Bombe entschärft. Die B22 ist deshalb in dem Bereich in beiden Richtungen gesperrt, noch ungefähr bis um 9. Blitzer stehen zwischen Weichenfeld und Burg Rabeneck 60, Bamberg an der Spinnerei auf der Erberinsel und in Beiersdorf am Altenheim in beiden Richtungen. Habt ihr auch was gesehen? Die Studio- und WhatsApp-Hotline 0951 98 29 029. Dankeschön und gute Fahrt.
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3: Hallo zusammen am Mittwochabend. Ich habe mir gerade einen Espresso rausgelassen. Bisschen Kraft brauche ich noch für den Abend. Und dann musste ich natürlich an ihn denken.
4: Espresso. What else?
3: Das Werbegesicht von Nespresso und der Mann, der altert wie ein guter Wein. George Clooney wird heute 65 Jahre alt. Happy Birthday.

0: Radio Bamberg am Mittwochabend. In knapp 2 Stunden geht's in München um alles. Halbfinale in der Fußball Champions League. FC Bayern München gegen Paris Saint-Germain. Beim Hinspiel ging der Sieg mit 5:4 knapp an Paris. Jetzt steht das Rückspiel an. Wie schätzt ihr die Chancen für die Bayern ein?
1: Ich würde es mir für Deutschland und für Bayern und für die Münchner wünschen, aber es wird, glaube ich, schwer.
2: Ich bin selber Bayern-Fan und ich wünsche mir, dass sie gewinnen.
3: Ich denke, die Chancen stehen sehr gut. Sie haben eine super Mannschaft, das ist auf jeden Fall möglich.
0: Na, dann schauen wir mal. Klar ist, wenn die Bayern verlieren, sind sie raus. Anstoß ist um 21 Uhr. Das wird auf jeden Fall spannend.
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5: 6. Mai 1989. Queen steigen mit I Want It All neu in die Charts ein. Die Stimmung im Queen-Studio ist aufgewühlt. Freddie Mercury hat seinen Bandkollegen gerade die schwerste Nachricht seines Lebens anvertraut. Er ist HIV-positiv. Und doch entsteht genau jetzt einer der kraftvollsten Songs der Bandgeschichte. Brian May bringt eine der ersten Ideen ein. Er will ein Lied schreiben, das schreit, nicht bittet. Ein Song, der keine Kompromisse macht. I Want It All soll ein Song werden für alle, die nicht länger warten wollen. Für alle, die kämpfen. Für ihr Leben, für ihre Rechte, für ihre Liebe. Schon beim ersten Akkord spürt man, dass hier kein Platz für Zweifel ist. Freddie singt mit einer Dringlichkeit, die alles überstrahlt. Es geht nicht nur um Ruhm und Reichtum, es geht um Selbstbestimmung, um den unbedingten Willen, das Leben in die eigene Hand zu nehmen. Schnapp dir, was du willst, bevor es zu spät ist. I Want It All wird später bei Anti-Apartheid-Demos gespielt, bei Märschen für LGBTQ-Rechte, bei Jugendbewegungen überall auf der Welt. Und noch heute ist der Song ein Symbol für Aufbruch und Rebellion. Geboren aus einer Zeit, in der Queen selbst mehr Mut brauchten als je.

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4: Ich bin Joshua Heise. Ob im Beruf, bei der Wohnungssuche oder bei Alltagsgeschäften. Wer sich etwa wegen seiner Hautfarbe, seines Namens oder seines Geschlechts diskriminiert fühlt, soll demnächst mehr Zeit haben, juristisch dagegen vorzugehen. Ein Gesetzentwurf der Bundesregierung sieht eine Frist von 4 statt bisher 2 Monaten vor. Die Antidiskriminierungsbeauftragte des Bundes, Attermann, sagt, da geht noch mehr. In anderen EU-Staaten betrügen die Fristen bis zu 5 Jahre. Die Lage auf dem Ausbildungsmarkt in Deutschland hat sich verschlechtert. Das geht aus dem neuen Bericht des Bundesbildungsministeriums hervor. Demnach wurden Ende September 2025 rund 480.000 Ausbildungsverträge abgeschlossen, über 10.000 weniger als im Jahr davor. Gleichzeitig hat die Zahl der Bewerber ohne Ausbildungsplatz den höchsten Stand seit 2009 erreicht.
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5: Mit 17 Grad geht's in den Mittwochabend. Nach wie vor sind heute Schauer und Gewitter drin. Auch durch die Nacht bleibt's regnerisch bei 10 Grad. Die Radio Bamberg Aussichten für Bamberg, Forchheim und die Region. Der Donnerstag bringt viele Wolken und ein paar Schauer. Die Sonne ist eher schüchtern. Am Freitag kämpft sie sich aber zurück und auch die Temperaturen steigen. 20 Grad. Das Wochenende wird sonnig mit hier und da Regen am Nachmittag.
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5: Um gleich 8:02. Es staut sich auf der A3 Nürnberg Richtung Würzburg zwischen Erlangen-Tennenlohe und Erlangen-Frauenaurach plus 10 Minuten. B22 Würzburg Richtung Bamberg zwischen Ebrach und Mentenmühle wird eine Bombe entschärft. Die B22 ist deshalb in dem Bereich in beiden Richtungen gesperrt, noch ungefähr bis um 9. Ein Blitzer steht zwischen Weichenfeld und Burg Rabeneck 60. Habt ihr auch was gesehen? Die Studio- und WhatsApp-Hotline 0951 98 29 029. Dankeschön und gute Fahrt.

0: Ein Song von heute, Alex Warren, Ordinary. Von München bis nach Garmisch, das sind 100 Kilometer. Die meisten würden da sagen, yep, ich nehme das Auto. Yvonne aus Bamberg nicht unbedingt. Sie will diese Strecke zu Fuß laufen und zwar innerhalb von 24 Stunden. Immerhin ist sie damit nicht allein. Sie macht beim sogenannten Megamarsch mit, eine gut organisierte Veranstaltung. Aber trotzdem, Yvonne, warum willst du da mitmachen und 100 Kilometer wandern?
1: In meinem Hinterkopf war einfach, dass ich vom Dunkeln ins Helle gehen möchte. Und das war so meine Vorstellung. Und ich dachte erst noch, ich bin ja auch Rennradfahrer, dass ich das mit dem Fahrrad mache und Nürburgring hatte ich mir mal angesehen und sonstiges. Aber dann dachte ich mir irgendwie, nee, das ist zu komplex und wie kann das einfacher gehen? Und da ist mir der Megamarsch über den Weg gelaufen und dann dachte ich mir, hey, 24 Stunden vom Hellen ins Dunkle und vom Dunkeln ins Helle laufen.
0: So lange am Stück auf den Beinen zu sein, ist eine irre Herausforderung. Du trainierst ja auch schon fleißig dafür. Wie hältst du das durch?
1: Also ich gehe davon aus, dass es ein mentales Training einfach auch ist. Es geht nicht nur darum, dass mein Körper das kann, sondern da zieht und ziepft auch manches. Bin da auch losgelaufen manchmal und irgendwie hat dann die Hüfte gekneift. Aber das geht darum, sich zu entspannen und nicht auf jedes kleine Wehwehchen zu hören. Ich habe auch kleine Belohnungen wie Bonbons oder irgendwelche super Getränke, die ich halt total gern mag. Also von daher, ich werde das mental machen.
0: Dein Körper ist also fit, deine Psyche auch drauf vorbereitet. Aber gibt's da noch was, worauf du dich ganz besonders vorbereiten musst?
1: Ja, und zwar in der Nacht laufen. Also ich bin gestern Abend bin ich mit meiner Nichte in der Nacht gelaufen, mit Stirnlampe und auch etwas wärmer angezogen. Und das ist schon nochmal eine Herausforderung, weil wenn du mit deiner Stirnlampe mal rechts und links vom Weg schaust, schauen dich irgendwelche funkelnden Augen an. Wenn man dann im Wald, in einem fremden Wald läuft, und dann auch nachts irgendwelche Augen da sieht, das ist schon nochmal eine Challenge. Also von daher, ich werde nochmal Nachtläufe einbauen jetzt die nächsten zwei Wochen.
0: Das klingt echt krass. Liebe Yvonne, wir drücken dir natürlich ganz fest die Daumen. Viel Erfolg im Training und natürlich dann beim Megamarsch am 16. Mai in München. 24 Stunden, 100 Kilometer, das ist Wahnsinn.

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9: Ich bin Joshua Heise. Kanzler Merz bewertet den Entlastungseffekt des Tankrabatts bislang nur als zurückhaltend positiv. Dem ZDF hat er gesagt, die Maßnahme funktioniere so leidlich. Einige Tankstellen hätten die Preise deutlich gesenkt, andere weniger stark. Merz verteidigte die befristete Steuersenkung trotzdem als notwendige Entlastung wegen der hohen Spritpreise infolge des Irankriegs. Experten meinen, der Effekt des Tankrabatts sei kaum spürbar. Die EU muss handlungsfähiger werden. Dazu fordert Außenminister Wadephul schnelle Reformen. In einer Grundsatzrede bei der Konrad-Adenauer-Stiftung schlug der CDU-Politiker unter anderem vor, das Einstimmigkeitsprinzip in außenpolitischen Fragen durch Mehrheiten zu ersetzen. Das würde langwierige Blockaden einzelner Länder verhindern. Außerdem warb Wadephul dafür, die EU-Erweiterung durch einen schrittweisen Beitritt zu beschleunigen. Nach mehreren Hunter-Virus-Fällen, 3 Todesopfern und tagelanger Unsicherheit darf das Kreuzfahrtschiff Hondius die Kanarischen Inseln anlaufen. Einige Menschen wurden aber bereits von Bord geholt, darunter eine deutsche Kontaktperson eines Todesopfers. Sie soll nach Düsseldorf gebracht werden, Ronny Thorau berichtet.
10: Die Kontaktperson der Verstorbenen sei wohl nicht infiziert, heißt es von der Uniklinik Düsseldorf. Die 65-Jährige zeige derzeit keine Symptome. Ihre Verlegung nach Düsseldorf diene nur vorsorglich der medizinischen Abklärung. Auch 2 Crewmitglieder wurden aus der Luft vom Kreuzfahrtschiff geholt. Sie sind erkrankt und brauchen dringend Behandlung. Dass das Schiff die Kanaren anlaufen soll, sehen Politiker dort kritisch. An Bord gelten zurzeit Corona-artige Sicherheitsmaßnahmen, etwa Abstand halten und Hände desinfizieren.
9: Statt einem Verbot von Social-Media-Plattformen wollen Jugendliche lieber einen besseren Schutz bei den Angeboten. Das ist bei einer Umfrage im Auftrag von UNICEF herausgekommen. Sprich, Verbote halten die wenigsten für sinnvoll, auch weil eine große Mehrheit sicher ist, dass es Wege gibt, gesetzliche Altersgrenzen bei Social-Media-Plattformen zu umgehen. Der FC Bayern kämpft heute Abend um den Einzug

0: Ins Finale der Fußball-Champions League. Die Münchner empfangen im Halbfinal-Rückspiel Paris Saint-Germain. Das Hinspiel hatte PSG mit 5:4 gewonnen. Anpfiff in München ist um 21 Uhr. Im Finale trifft der Gegner dann auf den FC Arsenal.
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2: Ein Mix aus Wolken und Schauern ist es heute. In der Nacht kühlt es runter auf 9 Grad, dazu leichter Regen. Die Natur kann also durchatmen. Die Radio Bamberg Aussichten für Bamberg, Forchheim und die Region. Der Donnerstag wird wolkig mit einzelnen Schauern. Die Sonne zeigt sich nur zaghaft. Am Freitag wird es freundlicher, die Temperaturen klettern auf bis zu 21 Grad. Und am Wochenende dann ein Mix aus Sonne und Wolken mit einzelnen Schauern am Nachmittag.
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2: Um genau 9:03. Hallo zu euch auf die Straßen. Aktuell keine Verkehrsmeldungen, aber es steht ein Blitzer zwischen Weichenfeld und Burg Rabeneck. Da sind 60 erlaubt. Habt ihr auch was gesehen? Die Studio- und WhatsApp-Hotline 0951 98 29 029. Dankeschön und gute Fahrt.
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2: Wir starten in diese neue Stunde, eine besondere Stunde, denn sie ist voll mit den besten Liedern der 80er Jahre. Jeden Mittwoch von 20 bis 22 Uhr die Kult-80er bei Radio Bamberg. Der hier ist von 1982, Rio Speedwagon, Keep the Fire Burning.

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10: Ich bin Joshua Heise. Kanzler Merz bewertet den Entlastungseffekt des Tankrabatts bislang nur als zurückhaltend positiv. Dem ZDF hat er gesagt, die Maßnahme funktioniere so leidlich. Einige Tankstellen hätten die Preise deutlich gesenkt, andere weniger stark. Merz verteidigte die befristete Steuersenkung trotzdem als notwendige Entlastung wegen der hohen Spritpreise infolge des Irankriegs. Experten meinen, der Effekt des Tankrabatts sei kaum spürbar. Die EU muss handlungsfähiger werden. Dazu fordert Außenminister Wadephul schnelle Reformen. In einer Grundsatzrede bei der Konrad-Adenauer-Stiftung schlug der CDU-Politiker unter anderem vor, das Einstimmigkeitsprinzip in außenpolitischen Fragen durch Mehrheiten zu ersetzen. Das würde langwierige Blockaden einzelner Länder verhindern. Außerdem warb Wadephul dafür, die EU-Erweiterung durch einen schrittweisen Beitritt zu beschleunigen.
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11: Aktuell 18 Grad, dazu ein wechselhaftes Bild am Himmel. Wolken und immer wieder kurze Regenschauer. In der Nacht senken die Temperaturen auf 11 Grad und auch da kann es weiter regnen. Die Radio Bamberg Aussichten für Bamberg, Forchheim und die Region. Morgen viele Wolken, dazu im Tagesverlauf immer wieder Regen. Die Sonne bleibt eher im Hintergrund. Am Freitag dann ein deutlicher Lichtblick. Mehr Sonne, weniger Wolken und Temperaturen um die 20 Grad. Das Wochenende bringt freundliches Wetter mit sonnigen Abschnitten, aber auch ein paar kurze Schauer, vor allem in den Nachmittagsstunden.
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11: Um genau 2 Minuten nach 8:30 hallo zu euch auf die Straßen. Ein Blitzer steht zwischen Weichenfeld und Burg Rabeneck. 60 sind da erlaubt. Und wenn ihr auch was gesehen habt, die Studio- und WhatsApp-Hotline, die geht so 0951 98 29 029. Danke an alle Melder und euch eine gute Fahrt.

0: Jimmy Cliff in der Musik eures Lebens. Im März haben wir sie gewählt. Jetzt werden die neuen Bürgermeister, Landräte und Oberbürgermeister in der Region Bamberg-Forchheim nach und nach offiziell vereidigt. In Bamberg war es heute soweit. Da fand am Nachmittag die konstituierende, also die erste Sitzung, des neuen Bamberger Stadtrates statt. Mit dabei war Radio Bamberg-Reporter Richard Pattberg.
1: Es war ein historischer Tag in der Geschichte der Stadt Bamberg. Erstmals wurde in der Gärtnerstadt Bamberg ein Gärtner als Oberbürgermeister vereidigt. Sebastian Niedermeyer. Er war im Nachgang begeistert.
2: Unfassbar, unbeschreiblich. Die Euphorie in der Stadt Bamberg. Jetzt heute die Sitzung mit der Vereidigung. Dass Norbert Schanner das gemacht hat, war für mich auch eine besondere Ehre, dass solche Gäste aus Posen, aus Villach da sind, von den Kirchenvertretern, von der Justiz, von der Universität. Ein wunderschöner Tag.
1: Die Tagesordnung war kurz doch voller Highlights. Im Anschluss wurden die 16 neuen Stadträtinnen und Stadträte vereidigt. Dann stand die Wahl des zweiten Bürgermeisters an. Und hier gibt es Konstanz. Jonas Glüsenkamp wurde mit 32 von 45 Stimmen erneut zum ersten Stellvertreter gewählt.
3: Ja, vor allen Dingen freue ich mich auch über den Vertrauensbeweis, ja auch über die Stadtratskooperation hinaus mit Stimmen. Und ja, ich sage ganz herzlich Danke an die Stadtgesellschaft und aber auch an die Medienschaffenden. Ich brauchte ein bisschen Zeit nach so einer Stichwahl. Man investiert viel, um das Amt des Oberbürgermeisters zu erreichen. Und ich musste mich tatsächlich sammeln, auch gemeinsam mit der Familie. Und dass das so akzeptiert worden ist von der Öffentlichkeit, da sage ich ganz herzlich Dankeschön.
1: Danach wurde es abermals historisch. Bamberg hat zum ersten Mal in seiner Geschichte eine Frau als Bürgermeisterin. Eva Jutzler wurde mit 30 von 45 Stimmen zur dritten Bürgermeisterin gewählt. Doch wie fühlt sich diese Rolle an?
4: Tatsächlich ein unbeschreibliches Gefühl. Also ich war wahnsinnig aufgeregt, ich habe es ja vorher gesagt, weil dieses Ehrenamt ist wirklich das schönste Ehrenamt, was man sich überhaupt vorstellen kann. Und dementsprechend war die Aufregung und dementsprechend groß ist die Freude.
1: Auch Oberbürgermeister Sebastian Niedermeyer und der zweite Bürgermeister Jonas Glüsenkamp wissen, was diese Wahl bedeutet.
2: Für Eva Jutzler freut es mich ganz besonders. So eine engagierte Frau, die so für den Neuaufbruch steht in der Kommunalpolitik, mit diesem Vertrauensbeweis, den sie heute bekommen hat als dritte Bürgermeisterin.
3: Ja, diese Stadt ist ja über 1000 Jahre alt, wenn man sich das mal überlegt. Es hat bis 2006

0: 26 gedauert, bis es eine Frau als Bürgermeisterin gibt. Das ist ein tolles Signal und natürlich eigentlich 70, 100, 150 Jahre zu spät, aber heute ist soweit.
1: Jetzt geht's für die neue Bamberger Stadtspitze ans Arbeiten. Die erste reguläre Sitzung des Bamberger Stadtrates findet dann am 20. Mai statt. Wir wünschen viel Erfolg. Richard Patzberg, Radio Bamberg, vor

0: Wie schnell 2 Stunden vergehen. Ich bin für heute durch. Morgen ab 5 Uhr sind Stego und Fabi in Perfekt geweckt wieder für euch da. Und wir hören uns morgen zur gleichen Zeit wieder. Zwischen 7 und 9 am Abend. Das war's von mir. Ich bin Miriam Hofmann. Und frank und frei verschwinde ich in den späten Mittwochabend. Servus und gute Nacht.
1: Servus.

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1: Ich bin Joshua Heise. Wohnungsabsage, weil der Name ausländisch klingt, oder keine Jobzusage, weil man schon älter ist. Betroffene von solchen möglichen Diskriminierungsfällen sollen besser rechtlich dagegen vorgehen können. Das Bundeskabinett hat einen entsprechenden Gesetzentwurf auf den Weg gebracht. Es gibt aber deutliche Kritik. Ronny Tucher berichtet.
2: Das Gesetz soll vor allem die Frist verlängern, in der Diskriminierte Ansprüche geltend machen können, von 2 auf 4 Monate. Das sei immer noch viel zu kurz, sagt die Antidiskriminierungsbeauftragte des Bundes, Ferda Ataman. Und außerdem müsse das Gesetz auch für staatliche Stellen gelten, so Ataman. Es könne nicht sein, dass Menschen beim Einkaufen im Supermarkt besser vor Diskriminierung geschützt seien als im Umgang mit Ämtern, Behörden, Polizei und Justiz.
1: Bundeskanzler Merz hat am Jahrestag der schwarz-roten Koalition deren Reformpläne und insbesondere das Tempo verteidigt. Anordnungen von oben wie in einem autoritären System mögen zwar schneller gehen, das sei jedoch am Ende des Tages immer die schlechtere Lösung, so der CDU-Chef auf einem Unternehmertreffen in NRW. Er bat die Teilnehmenden, der Demokratie zu vertrauen und konstruktiv mitzuwirken. Russland hat im April dank des Iran-Kriegs gut 10 Milliarden Euro an Ölsteuern eingenommen, mehr als doppelt so viel wie im März. Der Grund: die Ölpreise sind wegen des Nahostkonflikts gestiegen. Allerdings hat die russische Regierung die Hälfte des Geldes direkt an die Ölkonzerne zurückgegeben. Die sollen damit die Benzinpreise im Land niedrig halten und Raffinerien reparieren, die von ukrainischen Drohnen getroffen worden sind. Einigung im Crispy-Kebab-Streit. Die gleichnamige Dönerkette und Kentucky Fried Chicken haben verabredet, dass der Fastfood-Riese das Kebab-Gericht weiter verkaufen darf. Im Gegenzug bekommt das Unternehmen in Bielefeld Werbung. Laut Vereinbarung gibt es beim Kauf eines KFC-Döners in Bielefeld einen Gutschein für einen Gratis-Döner beim Original-Crispy-Kebab. Vermittelt hatte der Schauspieler Kidako der Ramadan. Heftige Gewitter sind über Bayern gezogen, nach Behördenangaben gab es aber kaum Schäden. In München hat es stark geregnet, bei Weilheim gab es auch Hagel. Die Feuerwehr spricht von einem normalen Sommergewitter. Ein Keller ist vollgelaufen, auf einigen Straßen stand Wasser. Verletzte wurden keine gemeldet. Ab Freitag soll das Wetter wieder besser werden.
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2: Ich bin Joshua Heise. Wohnungsabsage, weil der Name ausländisch klingt, oder keine Jobzusage, weil man schon älter ist. Betroffene von solchen möglichen Diskriminierungsfällen sollen besser rechtlich dagegen vorgehen können. Das Bundeskabinett hat einen entsprechenden Gesetzentwurf auf den Weg gebracht. Es gibt aber deutliche Kritik. Ronny Tucher berichtet.
3: Das Gesetz soll vor allem die Frist verlängern, in der Diskriminierte Ansprüche geltend machen können, von 2 auf 4 Monate. Das sei immer noch viel zu kurz, sagt die Antidiskriminierungsbeauftragte des Bundes, Ferda Ataman. Und außerdem müsse das Gesetz auch für staatliche Stellen gelten, so Ataman. Es könne nicht sein, dass Menschen beim Einkaufen im Supermarkt besser vor Diskriminierung geschützt seien als im Umgang mit Ämtern, Behörden, Polizei und Justiz.
2: Heftige Gewitter sind über Bayern gezogen. Nach Behördenangaben gab es aber kaum Schäden. In München hat es stark geregnet. Bei Weilheim gab es auch Hagel. Die Feuerwehr spricht von einem normalen Sommergewitter. Ein Keller ist vollgelaufen. Auf einigen Straßen stand Wasser. Verletzte wurden keine gemeldet. Ab Freitag soll das Wetter wieder besser werden.
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1: Ich bin Florian Klaus. Der neue AOK-Krankenhausreport dürfte bei Klinikbetreibern für Diskussionen sorgen. Es heißt, auf Bundesebene sei 2024 mehr als die Hälfte der Krankenhausaufenthalte vermeidbar gewesen. Demnach gab es 15 Millionen Krankenhausaufenthalte, 8,6 Millionen Behandlungen wären ambulant möglich gewesen oder waren überflüssig. Das Einsparpotenzial der Kliniken liegt dem Report nach bei fast 40%. US-Präsident Trump sieht die USA kurz vor einer Einigung mit dem Iran zur Beendigung des Konflikts. Man sei sehr nah dran, sagt er dem US-Sender PBS. Trump bestätigte Medienberichte, nach denen der Iran sein hoch angereichertes Uran an die USA übergeben und keine unterirdischen Nuklearanlagen mehr betreiben soll. Falls es keinen Deal gibt, droht Trump mit neuen Angriffen. In einer bundesweiten Aktion haben mehr als 2.900 Zollbeamte Paketzusteller kontrolliert und dabei nach ersten Erkenntnissen Rechtsverstöße festgestellt. Laut Generalzolldirektion ging es um Schwarzarbeit und illegale Beschäftigung. Tine Klimach berichtet.
2: Der Zeitdruck ist hoch in der Paketbranche. Die Arbeitsbedingungen gelten als schwierig. Weit verbreitet ist die Praxis, die Paketzustellung in die Hände von Subunternehmern zu geben. Dabei werden auch Aufträge von einem Subunternehmer an den nächsten weitergereicht. Und manche Fahrer erhalten nicht den Mindestlohn, weil ihre Zeiten nicht richtig erfasst werden. Einige von ihnen hätten kein eigenes Auto, sondern müssten das vom Auftraggeber teuer anmieten, heißt es zum Beispiel vom Kölner Hauptzollamt.
1: Die Bundesregierung hält die deutschen Klimaziele trotz geplanter Lockerungen beim Heizungsgesetz für erreichbar. Laut dem neuen Gesetzentwurf von Wirtschaftsministerin Reiche soll die 65%-Regel für erneuerbare Energien bei neuen Heizungen wegfallen. Stattdessen soll ab 2029 mehr auf Biobrennstoff gesetzt werden. Umweltschützer und Opposition sind nicht überzeugt und warnen vor einer Kostenfalle. Eine E-Zigarette hat in München einen U-Bahn-Sonderzug mit rund 1000 Fußballfans lahmgelegt. Die Fans waren auf dem Weg zum Champions-League-Spiel FC Bayern gegen Paris Saint-Germain. Die E-Zigarette hat vermutlich die Brandmeldeanlage ausgelöst. Der Bahnhof musste geräumt werden. Nach einer halben Stunde konnten die Fans mit dem nächsten Zug weiterfahren.
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1: Ich bin Florian Klaus. Der neue AOK-Krankenhausreport dürfte bei Klinikbetreibern für Diskussionen sorgen. Es heißt, auf Bundesebene sei 2024 mehr als die Hälfte der Krankenhausaufenthalte vermeidbar gewesen. Demnach gab es 15 Millionen Krankenhausaufenthalte, 8,6 Millionen Behandlungen wären ambulant möglich gewesen oder waren überflüssig. Das Einsparpotenzial der Kliniken liegt dem Report nach bei fast 40%. US-Präsident Trump sieht die USA kurz vor einer Einigung mit dem Iran zur Beendigung des Konflikts. Man sei sehr nah dran, sagt er dem US-Sender PBS. Trump bestätigte Medienberichte, nach denen der Iran sein hoch angereichertes Uran an die USA übergeben und keine unterirdischen Nuklearanlagen mehr betreiben soll. Falls es keinen Deal gibt, droht Trump mit neuen Angriffen.
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0: 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Es ist 23 Uhr. 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
1: Ich bin Florian Klaus. Die Umfragewerte der schwarz-roten Bundesregierung sehen nach einem Jahr im Amt alles andere als gut aus. Kanzler Merz selbst findet, dass sie tatsächlich hinter dem eigenen Anspruch zurückgeblieben ist, aber er hat im ZDF auch gesagt:
2: Es geht um die Frage, haben wir was erreicht in den letzten 12 Monaten? Und da fällt meine Antwort anders aus als in vielen Berichten und Kommentaren. Wir haben noch längst nicht alles erreicht, aber wir haben viel erreicht.
1: Die Arbeitsatmosphäre im Kabinett sei gut zu Merz. Es gebe noch genug gemeinsame Schnittmengen. US-Präsident Trump zeigt sich weiterhin optimistisch, dass ein Deal mit dem Iran kurz bevorsteht. Das Land habe zugestimmt, dass es keine Atomwaffen haben dürfe. Auch bei anderen Punkten gäbe es Einigkeit, die hat Trump aber nicht genannt. Irans Außenamt hatte vorher Berichte als überzogen zurückgewiesen, dass ein Abkommen kurz bevorstehe. Ein Verhandlungsvorschlag der USA werde geprüft, hieß es. Das vom Hunter-Virus-Ausbruch getroffene Kreuzfahrtschiff Hondius kann einen Hafen auf den Kanarischen Inseln anlaufen. 3 Menschen sind aber schon von Bord geholt worden, eine davon eine Deutsche. Sie hatte Kontakt zu einer der 3 Todesopfer. Die Frau zeigt aber keine Symptome. Dass sie in die Düsseldorfer Uniklinik gebracht wird, ist eine Vorsichtsmaßnahme. Die beiden anderen Personen sind hingegen kranke Crewmitglieder. Die Schweizer Garde, die Leibwache des Papstes, hat eine jahrhundertelange Tradition. 28 neue Mitglieder sind nun dazugestoßen. Die Männer haben Papst Leo einen Treueeid abgelegt. Die Schweizer Garde hat für ihre, wie der Name schon sagt, ausschließlich aus der Schweiz stammenden Mitglieder strenge Voraussetzungen. Sie nimmt nur katholische Männer auf, die ledig, höchstens 30 Jahre alt und mindestens 1,74 Meter groß sind. Die hohen Ticketpreise bei der kommenden Fußball-WM in Nordamerika haben nicht nur viele Fans verärgert. Jetzt kommt auch noch Kritik vom UN-Generalsekretär Guterres. Sein Sprecher hat gesagt, dass die Spiele für mehr Menschen zugänglicher sein sollten. Karten für das Eröffnungsspiel wurden zum Beispiel für umgerechnet fast 2.600 Euro verkauft. Beim Finale ging es sogar bis auf mehr als 9.500 Euro rauf.
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2: Ich bin Florian Klaus. Die Umfragewerte der schwarz-roten Bundesregierung sehen nach einem Jahr im Amt alles andere als gut aus. Kanzler Merz selbst findet, dass sie tatsächlich hinter dem eigenen Anspruch zurückgeblieben ist, aber er hat im ZDF auch gesagt:
3: Es geht um die Frage, haben wir was erreicht in den letzten 12 Monaten? Und da fällt meine Antwort anders aus als in vielen Berichten und Kommentaren. Wir haben noch längst nicht alles erreicht, aber wir haben viel erreicht.
2: Die Arbeitsatmosphäre im Kabinett sei gut zu Merz. Es gebe noch genug gemeinsame Schnittmengen. US-Präsident Trump zeigt sich weiterhin optimistisch, dass ein Deal mit dem Iran kurz bevorsteht. Das Land habe zugestimmt, dass es keine Atomwaffen haben dürfe. Auch bei anderen Punkten gäbe es Einigkeit, die hat Trump aber nicht genannt. Irans Außenamt hatte vorher Berichte als überzogen zurückgewiesen, dass ein Abkommen kurz bevorstehe. Ein Verhandlungsvorschlag der USA werde geprüft, hieß es.
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0: Es ist 0 Uhr. 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
1: Ich bin Florian Klaus. Wohnungsabsage, weil der Name ausländisch klingt oder keine Jobzusage, weil man schon älter ist. Betroffene von solchen möglichen Diskriminierungsfällen sollen besser rechtlich dagegen vorgehen können. Dafür hat das Bundeskabinett einen Gesetzentwurf auf den Weg gebracht. Es gibt aber auch Kritik. Ronny Thorau berichtet.
2: Das Gesetz soll vor allem die Frist verlängern, in der Diskriminierte Ansprüche geltend machen können, von 2 auf 4 Monate. Das sei immer noch viel zu kurz, sagt die Antidiskriminierungsbeauftragte des Bundes, Ferda Ataman. Und außerdem müsse das Gesetz auch für staatliche Stellen gelten, so Ataman. Es könne nicht sein, dass Menschen beim Einkaufen im Supermarkt besser vor Diskriminierung geschützt seien als im Umgang mit Ämtern, Behörden, Polizei und Justiz.
1: Die Stimmung im Land ist im Moment nachvollziehbar mies, sagt der CDU-Politiker Spahn. In der ARD hat er darauf hingewiesen, dass viele Menschen schauen müssten, dass sie über die Runden kommen. Die Kaufkraft sei seit Jahren nicht gestiegen, da brauche es wirtschaftliches Wachstum. Die Umfragewerte der schwarz-roten Bundesregierung sind nach einem Jahr im Amt im Keller. Die Koalition sei aber handlungsfähig, sagt Spahn. Die Arbeitsbedingungen in der Logistikbranche gelten schon seit Jahren als schwierig. Der Zoll hat in einer bundesweiten Aktion die Branche unter die Lupe genommen und ist dabei nach ersten Erkenntnissen auf Rechtsverstöße gestoßen. Bei den Kontrollen ging es besonders um Schwarzarbeit und illegale Beschäftigung. Der Zoll kritisiert auch seit Jahren Verstöße gegen den gesetzlichen Mindestlohn. Vor wenigen Monaten hat der Tech-Milliardär Elon Musk die KI-Firma Anthropic noch menschenfeindlich und böse genannt. Jetzt arbeitet er mit ihr zusammen. Das Unternehmen hinter der KI-Software Claude bekommt dringend benötigte Rechenleistung aus einem riesigen Rechenzentrum, das Musks Unternehmen SpaceX gehört. Auch eine weitere Zusammenarbeit ist im Gespräch. Musk sagte, er sei in Gesprächen beeindruckt gewesen. Der FC Bayern hat den Einzug ins Finale der Fußball Champions League verpasst. Gegen Paris Saint-Germain kamen die Münchner im Halbfinalrückspiel zu Hause nicht über ein 1:1 hinaus. Im Hinspiel hatten die Bayern in Paris mit 4:5 den Kürzeren gezogen. Damit trifft der Titelverteidiger in Budapest Ende des Monats auf Arsenal.
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1: Ich bin Florian Klaus. Der FC Bayern hat den Einzug ins Finale der Fußball Champions League verpasst. Gegen Paris Saint-Germain kamen die Münchner im Halbfinalrückspiel zu Hause nicht über ein 1:1 hinaus. Im Hinspiel hatten die Bayern in Paris mit 4:5 den Kürzeren gezogen. Damit trifft der Titelverteidiger in Budapest Ende des Monats auf Arsenal. Wohnungsabsage, weil der Name ausländisch klingt, oder keine Jobzusage, weil man schon älter ist. Betroffene von solchen möglichen Diskriminierungsfällen sollen besser rechtlich dagegen vorgehen können. Dafür hat das Bundeskabinett einen Gesetzentwurf auf den Weg gebracht. Es gibt aber auch Kritik. Ronny Thorau berichtet.
2: Das Gesetz soll vor allem die Frist verlängern, in der Diskriminierte Ansprüche geltend machen können, von 2 auf 4 Monate. Das sei immer noch viel zu kurz, sagt die Antidiskriminierungsbeauftragte des Bundes, Ferda Ataman. Und außerdem müsse das Gesetz auch für staatliche Stellen gelten, so Ataman. Es könne nicht sein, dass Menschen beim Einkaufen im Supermarkt besser vor Diskriminierung geschützt seien als im Umgang mit Ämtern, Behörden, Polizei und Justiz.
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1: Ich bin Florian Klaus. Aus der Traum vom Finale in der Fußball Champions League. Der FC Bayern ist im Halbfinalrückspiel gegen Paris Saint-Germain nicht über ein 1:1 hinausgekommen. Das Hinspiel hatten die Franzosen mit 5:4 gewonnen. Im Endspiel trifft Titelverteidiger Paris Ende des Monats in Budapest auf den FC Arsenal. Eine Deutsche, die auf dem Kreuzfahrtschiff Hondius Kontakt zu einer Hantavirus-Infizierten hatte, wird jetzt vorsichtshalber in Düsseldorf untersucht. Sie ist an der dortigen Uniklinik angekommen. Das Klinikum geht aber davon aus, dass die Frau nicht infiziert ist. Auf dem Schiff hatte es nach mehreren Infektionen 3 Todesfälle gegeben. 3 Personen sind daraufhin evakuiert worden. Nach einem Jahr im Amt zieht Bundeskanzler Merz eine gemischte Bilanz, auch angesichts schlechter Umfragewerte. Im ZDF hat er gesagt:
2: Es geht gar nicht um mich persönlich, sondern es geht auch um das Ansehen der Bundesregierung. Es geht um die Frage, ob die Menschen in Deutschland uns, der Bundesregierung, letztendlich den politischen Parteien der demokratischen Mitte, noch etwas zutrauen und ob wir diesem Anspruch gerecht werden. Und da sage ich ganz offen, ja, wir bleiben hinter diesem Anspruch, auch dem selbstgestellten Anspruch, zurück.
1: Gleichzeitig sagte er aber auch, die Regierung habe vieles erreicht. Stand jetzt zahlen die Versicherungen für die Gesundheitsversorgung von Bürgergeldempfängern. Künftig soll der Bund einen Teil übernehmen. Der CDU-Politiker Buri hat jetzt einen Vorschlag gemacht, um die Kosten zu senken. Er hat im Fokus eine Einschränkung der Leistungen für Empfänger ins Spiel gebracht, die vor dem Bezug nicht gearbeitet haben. So etwas habe es in der früheren Sozialhilfe faktisch schon gegeben, sagte er. Nach einer mehrstündigen Anhörung im US-Parlament zum Epstein-Skandal machen Demokraten dem Handelsminister Latnick schwere Vorwürfe. Er soll über sein Verhältnis zu dem Sexualstraftäter gelogen haben. Aus Anfang des Jahres veröffentlichten Akten geht hervor, dass Latnick länger zu Epstein Kontakt hatte, als er zuvor angegeben hatte. In der Anhörung räumte er dann auch ein, dass er Epsteins Karibikinsel 2012, also Jahre nach dessen erster Verurteilung, besucht hatte.
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1: Ich bin Florian Klaus. Aus der Traum vom Finale in der Fußball Champions League. Der FC Bayern ist im Halbfinalrückspiel gegen Paris Saint-Germain nicht über ein 1:1 hinausgekommen. Das Hinspiel hatten die Franzosen mit 5:4 gewonnen. Im Endspiel trifft Titelverteidiger Paris Ende des Monats in Budapest auf den FC Arsenal. Eine Deutsche, die auf dem Kreuz

0: Fatschefondius Kontakt zu einer Hantavirus-Infizierten hatte, wird jetzt vorsichtshalber in Düsseldorf untersucht. Sie ist an der dortigen Uniklinik angekommen. Das Klinikum geht aber davon aus, dass die Frau nicht infiziert ist. Auf dem Schiff hatte es nach mehreren Infektionen 3 Todesfälle gegeben. 3 Personen sind daraufhin evakuiert worden.
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0: Es ist 2 Uhr. 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
1: Ich bin Florian Klaus. Die Deutsche, die auf dem Kreuzfahrtschiff Hondius mit einer Hantavirus-Infizierten in Kontakt war, ist jetzt in der Uniklinik in Düsseldorf. Infiziert ist sie wohl nicht, hieß es. Die Untersuchung ist eine reine Vorsichtsmaßnahme. Auch 2 weitere Personen waren von Bord des Schiffes gebracht worden. Auf der Hondius waren nach Infektionen 3 Personen gestorben.